0: seinen Europarekord um 0,35 Sekunden.
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2: Nach einer Nacht mit Tiefstwerten von 13 Grad wird es schon am Donnerstag langsam aber sicher hochsommerlich. Bis zu 31 Grad sind an der Spitze drin im Weserbergland. Dazu ein blauer Himmel, keine Wolken und von morgens bis abends ordentlich Sonnenschein. Noch heißer wird es am Freitag. Aus 15 Grad morgens werden bis zu 36 an der Spitze. Auch wieder Sonne pur, keine Wolken, die für Schatten sorgen. Und auch am letzten Werktag der Woche weder Regen noch Wind in Sicht.
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0: Die Schlagzeilen aus der Region mit Eva Strohdeicher. Nach dem tödlichen Unfall auf der B1 bei Hameln ist die Ursache weiterhin unklar. Die Polizei prüft derzeit, ob der 46-jährige Fahrer möglicherweise abgelenkt oder von der Sonne geblendet war. Er war am Dienstagnachmittag auf die Gegenfahrbahn geraten und dort frontal mit dem Wagen eines 31-Jährigen zusammengestoßen. Der 46-Jährige starb, der andere Fahrer wurde schwer verletzt. Die B1 war für etwa 3 Stunden gesperrt. Der Landkreis Hameln-Pyrmont kündigt an, sich schon bald intensiver mit dem Zivilschutz für die Bevölkerung auseinandersetzen zu wollen. Hintergrund ist der Plan der Bundesregierung, den Zivilschutz bundesweit aufzurüsten. Neben der Ertüchtigung von möglichen Schutzräumen gehören auch viele andere Aspekte dazu, heißt es. Neben den regelmäßigen Warnungen und Sirenentests gehöre es auch dazu, die Bevölkerung auf die Warn-Apps wie die Nina-App aufmerksam zu machen. Außerdem werde gemeinsam mit den Gemeinden bei der Notstromversorgung aufgerüstet, heißt es vom Landkreis. Die Kirchengemeinde in Erzen lädt am Donnerstag zu einer Podiumsdiskussion ins Gemeindehaus in Erzen ein, bei der sich die Kandidierenden für das Landratsamt vorstellen. Für die AfD kandidiert Dirk Hüge, für Bündnis 90 die Grünen Elke Domeyer, für die CDU tritt Elisabeth Meyer an und für die SPD Dominik Petters. Der AfD-Kandidat wird allerdings nicht dabei sein. Die Podiumsdiskussion beginnt am Donnerstag um 19.30 Uhr im Gemeindehaus in Erzen. Für die kostenlose Veranstaltung ist keine Anmeldung erforderlich. Soweit die Meldungen aus der Region. Jetzt weiter mit den Weltnachrichten.
3: Ich bin Dirk Zeitler. In Deutschland und ganz Europa haben viele Millionen Menschen am Abend gebannt in den Himmel geschaut. Denn schon bevor die Sonne unterging, wurde sie vom Mond verdeckt. In Deutschland war die Sonnenfinsternis nur partiell. Zum Beispiel in Spanien verschwand die Sonne dagegen komplett hinter dem Mond. Kaum war die Sonnenfinsternis am Abend vorbei, bot der Himmel schon ein weiteres Spektakel. Der Sternschnuppenstrom der Perseiden. Bis zu 100 Sternschnuppen sollte man pro Stunde am dunklen Himmel sehen. Kinder sollen künftig Geld vom Staat bekommen, um Vermögen fürs Alter aufzubauen, und zwar 10 Euro pro Monat zwischen dem 6. und 18. Lebensjahr. Das sieht ein Gesetzentwurf von Finanzminister Klingbeil für eine neue Frühstartrente vor, den das Kabinett beschlossen hat.
4: Die Frühstartrente soll eine Art Startkapital für die Altersvorsorge sein. Sollte das Gesetz im Bundestag beschlossen werden, geht das Geld erstmal an alle Kinder mit dem Geburtsjahrgang 2020. Ab nächstem Jahr kommt dann jedes Jahr der Geburtsjahrgang der dann 6-Jährigen dazu. Die Eltern, Oma oder Opa, sollen das Depot durch freiwillige Zahlungen aufstocken können. Finanzminister Klingbeil rechnet vor, bis zum 18. Lebensjahr hat der Depot einen Wert von rund 2.200 Euro. Daraus können bis zum Renteneintritt über 50.000 Euro werden. Tine Klimach, Nachrichtenredaktion.
3: Die Deutsche Bahn bietet 400 zusätzliche Güterwagen an, um Probleme beim Transport per Schiff auszugleichen. Wegen Niedrigwassers in Rhein, Donau und anderen Flüssen in Deutschland können Schiffe weniger laden. Bundesverkehrsminister Bilger hat sich gestern mit seinen Kollegen aus den Ländern über das Thema ausgetauscht.
5: Als andere Ausweichmöglichkeit haben bis auf Sachsen und Sachsen-Anhalt inzwischen alle Bundesländer das Sonntagsfahrverbot für Lkw ausgesetzt oder gelockert. Bundesverkehrsminister Bilger geht zwar davon aus, dass es noch dauert, bis alle Flüsse wieder normal befahrbar sind, will aber grundsätzlich am Transport per Schiff festhalten und Wasserstraßen besser auf Niedrigwasser vorbereiten. Die Umweltschutzorganisation WWF ist skeptisch und warnt, Fahrrinnen noch weiter auszubaggern. Jan-Henner Reitz zur Nachrichtenredaktion.
3: Zum Sport. Bei der Schwimm-EM in Paris hat Johannes Liebmann Gold über 800 Meter Freistil gewonnen. Der 19-Jährige setzte sich vor seinem deutschen Teamkollegen Sven Schwarz und Salahan Sarkany aus Ungarn durch. Liebmann verbesserte seinen Europarekord um 0,35 Sekunden.
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6: Nach einer Nacht mit Tiefstwerten von 13 Grad wird es schon am Donnerstag langsam aber sicher hochsommerlich. Bis zu 31 Grad sind an der Spitze drin im Weserbergland. Dazu ein blauer Himmel, keine Wolken und von morgens bis abends ordentlich Sonnenschein. Noch heißer wird es am Freitag. Aus 15 Grad morgens werden bis zu 36 an der Spitze. Auch wieder Sonne pur, keine Wolken, die für Schatten sorgen. Und auch am letzten Werktag der Woche weder Regen noch Wind in Sicht.
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0: Die Schlagzeilen aus der Region mit Eva Strohdeicher. Nach dem tödlichen Unfall auf der B1 bei Hameln ist die Ursache weiterhin unklar. Die Polizei prüft derzeit, ob der 46-jährige Fahrer möglicherweise abgelenkt oder von der Sonne geblendet war. Er war am Dienstagnachmittag auf die Gegenfahrbahn geraten und dort frontal mit dem Wagen eines 31-Jährigen zusammengestoßen. Der 46-Jährige starb, der andere Fahrer wurde schwer verletzt. Die B1 war für etwa 3 Stunden gesperrt. Der Landkreis Hameln-Pyrmont kündigt an, sich schon bald intensiver mit dem Zivilschutz für die Bevölkerung auseinandersetzen zu wollen. Hintergrund ist der Plan der Bundesregierung, den Zivilschutz bundesweit aufzurüsten. Neben der Ertüchtigung von möglichen Schutzräumen gehören auch viele andere Aspekte dazu, heißt es. Neben den regelmäßigen Warnungen und Sirenentests gehöre es auch dazu, die Bevölkerung auf die Warn-Apps wie die NINA-App aufmerksam zu machen. Außerdem werde gemeinsam mit den Gemeinden bei der Notstromversorgung aufgerüstet, heißt es vom Landkreis. Die Kirchengemeinde in Erzen lädt am Donnerstag zu einer Podiumsdiskussion ins Gemeindehaus in Erzen ein, bei der sich die Kandidierenden für das Landratsamt vorstellen. Für die AfD kandidiert Dirk Hüge, für Bündnis 90 die Grünen Elke Domeyer, für die CDU tritt Elisabeth Meyer an und für die SPD Dominik Petters. Der AfD-Kandidat wird allerdings nicht dabei sein. Die Podiumsdiskussion beginnt am Donnerstag um 19.30 Uhr im Gemeindehaus in Erzen. Für die kostenlose Veranstaltung ist keine Anmeldung erforderlich. Soweit die Meldungen aus der Region. Jetzt weiter mit den Weltnachrichten.
3: Ich bin Dirk Zeitler. In Deutschland und ganz Europa haben viele Millionen Menschen am Abend gebannt in den Himmel geschaut. Denn schon bevor die Sonne unterging, wurde sie vom Mond verdeckt. In Deutschland war die Sonnenfinsternis nur partiell. Zum Beispiel in Spanien verschwand die Sonne dagegen komplett hinter dem Mond.
4: Ob auf Island, Mallorca oder auch in ganz Deutschland, das Schauspiel am Himmel hat Menschen zusammengebracht, ob in einer Warteschlange für eine Schutzbrille oder an Aussichtspunkten mit besonders gutem Blick auf den Horizont. In den Teilen von Spanien, wo die Sonne komplett verdeckt wurde, waren Hotels seit Monaten ausgebucht. Die nächste Sonnenfinsternis, wieder partiell in Deutschland und komplett unter anderem in Spanien, gibt es übrigens schon im nächsten Sommer, Anfang August. Jan-Henner Reitzer, Nachrichtenredaktion.
3: Kaum war die Sonnenfinsternis am Abend vorbei, bot der Himmel schon ein weiteres Spektakel. Der Sternschnuppenstrom der Perseiden erreichte in der Nacht seinen Höhepunkt. Bis zu 100 Sternschnuppen sollte man pro Stunde an dunklen Orten über den Himmel huschen sehen können. Kein Wein, Bier oder Sekt mehr für 14-Jährige. Das sogenannte begleitete Trinken unter Aufsicht von Erwachsenen soll in Deutschland verboten werden. Das hat das Bundeskabinett beschlossen. Ziel ist, Jugendliche besser zu schützen. Als nächstes berät der Bundestag darüber.
5: Grundsätzlich gilt schon eine Altersgrenze von 16 Jahren für den Konsum und Verkauf von Bier, Wein, Sekt oder daraus hergestellten Mischgetränken. Ausnahme ist bisher, wenn Jugendliche von einer sorgeberechtigten Person begleitet werden. Aber diese Ausnahme steht im Widerspruch zu den Zielen der Bundesregierung, Jugendliche besser vor den gesundheitlichen Folgen des Alkoholkonsums zu schützen. Wegen der Suchtgefahren hatten sich die Gesundheitsminister schon vergangenes Jahr für ein Verbot ausgesprochen. Der Bundesrat startete eine entsprechende Initiative. Tine Klimach, Nachrichtenredaktion.
3: Nach dem schweren Erdbeben in Kolumbien ist die Zahl der Todesopfer auf 265 gestiegen. Die offizielle Zahl Vermisster liegt demnach bei 496. Einer inoffiziellen Suchseite zufolge werden allerdings noch knapp 4200 Menschen von ihren Angehörigen gesucht. Rettungskräfte arbeiten mit Hochdruck in den Trümmern, um noch vor Ablauf der kritischen 72-Stunden-Frist Menschen lebend zu bergen.
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6: Nach einer Nacht mit Tiefstwerten von 13 Grad wird es schon am Donnerstag langsam aber sicher hochsommerlich. Bis zu 31 Grad sind an der Spitze drin im Weserbergland. Dazu ein blauer Himmel, keine Wolken und von morgens bis abends ordentlich Sonnenschein. Noch heißer wird es am Freitag. Aus 15 Grad morgens werden bis zu 36 an der Spitze. Auch wieder Sonne pur, keine Wolken, die für Schatten sorgen. Und auch am letzten Werktag der Woche weder Regen noch Wind in Sicht.
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0: Die Schlagzeilen aus der Region mit Eva Strohdeicher. Nach dem tödlichen Unfall auf der B1 bei Hameln ist die Ursache weiterhin unklar. Die Polizei prüft derzeit, ob der 46-jährige Fahrer möglicherweise abgelenkt oder von der Sonne geblendet war. Er war am Dienstagnachmittag auf die Gegenfahrbahn geraten und dort frontal mit dem Wagen eines ...31-Jährigen zusammengestoßen. Der 46-Jährige starb, der andere Fahrer wurde schwer verletzt. Die B1 war für etwa 3 Stunden gesperrt. Der Landkreis Hameln-Pyrmont kündigt an, sich schon bald intensiver mit dem Zivilschutz für die Bevölkerung auseinandersetzen zu wollen. Hintergrund ist der Plan der Bundesregierung, den Zivilschutz bundesweit aufzurüsten. Neben der Ertüchtigung von möglichen Schutzräumen gehören auch viele andere Aspekte dazu, heißt es. Neben den regelmäßigen Warnungen und Sirenentests gehöre es auch dazu, die Bevölkerung auf die Warn-Apps wie die NINA-App aufmerksam zu machen. Außerdem werde gemeinsam mit den Gemeinden bei der Notstromversorgung aufgerüstet, heißt es vom Landkreis. Die Kirchengemeinde in Erzen lädt am Donnerstag zu einer Podiumsdiskussion ins Gemeindehaus in Erzen ein, bei der sich die Kandidierenden für das Landratsamt vorstellen. Für die AfD kandidiert Dirk Hüge, für Bündnis 90 die Grünen Elke Domeyer, für die CDU tritt Elisabeth Meyer an und für die SPD Dominik Petters. Der AfD-Kandidat wird allerdings nicht dabei sein. Die Podiumsdiskussion beginnt am Donnerstag um 19.30 Uhr im Gemeindehaus in Erzen. Für die kostenlose Veranstaltung ist keine Anmeldung erforderlich. Soweit die Meldungen aus der Region. Jetzt weiter mit den Weltnachrichten.
3: Ich bin Dirk Zeitler. Erst wurde es dämmerig, dann verschwand die Sonne vollständig hinter dem Mond. Millionen Menschen verfolgten die erste totale Sonnenfinsternis über dem spanischen Festland seit mehr als einem Jahrhundert. Sie feierten lautstark auf Dorfplätzen, Berggipfeln, Stränden, Dachterrassen und eigens eingerichteten Beobachtungsplätzen. In Deutschland schlug eine partielle Sonnenfinsternis Millionen in ihren Bann. Hier wurde die Sonne zu rund 85-90% durch den Mond verdeckt. BAföG-Empfänger sollen im nächsten Jahr mehr Geld bekommen. Das Bundeskabinett in Berlin hat gestern eine entsprechende Reform der Ausbildungsfinanzierung auf den Weg gebracht.
4: Der sogenannte BAföG-Grundbedarf für Studierende wird in 2 Schritten angehoben. Zum Wintersemester 2027/28 auf über 500 Euro, dann zum darauffolgenden Sommersemester auf 560 Euro. Auch das Schüler-BAföG steigt. Ebenso die Wohnkostenpauschale. Das betrifft Studierende, die nicht mehr bei den Eltern wohnen. Nächstes Sommersemester gibt es 60 Euro mehr. Eigentlich sollte sie schon zum nächsten Semester steigen, aber die Koalition konnte sich nicht auf eine Finanzierung einigen. Gerade junge Menschen leiden derzeit besonders unter den hohen Mieten. Tine Klimach, Nachrichtenredaktion.
3: Die Deutsche Bahn bietet 400 zusätzliche Güterwagen an, um Probleme beim Transport per Schiff auszugleichen. Wegen Niedrigwassers in Rhein, Donau und anderen Flüssen in Deutschland können Schiffe weniger laden. Bundesverkehrsminister Bilger hat sich gestern mit seinen Kollegen aus den Ländern über das Thema ausgetauscht.
5: Die Bahn sagt, kurzfristig bis zu 100 Binnenschiffe ersetzen zu können. Als andere Ausweichmöglichkeit haben bis auf Sachsen und Sachsen-Anhalt inzwischen alle Bundesländer das Sonntagsfahrverbot für Lkw ausgesetzt oder gelockert. Bundesverkehrsminister Bilger geht zwar davon aus, dass es noch dauert, bis alle Flüsse wieder normal befahrbar sind, will aber grundsätzlich am Transport per Schiff festhalten und Wasserstraßen besser auf Niedrigwasser vorbereiten. Die Umweltschutzorganisation WWF ist skeptisch und warnt, Fahrrinnen noch weiter auszubaggern. Jan-Henner Reitz zur Nachrichtenredaktion.
6: Der Flughafen von Catania bleibt wegen der anhaltenden Aktivität des Ätna länger geschlossen als zunächst angekündigt. Die Sperrung des Airports auf der italienischen Mittelmeerinsel Sizilien wurde am späten Abend abermals verlängert. Starts und Landungen sind nun bis Freitag um 2 Uhr nicht möglich.
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7: Nach einer Nacht mit Tiefstwerten von 13 Grad wird es schon am Donnerstag langsam aber sicher hochsommerlich. Bis zu 31 Grad sind an der Spitze drin im Weserbergland. Dazu ein blauer Himmel, keine Wolken und von morgens bis abends ordentlich Sonnenschein. Noch heißer wird es am Freitag. Aus 15 Grad morgens werden bis zu 36 an der Spitze auch wieder Sonne pur, keine Wolken, die für Schatten sorgen und auch am letzten Werktag der Woche weder Regen noch Wind in Sicht.
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0: Hier ist der Radioaktiv Morgen und gleich nach den Nachrichten geht's weiter mit Musik von Train.
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0: Es ist jetzt 6 Uhr.
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0: Die Ferien sind vorbei. Für Kinder und Jugendliche geht es ab heute wieder in die Schule. Mehr dazu in den Nachrichten mit Ute Ziegeler.
4: Für annähernd 900.000 Schülerinnen und Schüler beginnt heute in Niedersachsen das neue Schuljahr. Zum Start ins neue Schuljahr setzt das Land vor allem auf mehr Digitalisierung und Ganztagsangebote. Ab Klasse 7 sollen Schülerinnen und Schüler flächendeckend mit Tablets oder Notebooks ausgestattet werden. Mehr als 2.000 Schulen haben Geräte bestellt, die ersten werden bereits ausgeliefert. Für Radioaktiv aktuell Eva Strohdeicher.
1: Neu ist außerdem das Fach christliche Religion. An den Grundschulen können Kinder erstmals Werte und Normen wählen. Gleichzeitig greift dort der Rechtsanspruch auf Ganztagsbetreuung. Nach Angaben des Kultusministeriums haben 85% der Grundschulen bereits ein eigenes Angebot. Bei den Lehrkräften sind rund 1.600 der aktuell 2.000 ausgeschriebenen Stellen besetzt. Die CDU kritisiert die Unterrichtsversorgung und wirft der Landesregierung zu viel Unterrichtsausfall vor.
4: Zum Start des neuen Schuljahres ändern sich bei den Öffis zahlreiche Fahrpläne im Landkreis Hameln-Pyrmont. Die Anpassungen treten heute am 13. August in Kraft und betreffen vor allem den Schülerverkehr. Die größten Änderungen gibt es im Raum Hessisch-Oldendorf. Dort sorgen neue Ganztagsangebote und geänderte Schulzeiten für angepasste Abfahrtszeiten, neue Verbindungen und zusätzliche Nachmittagsfahrten. Betroffen sind mehrere Buslinien. Auch in den Bereichen Bad Münderspringe, Erzen und Emmertal werden einzelne Fahrten und Anschlüsse angepasst. Die Öffis bitten Fahrgäste deshalb, ihre gewohnten Verbindungen zu prüfen. Die neuen Fahrpläne sind online und in der App Meine Öffis verfügbar. In Hameln bleibt die Lohstraße weiterhin voll gesperrt. Die bestehende Vollsperrung aufgrund von Sanierungsarbeiten in der Lohstraße muss bis voraussichtlich 30. September aufrechterhalten werden. Im Zuge der laufenden Arbeiten an einem Schachtbauwerk haben sich unter anderem Schäden gezeigt, deren Umfang erst nach dem Rückbau der Schachtdecke vollständig sichtbar wurden, heißt es. Eine Durchfahrt der Lohstraße bis zur Kaiserstraße ist weiterhin nicht möglich. Die ausgeschilderte Umleitung für beide Fahrtrichtungen erfolgt wie bisher über die Bennigsenstraße und die Zentralstraße. Die Julius-Wolf-Straße bleibt während der Bauarbeiten ausschließlich über die Sertürner Straße erreichbar. Soweit die Meldungen aus der Region. Weiter mit den Weltnachrichten.
5: Ich bin Uli Reitinger. Millionen Menschen haben in Spanien die erste totale Sonnenfinsternis seit mehr als einem Jahrhundert verfolgt. Sie feierten lautstark auf Dorfplätzen, Berggipfeln und an Stränden. In Deutschland wurde die Sonne zu rund 85-90% durch den Mond verdeckt.
6: Ob auf Island, Mallorca oder auch in ganz Deutschland, das Schauspiel am Himmel hat Menschen zusammengebracht, ob in einer Warteschlange für eine Schutzbrille oder an Aussichtspunkten mit besonders gutem Blick auf den Horizont. In den Teilen von Spanien, wo die Sonne komplett verdeckt wurde, waren Hotels seit Monaten ausgebucht. Die nächste Sonnenfinsternis, wieder partiell in Deutschland und komplett unter anderem in Spanien, gibt es übrigens schon im nächsten Sommer, Anfang August. Jan-Henner Reitze, Nachrichtenredaktion.
5: Kein Wein, Bier oder Sekt mehr für 14-Jährige. Das sogenannte begleitete Trinken unter Aufsicht von Erwachsenen soll in Deutschland verboten werden. Das hat das Bundeskabinett beschlossen. Ziel ist, Jugendliche besser zu schützen. Als nächstes berät der Bundestag darüber.
7: Grundsätzlich gilt schon eine Altersgrenze von 16 Jahren für den Konsum und Verkauf von Bier, Wein, Sekt oder daraus hergestellten Mischgetränken. Ausnahme ist bisher, wenn Jugendliche von einer sorgeberechtigten Person begleitet werden. Aber diese Ausnahme steht im Widerspruch zu den Zielen der Bundesregierung, Jugendliche besser vor den gesundheitlichen Folgen des Alkoholkonsums zu schützen. Wegen der Suchtgefahren hatten sich die Gesundheitsminister schon vergangenes Jahr für ein Verbot ausgesprochen. Der Bundesrat startete eine entsprechende Initiative. Aus Berlin, Tine Klimach.
5: Thüringens AfD-Fraktionschef Björn Höcke will Sarah Wagenknecht zur neuen Regierungschefin von Thüringen machen. Werden Sie Ministerpräsidentin, sagt Höcke in einem Video, das er auf X postete. AfD und Wagenknechts Partei BSW hätten eine Mehrheit in Erfurt. Höcke reagiert damit auf Andeutungen Wagenknechts im Wahlkampf in Sachsen-Anhalt. Dort hatte sie signalisiert, ihre Partei könnte einem AfD-Ministerpräsidenten in Magdeburg zur Macht verhelfen, durch Enthaltung im entscheidenden Wahlgang. Sie war das Sprachrohr von US-Präsident Trump. Mit nicht einmal 30 Jahren rückte Caroline Leavitt als jüngste Präsidentensprecherin überhaupt auf eine der wichtigsten Positionen im Weißen Haus und prägte den Ton von Trumps Politik. Überraschend hört Leavitt zum Monatsende auf. Sie werde dann mehr Zeit haben, um sich um ihre kleinen Kinder und um ihre Familie zu kümmern, schrieb Trump auf der Plattform Truth Social. Wer auf sie folgt, ist noch nicht klar.
0: 5 Minuten nach 6.
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0: 10 Grad aktuell im Weserbergland. Gute Gelegenheit, heute nochmal die Wohnung durchzulüften, denn es wird warm heute bei bis zu 31 Grad. Dazu gibt es meist viel Sonne. Auch heute Morgen der Himmel schon meist wolkenlos. Und es geht sommerlich weiter. Morgen der Freitag, Start ins Wochenende. Viel Sonne bei maximal 35 Grad. Am Samstag gibt es neben Wolken auch immer wieder Sonne bei bis zu 29 Grad. Das aktuelle Weserberglandwetter. Bei uns alle 30 Minuten. Der Radioaktiv-Verkehrsservice. Auf den Straßen ist aktuell alles frei. Die Landkreisblitzer heute verstärkt angekündigt für die Bereiche von Hameln und Erzen. Der Blitzeranhänger steht auf der Kreisstraße oder an der Kreisstraße 76 in Nienstedt, wenn Sie aus Basinghausen kommen. Und wenn Sie noch was gesehen haben, Ihr Radioaktiv-Verkehrshinweis telefonisch oder als WhatsApp, Text oder Sprachnachricht an 05151 und 6x5. Gute Fahrt.
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0: Mit Alex Henke. Moin. Ja, so schnell sind 6 Wochen vorbei und viele Familien, die müssen wahrscheinlich heute auch wieder früher aus dem Bett. Ja, und die Schule geht auch wieder los, also Stundenplan raus, Brotdose einpacken und morgens wieder vielleicht ein bisschen mal Zeit einplanen. Und bei uns geht's gleich um die Kinostarts der Woche, wie jeden Donnerstag. Und vorher gibt es gleich noch angedacht die Worte zum Tage. 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

0: Schönen guten Morgen. Hier ist Radioaktiv. 6.13 Uhr. Und jetzt angedacht die Worte zum Tage. Heute mit Pastorin Silvia Mustert.
1: Die Ferien sind vorbei. Der Wecker hat wieder seinen alten Job übernommen. Die Schule hat begonnen. Der Kalender füllt sich. Die Mails warten. Die Koffer sind noch nicht alle weggeräumt. Und irgendwo liegt bestimmt auch noch die eine oder andere Urlaubswäsche, die darauf wartet, in den Schrank zu kommen. Nach Tagen mit mehr Zeit und weniger Plan kehrt der Alltag zurück. Das ist nicht immer ganz einfach. Die letzten Wochen waren so schön. Ausschlafen, unterwegs sein, Zeit mit Menschen verbringen, feiern beim Weinfest, neue Orte entdecken oder einfach mal nichts müssen. Was nehmen Sie mit aus diesem Sommer? Ein gutes Gespräch, das Gefühl von Sonne auf der Haut, Lachen mit Freunden, das noch nachklingt, oder einen Moment, in dem sie ganz bei sich waren. Solche Augenblicke sind kleine Kraftquellen. Sie begleiten uns, wenn der Alltag mit Macht zurückkehrt. In der Bibel heißt es, denn bei dir ist die Quelle des Lebens und in deinem Licht sehen wir das Licht. Für mich ein schönes Bild für diesen ersten Tag nach den Ferien. Eine Quelle, aus der wir schöpfen können, ein Licht, das uns den Weg zeigt. Unsere Kraft kommt nicht nur aus freien Tagen, Urlaub oder gelungenen Plänen. Es gibt eine Quelle, die tiefer reicht und länger trägt. Für mich ist das Gott, eine Quelle, die nicht versiegt und ein Licht, das auch dann noch leuchtet, wenn die Wochen voll sind und der Alltag mich fordert. Viele starten heute wieder. Mit neuen Schulklassen, mit Aufgaben, die vor uns liegen, mit Terminen und Verpflichtungen. Aber auch mit dem, was diesen Tag sommerschön machen kann. Ein freundliches Wort, eine unerwartete Begegnung, ein Moment zum Durchatmen. Auch dieser Tag besteht aus mehr als Terminen und Aufgaben. Ich wünsche Ihnen und euch einen guten Start und offene Augen für die kleinen Quellen und Lichtblicke, die dieser Tag schon für uns bereithält.
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0: So geht's rein in den neuen Tag mit dem Lokalradio. Hier ist Radioaktiv. Und wir schauen auf die große Kinoleinwand, denn heute beginnen wieder neue Filme. Dinos Tourette und ein historisches Liebesdrama. Und das heißt, Nico Schnarke stellt Ihnen jetzt die Highlights der heimischen, in den heimischen Sälen vor.
1: Das wird ganz schnell gehen.
2: Johnny D!
3: Das heißt Tourette-Syndrom. Ich sag schlimme Dinge.
2: Kann man das heilen? Magst du noch was mitessen, John? Fick dich, du Schlampe!
4: Tja, freut mich auch sehr.
3: Tut mir leid.
5: Wenn du irgendwas tust, wofür du nichts kannst, dann musst du dich nie dafür entschuldigen.
6: Tommy, das ist John.
7: Oh, dann gebe ich dir eine kleine Einführung.
2: Gib mir deinen Schwanz in die Hand!
3: Scheiße.
8: In Verflucht normal geht es um John Davidson, der in den frühen 80er Jahren in Schottland aufwächst und mit 12 Jahren anfängt, unter starken Nerventics zu leiden. Erst Jahre später wird die Krankheit als das Tourette-Syndrom diagnostiziert. Doch sein Alltag war und bleibt von Missverständnissen und Ausgrenzung geprägt. So muss John sich durch eine Welt navigieren, die ihn scheinbar nur missverstehen will, bis er auf die krebskranke Dottie trifft, bei der er eine neue Familie zu finden scheint. Der Film läuft am Samstag, dem 15. August, in den Kronlichtspielen in Bad Pyrmont.
9: Wir kommen nicht weg.
10: Ich glaube, dass unsere Nachbarschaft, unser Haus, unsere ganze Straße bewegt wurde.
9: Wie ist sowas überhaupt möglich?
2: Du musst da raus! Lauf!
11: Sag doch mal, was ist hier los?
2: Geh sie rein! Stopp!
11: Ich hab einen Schuss gehört!
8: Die Oak Street ist eine Straße, wie man sie in jedem Vorstadt-Idyll der USA vermuten würde. Doch eines Tages reißt ein kosmisches Ereignis sie aus ihrer gewohnten Heimat und befördert sie an einen unbekannten Ort mitten unter Dinosaurier. Die Familie Platt lernt in dieser Umgebung einmal mehr, wie wichtig es ist, als Familie zusammenzuhalten. In den Hauptrollen hier zu sehen sind Ewan McGregor und Anne Hathaway. Für alle, die nach Jurassic Park mal einen etwas anderen Dino-Film sehen möchten. The End of Oak Street läuft ab heute im Max-Kino in Hameln.
12: Ist es wahr, dass du alles über einen Menschen weißt, wenn du ihn hier berührst?
13: Nicht alles. In ihm ist mehr verborgen als in allen Männern, die mir begegnet sind.
14: Nach wem sucht ihr?
15: William Shakespeare. Ich habe kein Talent zum Warten.
8: Hamnet führt einen zurück ins England des 16. Jahrhunderts. Wir folgen der Frau von William Shakespeare, Agnes.

0: 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Gleich nach den Nachrichten geht's weiter mit Musik von Mike Oldfield zusammen mit Roger Chapman. Spiele ich ihn gleich mit Shadow on the Wall. Und aktuelle Musik von Coldplay zusammen mit Little Sims und Burna Boy. 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
0: Es ist jetzt 6:30.
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0: Bei der Erzener Maschinenfabrik geht die Kurzarbeit voraussichtlich bald zu Ende. Die Nachrichten mit Ute Ziegeler.
5: Spätestens zum Jahresende sollen alle rund 1200 Beschäftigten am Hauptsitz in Erzen wieder regulär arbeiten. Nach Angaben von AM-Chef Klaus-Peter Glöckner hat das Unternehmen in den vergangenen Monaten zahlreiche neue Aufträge bekommen. Vor allem in der Abwassertechnik werden inzwischen mehr Mitarbeiter gebraucht als ursprünglich geplant. Seit Anfang Mai hatte rund ein Drittel der Belegschaft einen Tag pro Woche weniger gearbeitet. Im Bereich Prozessgas gebe es dagegen weiterhin zu wenige Aufträge, sagt Glöckner. Deshalb verschiebe die Erzener Maschinenfabrik auch die geplanten Investitionen in Emmertal. Dort sollten für einen zweistelligen Millionenbetrag Gebäude für rund 100 Beschäftigte der neuen Erzen Prozessgas GmbH entstehen. Der Bau wird voraussichtlich um mindestens 2 Jahre verschoben. Auch eine komplette Absage des Projekts sei nicht ausgeschlossen, so Glöckner weiter. Für annähernd 900.000 Schülerinnen und Schüler beginnt heute in Niedersachsen das neue Schuljahr. Zum Start ins neue Schuljahr setzt das Land vor allem auf mehr Digitalisierung und Ganztagsangebote. Ab Klasse 7 sollen Schülerinnen und Schüler flächendeckend mit Tablets oder Notebooks ausgestattet werden. Mehr als 2.000 Schulen haben Geräte bestellt, die ersten werden bereits ausgeliefert. Für Radioaktiv aktuell Eva Strohdeicher.
1: Neu ist außerdem das Fach christliche Religion. An den Grundschulen können Kinder erstmals Werte und Normen wählen. Gleichzeitig greift dort der Rechtsanspruch auf Ganztagsbetreuung. Nach Angaben des Kultusministeriums haben 85% der Grundschulen bereits ein eigenes Angebot. Bei den Lehrkräften sind rund 1.600 der aktuell 2.000 ausgeschriebenen Stellen besetzt. Die CDU kritisiert die Unterrichtsversorgung und wirft der Landesregierung zu viel Unterrichtsausfall vor.
5: Niedersachsen will den Flughafen Hannover-Langenhagen besser vor Drohnen schützen. Innenministerin Daniela Behrens und Verkehrsminister Grant-Henrik Tonne fordern vom Bund, den Flughafen in sein Drohnenabwehrprogramm aufzunehmen. Das Land ist bereit, die Hälfte der Investitionskosten zu übernehmen, bis zu annähernd 4,9 Millionen Euro. Der Bund müsse aber ebenfalls Verantwortung übernehmen, so die Minister. Hintergrund sind wiederholte Drohnensichtungen und die jüngsten Vorfälle an deutschen Flughäfen. Soweit die Meldungen aus der Region. Weiter mit den Weltnachrichten.
6: Ich bin Uli Reitinger. Millionen Menschen haben in Spanien die erste totale Sonnenfinsternis seit mehr als einem Jahrhundert verfolgt. Sie feierten lautstark auf Dorfplätzen, Berggipfeln und an Stränden. In Deutschland wurde die Sonne zu rund 85-90% durch den Mond verdeckt.
7: Ob auf Island, Mallorca oder auch in ganz Deutschland, das Schauspiel am Himmel hat Menschen zusammengebracht, ob in einer Warteschlange für eine Schutzbrille oder an Aussichtspunkten mit besonders gutem Blick auf den Horizont. In den Teilen von Spanien, wo die Sonne komplett verdeckt wurde, waren Hotels seit Monaten ausgebucht. Die nächste Sonnenfinsternis, wieder partiell in Deutschland und komplett unter anderem in Spanien, gibt es übrigens schon im nächsten Sommer, Anfang August. Jan-Henner Reitze, Nachrichtenredaktion.
6: Kein Wein, Bier oder Sekt mehr für 14-Jährige. Das sogenannte begleitete Trinken unter Aufsicht von Erwachsenen soll in Deutschland verboten werden. Das hat das Bundeskabinett beschlossen. Ziel ist, Jugendliche besser zu schützen. Als nächstes berät der Bundestag darüber.
8: Grundsätzlich gilt schon eine Altersgrenze von 16 Jahren für den Konsum und Verkauf von Bier, Wein, Sekt oder daraus hergestellten Mischgetränken. Ausnahme ist bisher, wenn Jugendliche von einer sorgeberechtigten Person begleitet werden. Aber diese Ausnahme steht im Widerspruch zu den Zielen der Bundesregierung, Jugendliche besser vor den gesundheitlichen Folgen des Alkoholkonsums zu schützen. Wegen der Suchtgefahren hatten sich die Gesundheitsminister schon vergangenes Jahr für ein Verbot ausgesprochen. Der Bundesrat startete eine entsprechende Initiative. Aus Berlin, Tine Klimach.
6: Thüringens AfD-Fraktionschef Björn Höcke will Sarah Wagenknecht zur neuen Regierungschefin von Thüringen machen. Werden Sie Ministerpräsidentin, sagt Höcke in einem Video, das er auf X postete. AfD und Wagenknechts Partei BSW hätten eine Mehrheit in Erfurt. Höcke reagiert damit auf Andeutungen Wagenknechts im Wahlkampf in Sachsen-Anhalt. Dort hatte sie signalisiert, ihre Partei könnte einem AfD-Ministerpräsidenten in Magdeburg zur Macht verhelfen, durch Enthaltung im entscheidenden Wahlgang. Sie war das Sprachrohr von US-Präsident Trump. Mit nicht einmal 30 Jahren rückte Caroline Leavitt als jüngste Präsidentensprecherin überhaupt auf eine der wichtigsten Positionen im Weißen Haus und prägte den Ton von Trumps Politik. Überraschend hört Leavitt zum Monatsende auf. Sie werde dann mehr Zeit haben, um sich um ihre kleinen Kinder und um ihre Familie zu kümmern, schrieb Trump auf der Plattform Truth Social. Wer auf sie folgt, ist noch nicht klar.
9: 5:05.
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9: 10 Grad sind es jetzt aktuell im Weserbergland. Der Himmel ist schon wieder meist wolkenlos. Sonne lässt sich auch schon blicken. Und das wird heute auch wieder so sonnig bleiben bei maximal 31 Grad. Morgen, der Freitag, wird noch ein bisschen wärmer bei maximal 35 Grad. Dazu gibt es auch wieder viel Sonne. Und der Samstag, der zeigt sich neben Wolken auch immer mal wieder mit Sonne bei bis zu 29 Grad. Das aktuelle Weserberglandwetter bei uns alle 30 Minuten. Kurzer Blick auf die Straßen im Weserbergland. Da ist aktuell alles frei. Die Landkreisblitzer heute verstärkt angekündigt für die Bereiche von Hameln und Erzen. Ein Blitzer gesichtet an der Kreisstraße 76 in Nienstedt, wenn Sie aus Richtung Basinghausen kommen. Und ein Blitzer steht auch noch in Weibeck in Fahrtrichtung Hameln an der Bushaltestelle. Wenn Sie noch was gesehen haben, Ihr Radioaktiv-Verkehrshinweis telefonisch oder als WhatsApp-Text oder Sprachnachricht an 05151 und 6x5. Gute Fahrt!
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9: Tja, und am Samstag wird's laut und es wird viel Bum-Bum machen. Es gibt nämlich das Open-Air-Techno-Festival im Südbad in Hameln. Und da können dann alle Techno-Fans von 12 Uhr bis 0 Uhr in der Nacht verschiedene Künstler auf der Bühne sehen. Und mehr dazu hören Sie gleich hier bei uns. Ich bin Alex Henke, hallo.

0: Radioaktiv steht mit Ihnen aus. Schönen Donnerstag, 6.43 Uhr. Ja, und das wird ein Festival, wie es Hammel wahrscheinlich noch nicht gesehen hat. Das Open Air Techno Festival startet am Samstag auf dem Gelände des Südbads in Hameln. Das verwandelt sich dann zu einem kleinen Festivalgelände. Techno-Fans können ab 12 Uhr mittags bis 0 Uhr auf einer Bühne zu verschiedenen Künstlern im Trance-Techno-Hard-Techno-Style feiern. Es gibt Newcomer-Künstler als auch bekannte Gesichter der Techno-Musikbranche. Und Infos dazu gibt's von dem Inhaber und Gründer des Veranstalters Fox Events, Tobias Bleibaum.
1: Ja, das Besondere an dem Event ist, dass man halt ein kleines Festival hat hier in Hameln, das, glaube ich, so noch nie gab. Und ich glaube, das ist ja schon besonders genug. Wir haben da eine kleine Foodmeile, wir haben mehrere Aktionsstände und ja. Und das Besonderste ist, glaube ich, auch, dass man bei dem Open Air auch noch mit ins Schwimmbad kann. Also man kann schwimmen gehen. Und ich glaube, so etwas hat es hier auf jeden Fall noch nicht gegeben oder selten.
0: Also ein buntes Festivalgelände mit einer großen Bühne, aber auch eine Foodmeile mit verschiedenen Ständen wird mit dabei sein.
1: Wir werden dort mehrere Essensstände aufbauen. Also da wird vor Ort sein Burgerschmied, Hamener Handbrot, dann Mankusha mit orientalischem Fladenbrot. Außerdem wird Punkt Schwarz dort vor Ort sein, die werden tätowieren. Dann Wesermost ist dort, die bieten selbstgemachte Weine und Drinks an. Es gibt noch so vieles. Wir selber sind da mit zwei Bierwagen, mit unserem Foxtena, wo es Cocktails gibt und Longdrinks, Aperitifs und auch selbstgemachte Getränke.
0: Und eine Auswahl wird auch musikalisch geboten. Verschiedene Künstler aus der Techno-Branche werden da erwartet.
1: Ja, wir sind mit regionalen DJs und auch mit internationalen DJs dort. Mein persönlicher Favorit, das ist auch der Hauptact DJ Guestlist. Der ist international sehr bekannt, legt auch auf sehr großen Techno-Events wie das Hive und so auf. Aber auch Aisha und Karl Marx, die sind international sehr bekannt und legen auf den größten Techno-Festivals auf. Und ja.
0: Weil Techno nichts für Sie ist, der sollte am Freitagabend schon im Südbad vorbeischauen. Hier veranstaltet Fox Events neben dem Techno-Festival am Samstag die Mercury Band. Das ist eine Tribute-Band für Queen. 1930 geht's da los. Und bei der Band handelt es sich allerdings nicht nur um eine einfache Coverband.
1: Das macht Mercury besonders, dadurch, dass sie halt wirklich eins zu eins Queen imitieren und selbst die Ähnlichkeit mit dem Frontsänger ist da, er verkleidet sich, sage ich jetzt mal, sogar wie er. Und man hat auf jeden Fall richtiges Feeling, wie als ob man bei einer Queen-Show damals dabei gewesen wäre.
0: Das gibt also viel Druck und Sound am Samstag. Schon mal mit der Techno-Party startet um 12 Uhr im Südbad in Hameln. Und am Freitag gibt's die Band Mercury mit Klassikern der Band Queen. Und gehört haben Sie die Infos hier bei Radioaktiv.

0: Wohin? Wohin?
1: Da gibt es heute das Kneipenquiz in der Sumpfblume in Hameln. 19 Uhr geht es da los. Da können Sie alleine mitmachen oder im Rateteam von bis zu 6 Personen stellen sich dem Fragenhagel und können auch tolle Preise gewinnen. Heute ab 19 Uhr in der Sumpfblume. Oder am Freitag die Nacht der Lieder gibt es in der St. Nikolaikirche in Koppenbrügge. 19 Uhr geht es da los. Und dazu laden dann Rosemarie Wüstenfeld und der Accor Music Connection herzlich ein. Oder vielleicht ein Konzert mit Flo Rida und Genius. Das gibt's am Samstag im Regenbogen. 20.30 Uhr geht es los. Flo Rida definiert das Genre Outlaw Country und moderne Country-Musik im deutschsprachigen Raum völlig neu. Können Sie sich am Samstag ab 19 Uhr im Regenbogen in Hameln von überzeugen. Und die Ratten sind demnächst auch noch los.
2: Am Sonntag, den 16. sind wieder die Ratten los. Beim traditionsreichen Rattenrennen auf der Weser. Los geht's um 11 Uhr auf dem Werder in Hameln mit vielen tollen Preisen und Aktionen. Die Ratten mit den Startnummern gibt es an den bekannten Vorverkaufsstellen oder am Tag des Rennens. Mehr Infos auch im Netz unter www.rattenrennen-hameln.de. 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

0: Hier ist Radioaktiv und gleich nach den Nachrichten geht's weiter mit Musik von Brooke Fraser. Gibt's gleich mit Something on the Water. Und die Powerballade von Prince and the Revolution, Purple Rain.
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0: Es ist jetzt 7 Uhr.
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0: Die Nachrichten mit Ute Ziegler und da geht es ums Weserbergland. Da gibt es nämlich künftig ein neues Angebot rund um künstliche Intelligenz.
4: Die Hochschule Weserbergland startet den KI-Kompass Weserbergland. Der Förderbescheid über rund 180.000 Euro wurde am Dienstag übergeben. Das Projekt soll vor allem kleine und mittlere Unternehmen, Handwerks- und Landwirtschaftsbetriebe sowie Vereine dabei unterstützen, künstliche Intelligenz praktisch einzusetzen. Geplant sind unter anderem Informationsveranstaltungen, digitale Lernangebote, Weiterbildungen und offene Workshops. Die Angebote sollen während der Projektlaufzeit kostenlos sein. Zusätzlich beteiligt sich der Landkreis Hameln-Pyrmont mit knapp 50.000 Euro an der Finanzierung. Ziel des Projektes ist es, KI verständlich und praxisnah zu vermitteln und damit die Wettbewerbs- und Innovationsfähigkeit der Region zu stärken. Bei der Erzener Maschinenfabrik geht die Kurzarbeit voraussichtlich bald zu Ende. Spätestens zum Jahresende sollen alle rund 1200 Beschäftigten am Hauptsitz in Erzen wieder regulär arbeiten. Nach Angaben von AM-Chef Klaus-Peter Glöckner hat das Unternehmen in den vergangenen Monaten zahlreiche neue Aufträge bekommen. Vor allem in der Abwassertechnik werden inzwischen mehr Mitarbeiter gebraucht als ursprünglich geplant. Seit Anfang Mai hatte rund ein Drittel der Belegschaft einen Tag pro Woche weniger gearbeitet. Mehr zum Thema hören Sie gleich im Radioaktiv morgen. Für annähernd 900.000 Schülerinnen und Schüler beginnt heute in Niedersachsen das neue Schuljahr. Zum Start ins neue Schuljahr setzt das Land vor allem auf mehr Digitalisierung und Ganztagsangebote. Ab Klasse 7 sollen Schülerinnen und Schüler flächendeckend mit Tablets oder Notebooks ausgestattet werden. Mehr als 2.000 Schulen haben Geräte bestellt, die ersten werden bereits ausgeliefert. Für Radioaktiv aktuell Eva Strohdeicher.
1: Neu ist außerdem das Fach christliche Religion. An den Grundschulen können Kinder erstmals Werte und Normen wählen. Gleichzeitig greift dort der Rechtsanspruch auf Ganztagsbetreuung. Nach Angaben des Kultusministeriums haben 85% der Grundschulen bereits ein eigenes Angebot. Bei den Lehrkräften sind rund 1.600 der aktuell 2.000 ausgeschriebenen Stellen besetzt. Die CDU kritisiert die Unterrichtsversorgung und wirft der Landesregierung zu viel Unterrichtsausfall vor.
4: Soweit die Meldungen aus der Region. Weiter mit den Weltnachrichten.
5: Ich bin Uli Reitinger. Millionen Menschen weltweit haben gestern die Sonnenfinsternis verfolgt. In Deutschland wurde die Sonne zu rund 85-90% durch den Mond verdeckt. In Spanien verschwand die Sonne vollständig hinter dem Mond, zum ersten Mal seit mehr als 100 Jahren.
6: Mit A's, O's, Applaus und der ein oder anderen Träne haben Hunderttausende in Spanien das Spektakel gefeiert. Von fast allen Beobachtungsposten aus war die Sonne für ein paar Sekunden als schwarze, von einem Feuerring umgebene Scheibe zu sehen. Rund um die Ballungszentren in Barcelona und Madrid hat die erste totale Sonnenfinsternis seit mehr als 120 Jahren für lange Schlangen gesorgt. Doch das gefürchtete Verkehrschaos blieb aus. Aus Barcelona, Julia Macher.
5: Wie soll Deutschland besser auf Hitzewellen vorbereitet werden? Umweltminister Schneider möchte Zuständigkeiten klarer regeln und dafür das Grundgesetz ändern. Der Schutz vor Hitze solle damit eine gemeinsame Aufgabe von Bund, Ländern und Kommunen werden, sagte Schneider.
7: Ich möchte, dass wir im Grundgesetz eine Möglichkeit schaffen, dass der Bund eine Kompetenz für Handlung, Taten, aber auch Ausgaben hat. Das haben wir bisher nicht. Wir sind in vielerlei Punkten die Hände gebunden. Ich kann Klimaanpassungsmaßnahmen wie Finanzierung von Klimaanlagen, Verschattung etc. nur unter sehr schweren Bedingungen möglich machen.
5: Der Vorstoß von SPD-Minister Schneider stößt bei der Union auf Skepsis. Eine solche neue breite Kompetenz des Bundes würde Verfassungsjuristen auf Jahre mit Abgrenzungsfragen beschäftigen, aber keinen Vorteil fürs Klima bringen. Das sagte der Vizefraktionschef der Union, Günther Krings, dem Redaktionsnetzwerk Deutschland. Nach dem schweren Erdbeben in Kolumbien ist die Zahl der Todesopfer auf 265 gestiegen. Die offizielle Zahl Vermisster liegt demnach bei knapp 500. Nach inoffiziellen Quellen werden noch mehr als 4000 Menschen von ihren Angehörigen gesucht. Rettungskräfte arbeiten mit Hochdruck in den Trümmern, um Menschen noch lebend zu retten. Die Unterstützung für konkrete Klimaschutzmaßnahmen ist rückläufig. Das hat eine Untersuchung der Bertelsmann Stiftung und des Geoforschungszentrums GFZ ergeben. Demnach sank die Zustimmung zur Energiewende in den vergangenen 5 Jahren von 69% auf 60%. Den Umstieg privater Haushalte auf klimafreundliche Technologien halten sogar 79% ohne staatliche Unterstützung für nicht machbar.
0: 7:05.
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0: 10 Grad jetzt aktuell im Weserbergland. Dazu scheint die Sonne bei meist wolkenlosem Himmel. Und das wird auch heute so sonnig bleiben, bei maximal 31 Grad. Morgen, der Freitag, dann wieder meist sonnig bei bis zu 35 Grad. Dann der Samstag, da gibt es ein paar Wolken, aber zwischendurch auch immer wieder Sonne. Und es bleibt trocken bei bis zu 29 Grad. Das aktuelle Weserberglandwetter bei uns alle 30 Minuten. 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Auf den Straßen ist aktuell alles frei. Die Landkreisblitzer heute verstärkt angekündigt für die Bereiche von Hameln und Erzen. Ein Blitzer gesichtet in Weibeck, und zwar in Fahrtrichtung Hameln an der Bushaltestelle. Und ein Blitzeranhänger steht an der Kreisstraße 76 bei Nienstedt, wenn Sie aus Richtung Basinghausen kommen. Und wenn Sie noch was gesehen haben, Ihr Radioaktiv-Verkehrshinweis telefonisch oder als WhatsApp-Text oder Sprachnachricht an 05151 und 6x5. Gute Fahrt!
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0: Nach jahrelang Aufwärtstrend und Rekordumsätzen bei der Erzener Maschinenfabrik war der Auftragsbestand dann aber zu Jahresbeginn relativ gering. Darauf hat die Erzener Maschinenfabrik dann mit Kurzarbeit in den nicht ausgelasteten Bereichen reagiert. Aber das sollte jetzt demnächst wieder ein Ende haben mit der Kurzarbeit. Und mehr dazu hören Sie gleich hier bei uns. Ich bin Alex Henke, hallo.

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0: Egal, ob zu Hause oder auf der Arbeit, Sie hören Radio Tief, damit geht's immer gut informiert durch den Tag. Die Erzner Maschinenfabrik Kurz AM ist mit einer der weltmarktführenden Hersteller hochleistungsfähiger Gebläse und Verdichter mit rund 1200 Mitarbeitern am Hauptsitz in Erzen und einer der größten Arbeitgeber hier bei uns in der Region. Nach jahrelangem Aufwärtstrend und Rekordumsätzen war der Auftragsbestand dann aber zu Jahresbeginn relativ gering. Daraufhin hat die AM Kurzarbeit in den nicht ausgelasteten Bereichen reagiert. Und seit Anfang Mai hat rund ein Drittel der Belegschaft einen Tag pro Woche weniger gearbeitet. Aber in den letzten Monaten hat die Erzner Maschinenfabrik offensichtlich so viele neue Aufträge bekommen, dass die Kurzarbeit schon bald beendet werden kann, sagt CEO Klaus-Peter Klöckner.
1: Die Auftragseingänge in den ersten 4-5 Monaten hatten sich nicht so entwickelt, wie wir uns das vorgestellt haben. Das heißt, unsere Kapazitäten waren deutlich über der Nachfrage. Dieses haben wir versucht, durch partielle Kurzarbeit anzupassen. Das haben wir auch getan. Jetzt sind wir nach der Sommerpause. Die Auftragseingänge sind besser, als sie vorher waren. Und ich gehe jetzt davon aus, dass wir bis zum Jahresende auf gar keinen Fall Kurzarbeit machen werden, weil wir müssen die Produkte rausbekommen zu unseren Kunden. Ab sofort werde ich nicht sagen, wir müssen es planbar machen, aber ich gehe davon aus, dass wir die Kurzarbeit auf sich beenden.
0: Die Kurzarbeit soll also spätestens zum Jahresende komplett beendet werden, weil zum Beispiel im Bereich der Abwassertechnik mehr Mitarbeiter gebraucht werden als geplant. Der Bereich Prozessgas ist dagegen weiterhin nicht ausgelastet. Prozessgas ist ein Gas oder Gasgemisch, das in verschiedenen industriellen Prozessen zur Unterstützung von Reaktionen oder zur Erzeugung bestimmter physikalischer Bedingungen verwendet wird. Zum Beispiel in der Metallverarbeitung und in der Elektroproduktion.
1: Unsere Kunden sind am Ende des Tages Schwerindustrie, Stahlwerke, die chemische Industrie, die petrochemische Industrie. Und für die sind Investitionen in Europa zurzeit wenig sinnvoll. Und weil die nicht investieren, kaufen sie bei uns auch keine Produkte. Und das ist so ein bisschen das Problem, was wir haben. Insbesondere Energiekosten sind sehr hoch für diese Leute. Und weil sie hoch sind, wird hier nicht investiert.
0: Und deshalb werden auch die in Elmertal geplanten Investitionen zumindest verschoben. Dort wollte die Erzner Maschinenfabrik ja bekanntlich für einen, Zitat, namenhaften zweistelligen Millionenbetrag Gebäude für rund 100 Mitarbeiter der neuen Erzen Prozessgas GmbH errichten.
1: Stand heute ist die Nachfrage im Prozessgas nicht so, dass ich die Investition in Elmertal rechnen würde. Da dem so ist, ist die Investition verschoben. Und wir schauen mal, wie sich die Entwicklung darstellt in der Zukunft, wie sich die Konjunktur darstellt, insbesondere in diesen Prozessgasthemen. Und dann werden wir uns das zeitnah anschauen, so sich denn Veränderungen einstellen. Also es ist nichts abgeblasen, aber Stand heute macht das wirtschaftlich wenig Sinn. Die Aufträge, die wir heute bekommen, brauchen 12-18 Monate, bis sie abgearbeitet sind. Wir wissen, was wir heute bekommen und was wir in den nächsten Wochen bekommen. Damit gehe ich davon aus, dass eine Entscheidung nicht in den nächsten 1-2 Jahren anfällig wird.
0: Sagt der CEO der Erzner Maschinenfabrik Klaus-Peter Klöckner. Die Kurzarbeit in Erzen ist also so gut wie beendet. Die Pläne für die neue Erzen Prozessgas GmbH in Emmertal werden aber wohl trotzdem um mindestens 2 Jahre verschoben, wobei nicht auszuschließen ist, dass sie gar nicht umgesetzt werden. Schönen Tag im Weserbergland. 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

0: Schön, dass Sie mit uns in den Tag starten. Hier ist Radio Tief 7:19 Uhr. In Hameln rückt ein Projekt näher an die Weser, und zwar wortwörtlich am Stockhof. Da haben heute die Arbeiten für die neuen Weserterrassen begonnen. In den kommenden Jahren soll da ein komplett neuer Bereich direkt am Wasser entstehen. Mit Terrassen, Grünflächen und mehr Platz zum Verweilen. Das Ganze gehört zu einem der größten Stadtentwicklungsprojekte der vergangenen Jahre. Unser Reporter Anton Posnack-Sommer hat sich den Baustart vor Ort angeschaut. Anton, was passiert denn jetzt auf dem Gelände?
1: Der Bereich rund um den Europaplatz und den Stockhof ist inzwischen weiträumig abgesperrt. Von den neuen Wesertrassen, die später einen direkten Zugang zum Wasser ermöglichen sollen, ist allerdings noch nichts zu sehen. Aus dem Rathaus habe ich erfahren, dass zunächst vorbereitende Arbeiten laufen. Ab Montag soll es dann richtig losgehen. Zuerst werden die alte Uferböschung und die Sandsteinstufen abgetragen. Danach folgen weitere Erdarbeiten und später der Bau einer neuen Spundwand direkt am Ufer. Bis wir tatsächlich auf den neuen Trassen sitzen und bei heißen Temperaturen vielleicht mal die Füße Richtung Weser strecken können, dauert es allerdings noch. Die Arbeiten in diesem Bereich sollen sich bis 2028 hinziehen.
0: Für durchaus kuriose Szenen sorgt derzeit die Talsperrung des Weserradweges. Was ist da los?
1: Als ich mir das vor Ort angeschaut habe, haben einige Radfahrer und Fußgänger ziemlich irritiert auf die Sperrung reagiert. Wer zum Beispiel aus Richtung Sumpfblume kam, stand auf dem Radweg plötzlich vor der Absperrung. Eine Umleitung war dort für einige offenbar nicht eindeutig zu erkennen. Das soll laut Rathaus noch nachgebessert werden. Die Beschilderung soll vor allem Ortsunkundigen zeigen, wie sie den gesperrten Bereich umfahren können. Einige Radfahrer haben sich davon allerdings gar nicht aufhalten lassen. Sie haben die Absperrung kurzerhand zur Seite geschoben und sind einfach durch den Baustellenbereich gefahren.
0: Und wer sich selbst ein Bild vom Projekt machen möchte, der hat dazu morgen Gelegenheit. Um 13 Uhr lädt die Stadt Hameln zum offiziellen ersten Spatenstich direkt am Weserufer ein. Danach können dann Besucher auch mit Projektbeteiligten ins Gespräch kommen. Und die Arbeiten rund um Stockhof und Europaplatz werden uns in Hameln allerdings noch eine ganze Weile begleiten. Aber bei dem Thema sind Sie auch bei Radio Tief immer auf dem Laufenden.

0: 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Gleich nach den Nachrichten geht's weiter mit Musik von Cher. Spiel ich ihn gleich. Schub-Schub-Song. Und Leonie zusammen mit Callum Scott. Stay.
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0: Es ist jetzt 7:30.
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0: Im Weserbergland gibt es künftig ein neues Angebot rund um künstliche Intelligenz. Die Nachrichten mit Ute Ziegeler.
5: Die Hochschule Weserbergland startet den KI-Kompass Weserbergland. Der Förderbescheid über rund 180.000 Euro wurde am Dienstag übergeben. Das Projekt soll vor allem kleine und mittlere Unternehmen, Handwerks- und Landwirtschaftsbetriebe sowie Vereine dabei unterstützen, künstliche Intelligenz praktisch einzusetzen. Geplant sind unter anderem Informationsveranstaltungen, digitale Lernangebote, Weiterbildungen und offene Workshops. Die Angebote sollen während der Projektlaufzeit kostenlos sein. Zusätzlich beteiligt sich der Landkreis Hameln-Pyrmont mit knapp 50.000 Euro an der Finanzierung. Ziel des Projektes ist es, KI verständlich und praxisnah zu vermitteln und damit die Wettbewerbs- und Innovationsfähigkeit der Region zu stärken. Zum Beginn des neuen Schuljahres tritt bei den Öffis heute der neue Busfahrplan in Kraft. Änderungen betreffen besonders den Schülerverkehr sowie einzelne Regionalverbindungen im Landkreis Hameln-Pyrmont. Für Radioaktiv aktuell Kerstin Wilke.
6: Den größten Umfang haben die Anpassungen im Raum Hessisch-Oldendorf, wo neue Ganztagskonzepte und geänderte Unterrichtszeiten an den Schulen zahlreiche Fahrplanänderungen erforderlich machen. Auch im Bereich Bad Münder und Springe wird das Angebot leicht angepasst. Im Raum Erzen gibt es ebenfalls Veränderungen. Darüber hinaus gibt es Änderungen auf den Linien im Bereich Emmertal. Die neuen Fahrpläne sind auf öffis.de als Download verfügbar. In der elektronischen Fahrplanauskunft sowie in der App Meine Öffis sind die neuen Fahrplandaten bereits abrufbar. Fahrgäste werden gebeten, ihre gewohnten Verbindungen vor Schulbeginn zu prüfen, da sich auf einigen Linien Abfahrtszeiten und Linienführungen geändert haben. Der Austausch der Fahrpläne an den Haltestellen beginnt bereits ab dem 7. August.
5: In Hameln bleibt die Lohstraße weiterhin voll gesperrt. Die bestehende Vollsperrung aufgrund von Sanierungsarbeiten in der Lohstraße muss bis voraussichtlich 30. September aufrechterhalten werden. Im Zuge der laufenden Arbeiten an einem Schachtbauwerk haben sich unter anderem Schäden gezeigt, deren Umfang erst nach dem Rückbau der Schachtdecke vollständig sichtbar wurden, heißt es. Eine Durchfahrt der Lohstraße bis zur Kaiserstraße ist weiterhin nicht möglich. Die ausgeschilderte Umleitung für beide Fahrtrichtungen erfolgt wie bisher über die Bennigsenstraße und die Zentralstraße. Die Julius-Wolf-Straße bleibt während der Bauarbeiten ausschließlich über die Sertürner Straße erreichbar. Soweit die Meldungen aus der Region. Weiter mit den Weltnachrichten.
7: Ich bin Uli Reitinger. Millionen Menschen weltweit haben gestern die Sonnenfinsternis verfolgt. In Deutschland wurde die Sonne zu rund 85-90% durch den Mond verdeckt. In Spanien verschwand die Sonne vollständig hinter dem Mond, zum ersten Mal seit mehr als 100 Jahren.
8: Mit A's, O's, Applaus und der ein oder anderen Träne haben Hunderttausende in Spanien das Spektakel gefeiert. Von fast allen Beobachtungsposten aus war die Sonne für ein paar Sekunden als schwarze, von einem Feuerring umgebene Scheibe zu sehen. Rund um die Ballungszentren in Barcelona und Madrid hat die erste totale Sonnenfinsternis seit mehr als 120 Jahren für lange Schlangen gesorgt. Doch das gefürchtete Verkehrschaos blieb aus. Aus Barcelona, Julia Macher.
7: Wie soll Deutschland besser auf Hitzewellen vorbereitet werden? Umweltminister Schneider möchte Zuständigkeiten klarer regeln und dafür das Grundgesetz ändern. Der Schutz vor Hitze solle damit eine gemeinsame Aufgabe von Bund, Ländern und Kommunen werden, sagte Schneider.
9: Ich möchte, dass wir im Grundgesetz eine Möglichkeit schaffen, dass der Bund eine Kompetenz für Handlung, Taten, aber auch Ausgaben hat. Das haben wir bisher nicht. Wir sind in vielerlei Punkten die Hände gebunden. Ich kann Klimaanpassungsmaßnahmen wie Finanzierung von Klimaanlagen, Verschattung etc. nur unter sehr schweren Bedingungen möglich machen.
7: Der Vorstoß von SPD-Minister Schneider stößt bei der Union auf Skepsis. Eine solche neue breite Kompetenz des Bundes würde Verfassungsjuristen auf Jahre mit Abgrenzungsfragen beschäftigen, aber keinen Vorteil fürs Klima bringen. Das sagte der Vizefraktionschef der Union, Günther Krings, dem Redaktionsnetzwerk Deutschland. Nach dem schweren Erdbeben in Kolumbien ist die Zahl der Todesopfer auf 265 gestiegen. Die offizielle Zahl Vermisster liegt demnach bei knapp 500. Nach inoffiziellen Quellen werden noch mehr als 4000 Menschen von ihren Angehörigen gesucht. Rettungskräfte arbeiten mit Hochdruck in den Trümmern, um Menschen noch lebend zu retten. Die Unterstützung für konkrete Klimaschutzmaßnahmen ist rückläufig. Das hat eine Untersuchung der Bertelsmann Stiftung und des Geoforschungszentrums GFZ ergeben. Demnach sank die Zustimmung zur Energiewende in den vergangenen 5 Jahren von 69% auf 60%. Den Umstieg privater Haushalte auf klimafreundliche Technologien halten sogar 79% ohne staatliche Unterstützung für nicht machbar.
0: 7:55.
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0: 11 Grad sind es aktuell im Weserbergland. Dazu heute Morgen ein meist wolkenloser Himmel. Sonne ist auch mit dabei. Und so wird auch der Rest des Tages aussehen. Und das Ganze bei maximal 31 Grad. So geht es auch in den nächsten Tagen weiter. Morgen der Freitag, Start ins Wochenende, meist sonnig bei maximal 35 Grad. Am Samstag gibt es ein paar Wolken, aber auch immer wieder Sonne bei bis zu 29 Grad. Das aktuelle Weserberglandwetter. Bei uns alle 30 Minuten. Kurzer Blick auf die Straßen im Weserbergland. Da staut sich der Verkehr etwas im Bereich Hameln. Einmal auf der Fischbecker Straße stadteinwärts. Da brauchen Sie ungefähr 5 Minuten länger. Und es staut sich auch auf der Klütstraße in Hameln. Stadteinwärts vom Brückenkopf dauert es auch noch mal 5 Minuten länger. Und ungefähr 10 Minuten länger brauchen Sie auf der B217, wenn es nach Hameln reingehen soll. Auch im Bereich Bad Münder, die Landesstraße 421 von Bad Münder Richtung Springer vor der B217-Kreuzung, da warten Sie aktuell auch 5 Minuten länger. Die Landkreisblitzer heute verstärkt angekündigt für die Bereiche von Hameln und Erzen. Ein Blitzer steht in Weibeck und zwar in Fahrtrichtung Hameln an der Bushaltestelle und ein Blitzeranhänger an der Kreisstraße 76 in Nienstedt. Ihr Radioaktiv-Verkehrshinweis 05151 und 6x5 geht telefonisch oder per WhatsApp Text nach oder Sprachnachricht.
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0: Tja, und die Ferien, die 6 Wochen sind auch schon wieder vorbei in Niedersachsen. Das heißt, für die Schüler geht heute der Alltag wieder los. Deswegen auch vielleicht auch heute Morgen im Verkehr mal besonders achtsam sein. Gerade rund um Schulen und Bushaltestellen, da lohnt sich das auf jeden Fall, da mal ein bisschen vorsichtiger und langsamer zu fahren. Denn nach den Ferien müssen sich ja alle auch mal wieder an den Schulalltag und auch den Schulweg gewöhnen. Bei uns geht's gleich um eine Ausbildung für Gästeführer in Hameln. Alles, was Sie dazu hören und wissen müssen, gleich hier bei uns. Ich bin Alex Henke, hallo.

0: Schönen guten Morgen im Weserbergland. Hier ist Radioaktiv 7.42 Uhr. Ja, neben dem Rattenfänger selbst präsentieren auch die Gästeführer das Weserbergland und ihre Geschichten in Hameln. Und sie zeigen den Touristen per Bus, per Rad oder auch auf Wanderwegen Orte im Weserbergland. Straßen, Häuser erzählen Sagen und Geschichten und erklären, was sich im Weserbergland an bestimmten Orten ereignet hat. Aber die brauchen Unterstützung und suchen neue Gästeführer. Gabriele Lingen ist schon seit 25 Jahren mit dabei.
1: Das ist unsere eigentliche Aufgabe, dass wir Bustouristen aus ganz Deutschland, zum Teil aber auch mal aus dem Ausland begleiten. Aber auch Fahrradtouren und auch Wanderungen werden nachgefragt. Und unser zweites Standbein, das ist dann der Landsommer, durch den wir ja eigentlich hier in der Region sehr bekannt sind.
0: Und der Start ist für diesen Kurs wieder am Montag, dem 5. Oktober, mit einer Einführung. Rhetorik, Sagen, Märchen, Siedlungsgeschichte, Weserrenaissance, Christentum, aber auch die Geologie des Gesteinsabbaus im Weserbergland wird in dem Kurs vermittelt. Gästeführerin Gabriele Lingen zu den Voraussetzungen, die man mitbringen sollte.
1: Voraussetzungen sage ich immer, man sollte sich für seine Region interessieren, ein bisschen Geschichte, weil Gästeführung ist ja sehr, sehr allumfassend, da gehören viele Themen dazu und man sollte sich einfach interessieren, mit Menschen umgehen können, ja, das sind so die Voraussetzungen dafür.
0: Und der Ausbildungskurs zieht sich dann bis März nächsten Jahres mit zum Teil Online-Seminaren und Präsenzunterricht in der Bodenwerder stattfindet. Nachdem man sich dann das Weserberglandwissen angeeignet hat, gibt es eine 60- bis 90-minütige Prüfung in einem Weserberglandort Ihrer Wahl. Damit können Sie dann Freunde und Familie auch mitlaufen.
1: Also zunächst einmal geht es ja darum, den Leuten ein Grundwissen mitzugeben aus verschiedenen Themenbereichen, also nicht nur Geschichte und Bauschulkunde, sondern dabei ist auch Landwirtschaft, Forstwirtschaft, Geologie, soziale Geschichte und vieles andere mehr. Denn das Weserbergland ist ja sehr vielfältig und die Leute sollen einfach so eine Basis bekommen. Denn wenn man nachher dazu kommt, seine Führung auszuarbeiten, denn die Prüfung besteht ja aus einer Führung, die man dann machen soll. Da kann jeder selber aussuchen, wo er diese Führung machen möchte. Und das muss man dann nachher für sich selbst ausarbeiten. Sie werden sich bereichern an dem, was das Weserbergland so angeht, was hier stattfindet. Ja, und dann dieses Wissen auch weiterzugeben an andere, das macht einfach Spaß.
0: Also wenn Sie Gästeführerin werden wollen und mehr über das schöne Weserbergland erfahren möchten und es dann den Gästen erzählen wollen, in Oktober startet der neue Kurs. Anmeldung und Infos gibt's auch im Netz unter gästeführung-weserbergland.de. Und gehört haben Sie davon hier bei Radioaktiv 7.42.

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3: Vielleicht zur Techno-Party. Die gibt's am Samstag im Südbad in der Fluthamelstraße in Hameln. 12 Uhr geht's los. Das Ganze geht dann bis 0 Uhr. Also verwandelt sich das Wiesengelände im Freibad in eine brodelnde Partyzone für 12 Stunden. Oder ein Plauschkonzert mit P. Werner. Das gibt's im Schloss in Bad Pyrmont. Und zwar am Samstag um 19.30 Uhr. Denn sie ist wieder unterwegs. Und sie hat ja auch schon vielen anderen oder für andere Musiker und Künstler Lieder geschrieben. Aber sie wird dann auch wieder eigene Stücke auf die Bühne bringen. Und Waldbaden, Entspannung und Achtsamkeit im Wald, das können Sie erfahren am Samstag ab 11:15. Los geht's am Parkplatz am Finkenborn. Das ist was für Erwachsene. Und zusammen mit der Waldpädagogin Sabine Rose erleben Sie dann die Natur mit allen Sinnen.
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4: Heute am Donnerstag können Sie in Hameln Blut spenden, im Blutspendespot am Posthof, heute von 14 bis 19 Uhr. 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

0: 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Gleich nach den Nachrichten geht's weiter mit Musik von Ray Garvey. Gleich mit Is It Love. Und Eric Carmen, Hungry Eyes.
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0: Es ist jetzt gleich 8 Uhr.
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0: Bei der Erzener Maschinenfabrik geht die Kurzarbeit voraussichtlich bald zu Ende. Die Nachrichten mit Ute Ziegeler.
4: Spätestens zum Jahresende sollen alle rund 1200 Beschäftigten am Hauptsitz in Erzen wieder regulär arbeiten. Nach Angaben von AM-Chef Klaus-Peter Glöckner hat das Unternehmen in den vergangenen Monaten zahlreiche neue Aufträge bekommen. Vor allem in der Abwassertechnik werden inzwischen mehr Mitarbeiter gebraucht als ursprünglich geplant. Seit Anfang Mai hatte rund ein Drittel der Belegschaft einen Tag pro Woche weniger gearbeitet.
5: Unsere Kapazitäten waren deutlich über der Nachfrage. Dieses haben wir versucht, durch partielle Kurzarbeit anzupassen. Jetzt sind wir nach der Sommerpause. Die Auftragseingänge sind besser, als sie vorher waren. Und ich gehe jetzt davon aus, dass wir bis zum Jahresende auf gar keinen Fall Kurzarbeit machen werden, weil wir müssen die Produkte rausbekommen zu unseren Kunden.
4: Im Bereich Prozessgas gebe es dagegen weiterhin zu wenige Aufträge, sagt Glöckner. Deshalb verschiebe die Erzener Maschinenfabrik auch die geplanten Investitionen in Emmertal. Dort sollten für einen zweistelligen Millionenbetrag Gebäude für rund 100 Beschäftigte der neuen Erzen Prozessgas GmbH entstehen. Der Bau wird voraussichtlich um mindestens 2 Jahre verschoben. Auch eine komplette Absage des Projekts sei nicht ausgeschlossen, so Glöckner weiter. Im Weserbergland gibt es künftig ein neues Angebot rund um künstliche Intelligenz. Die Hochschule Weserbergland startet den KI-Kompass Weserbergland. Der Förderbescheid über rund 180.000 Euro wurde am Dienstag übergeben. Das Projekt soll vor allem kleine und mittlere Unternehmen, Handwerks- und Landwirtschaftsbetriebe sowie Vereine dabei unterstützen, künstliche Intelligenz praktisch einzusetzen. Geplant sind unter anderem Informationsveranstaltungen, digitale Lernangebote, Weiterbildungen und offene Workshops. Die Angebote sollen während der Projektlaufzeit kostenlos sein. Zusätzlich beteiligt sich der Landkreis Hameln-Pyrmont mit knapp 50.000 Euro an der Finanzierung. Niedersachsen will den Flughafen Hannover-Langenhagen besser vor Drohnen schützen. Innenministerin Daniela Behrens und Verkehrsminister Grant-Henrik Tonne fordern vom Bund, den Flughafen in sein Drohnenabwehrprogramm aufzunehmen. Das Land ist bereit, die Hälfte der Investitionskosten zu übernehmen, bis zu annähernd 4,9 Millionen Euro. Der Bund müsse aber ebenfalls Verantwortung übernehmen, so die Minister. Hintergrund sind wiederholte Drohnensichtungen und die jüngsten Vorfälle an deutschen Flughäfen. Soweit die Meldungen aus der Region. Weiter mit den Weltnachrichten.
6: Ich bin Uli Reitinger. Die totale Sonnenfinsternis hat in Spanien Millionen Menschen begeistert. Für kurze Zeit verschwand die Sonne vollständig hinter dem Mond. Ein Großevent, auf das sich auch die Behörden auf Mallorca schon lange vorbereitet hatten. Mehr als 2100 Einsatzkräfte waren auf den Balearen im Einsatz.
7: Drohnen haben aus der Luft die Menschenmengen an besonders stark frequentierten Orten auch überwacht. Und die meisten Einsätze gab es wegen Verkehrsproblemen. Für viele Menschen auf Mallorca war die Sonnenfinsternis vor allem ein sehr emotionaler Moment. Die Menschen lagen sich in den Armen, haben gejubelt und hatten auch Tränen in den Augen. Also ein Ereignis, das die Insel so schnell wohl nicht mehr vergessen wird. Aus Palma, Pia Eschenbach.
6: Nach dem schweren Erdbeben in Kolumbien stehen die Rettungskräfte bei der Suche nach Überlebenden vor kritischen Stunden. Das entscheidende 72 Stunden Zeitfenster, um unter Trümmern eingeschlossene Menschen noch lebend bergen zu können, schließt sich heute. Danach sinken die Erfolgschancen deutlich. Bei dem Beben der Stärke 7,4 vom Montag sind mindestens 265 Menschen ums Leben gekommen. Mineralwasserabfüller müssen wegen erhöhter Nachfrage infolge der Hitze mit weniger Flaschen und Kisten als üblich zurechtkommen. Es gebe ungefähr seit Ende Juni einen anhaltenden Logistikengpass, sagte die Sprecherin des Verbands Deutscher Mineralbrunnen in Bonn.
8: Bei starker Hitze sollten Erwachsene 2 bis 3 Liter Wasser trinken. Das haben viele gemacht, aber die Flaschen und Kisten offenbar nicht zurückgebracht, denn die fehlen den Herstellern von Mineralwasser. Aber ein Versorgungsengpass besteht nicht, so der Verband. Bestimmte Marken könnten kurzzeitig nicht erhältlich sein. Bei den Getränkehändlern geht es auch eher um Logistik. Sie hatten schon vor dem Sommer ihre Lagerbestände aufgestockt, heißt es vom Getränkegroßhandel. Immerhin beim Bier wird es keine Probleme geben. Der Brauerbund sagt, Nachschub ist gesichert. Tine Klimach, Nachrichtenredaktion.
6: Thüringens AfD-Fraktionschef Björn Höcke will Sarah Wagenknecht zur neuen Regierungschefin machen. Werden Sie Ministerpräsidentin des Freistaats Thüringen, sagte Höcke in einem Video, das er bei X gepostet hat. AfD und Wagenknechts Partei BSW hätten eine Mehrheit im Erfurter Landtag. Höcke reagiert damit auf Andeutungen Wagenknechts im Wahlkampf in Sachsen-Anhalt. Dort hatte sie signalisiert, ihre Partei könnte einem AfD-Ministerpräsidenten in Magdeburg zur Macht verhelfen.
0: 8:05.
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9: 13 Grad sind es jetzt im Weserbergland. Die Sonne scheint bei meist wolkenlosen Himmel und das wird heute auch so sonnig bleiben bei maximal 31 Grad. Morgen der Freitag auch wieder viel Sonne, kaum Wolken bei bis zu 35 Grad. Und auch am Samstag gibt es neben Wolken immer wieder Sonne bei bis zu 29 Grad. Das aktuelle Weserberglandwetter bei uns alle 30 Minuten. Kurzer Blick auf die Straßen im Weserbergland. Nur eine Meldung für den Bereich Hameln. Die B217 stadteinwärts, da brauchen Sie ungefähr 5 Minuten länger. Die Landkreisblitze heute verstärkt angekündigt für die Bereiche von Hameln und Erzen. Ein Blitzer an der Kreisstraße 76 in Nienstedt und noch ein Blitzer in Weibeck in Fahrtrichtung Hameln an der Bushaltestelle. Und wenn Sie heute was noch gesehen haben, Staus oder Blitzer, Ihr Radioaktiv-Verkehrshinweis telefonisch oder als WhatsApp-Text oder Sprachnachricht an 05151 und 6x5. Gute Fahrt.
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9: Tja, die Schule hat wieder angefangen. 6 Wochen Ferien. Ja, so schnell kann es gehen und dann sind sie wieder vorbei. Also für die Schüler und auch die Familien beginnt heute wieder der Ernst des Lebens. Stundenplan raus, Brotdose einpacken und morgens ein bisschen mehr Zeit einplanen. Aber eine kleine Entschädigung könnten Sie von uns bekommen, nämlich eine Ratte für das Rattenrennen am Sonntag auf dem Werder und auf der Weser in Hameln. Ein, was Sie dafür machen müssen, das hören Sie gleich hier bei uns im Radioaktiv Morgen. Ich bin Alex Henke, hallo.

0: Das ist Ihr Morgen im Weserbergland mit Radio Tief. Schön, dass Sie mit dabei sind. 8:12. Und an diesem Sonntag, da startet das 8. Hamener Rattenrennen an der Weser unterhalb der Blauen Brücke. Der Lions Club Hameln-Weserbergland organisiert wieder Hamelns größte Familienveranstaltung. Neben dem spannenden Rennen in der Weser können die Besucher auf der Werderinsel ein buntes Fest erleben. Hamener Jugendorganisationen stellen sich vor und laden auch zu Mitmachaktionen für klein und groß ein. Essens- und Getränkestände sorgen fürs leibliche Wohl und das Rattenrennen hat sich ja längst zum Event für alle Generationen entwickelt. Gerade unter Senioren gibt es ganz aktive Rattenrennen-Fans, sagt im Gespräch mit meinem Kollegen Jan Hampe aus dem Orga-Team des Lions Club Hameln-Weser-Bergland Barbara Michelmann.
1: Ja, und die haben teilweise auch ganz niedlich gestaltete Ratten, die immer wieder neues Klebchen kriegen. Zum Beispiel die Teilnehmer von den 3000 Schritten, da kommt immer eine Delegation und lässt ihre Ratten starten. Und hier Ulla Klein zum Beispiel, hallo Ulla, die Ratte heißt Sir Schnuff.
2: Also ihr inspiriert offensichtlich da zur Kreativität. Deswegen sagst du doch mal in diesem Jahr, denn jedes Jahr gibt es ja auch die neue Ratte. Was für verschiedene Ratten kann man da bekommen? Es gibt ja auch die Holzratte und so. Vielleicht sagst du es mal. Und wie sieht die in diesem Jahr aus?
1: Also ich habe dir hier mal eine mitgebracht. Die hat dieses Jahr einen tiefblauen, fast radioaktiv blauen Badeanzug. Und die haben wir sowohl in Kunststoff als auch in Holz. Dann haben wir natürlich, wie in jedem Jahr, die grauen, unbemalten Ratten, wo man selber aktiv werden kann. Und Holzratten, die unbemalt sind. Und noch ein paar Farben aus anderen Jahren. Wenn jetzt irgendjemand sagt, ich will nur überhaupt kein Blau, dann haben wir noch ein paar Magenta aus dem letzten Jahr.
2: Also Sie können sich versorgen mit den neuen Ratten oder Klebchen für Ihre alten Ratten.
1: Ja, und zwar an den bekannten Vorverkaufsstellen plus Bücherstube Seifert ist dies Jahr auch dabei. Das heißt 5 Vorverkaufsstellen, Touristinformationen, DWZ, Buchhandlung Thalia Matthias, Seifert und Weinstrecke.
0: Und der Verkaufserlös, der geht an die Jugendorganisation in Hameln und Umgebung. 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Jetzt anrufen 05151 und 6x5. Und unter allen Anrufern verlosen wir dann wieder eine Ratte. 05151, 6x5. 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

0: 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Du hast zwei linke Hände, heißt es ja, wenn jemand irgendwie ungeschickt oder tollpatschig ist. Und mit dieser Redewendung wird die linke Hand ja unmissverständlich als weniger nützlich diskriminiert. Heute, da ist der internationale Linkshändertag, der ins Leben gerufen wurde, um mit Vorurteilen aufzuräumen. Mittlerweile ist es ja weitestgehend selbstverständlich, dass Kinder mit der linken Hand schreiben dürfen und auch in der Schule wird darauf geachtet. Das war in den 1970er Jahren noch nicht gang und gäbe, erinnert sich auch Steffi Ansul-Weißner, die damals die Elisabeth-Selbert-Schule in Hameln besucht hat.
1: Die Lehrer oder die Schüler, die haben es gar nicht wirklich so beachtet. Also in der Schule war das manchmal ein Hindernis, also wenn man Linkshändler ist, dann wollen natürlich die anderen irgendwie auch Platz haben zum Schreiben. Und ich musste dann immer ein bisschen mehr rücken in die linke Seite, in die rechte Seite, weil der andere ja gedrückt hat. Also das ging überhaupt gar nicht. Und dann kam man sich immer in die Quere.
0: Und mittlerweile werden die Schüler so gesetzt, dass die Ellenbogen sich nicht in die Quere kommen können. Und auch die Schreibutensilien sind auf Linkshänder zugeschnitten, sagt Annette Renner von Rennerbüro in Hameln.
2: Früher hat man ja überwiegend mit Federn, später mit Stahlfedern oder Goldfedern geschrieben. Und das hat sich dann in den Schulfüllerbereich übertragen. Da gibt es schon lange Linkshänder-Schreibgeräte. Nicht nur für Füllhalter, auch für Bleistifte und Tintenroller. Mittlerweile auch für Buntstifte, andere Griffstücke, die eben für Linkshänder dann vorgesehen sind. Es gibt Anspitzer für diese Blei- und Buntstifte für Linkshänder, weil die ja andersrum drehen. Dann natürlich schon ganz lange Scheren, die ja auch anders angeschliffen sind. Es gibt Lineale für Linkshänder, damit sie eben in ihre Richtung eben die Striche ziehen können. Und natürlich Blöcke, die eben andersrum aufgeschlagen werden. Und es gibt den ganz normalen College-Block und der gibt es so, dass die Spirale für den Linkshänder eben auf der rechten Seite ist.
0: Ja, der Markt hatte den Linkshänder seit Anfang des Jahrtausends für sich entdeckt. Auch für die Wissenschaft ist die Linkshändigkeit interessant. So ist zum Beispiel bei rund 70% der Linkshänder das Sprachzentrum auf der linken Seite, während 30% des Sprachzentrums aus beiden Seiten haben. Und ein festgeschriebenes wissenschaftliches Kriterium für die Linkshändigkeit gibt es nicht. Auch das Phänomen, dass einige Menschen beide Seiten gleichwertig nutzen, kommt in Untersuchungen oft zu kurz. Und viele Ursachen kommen dafür in Frage. Bei den älteren Jahrgängen liegt das auch daran, dass es früher noch kein Equipment und es recht keine Sonderanfertigungen gab. Davon kann die Hobbysängerin Steffi Ansul-Weißner auch ein Lied singen.
1: Bei der Gitarre war es so, da habe ich mich einfach, da ich ja gerne Musik mache, habe ich mich einfach selber gezwungen, das so wie alle anderen Rechtshänder auch, die Gitarre so zu halten, dass ich links eben die Akkorde habe und rechts eben mit in die Hand zupfe. Das habe ich mir einfach so erzwungen. Ich habe ja schon als Kind immer gerne gespielt und dann lernt man ja sehr schnell, bestimmte Sachen anzunehmen. Und ich habe da irgendwie nie irgendwie darüber nachgedacht. Das ist einfach so gekommen und ich habe es dann akzeptiert. Aber schreiben konnte ich immer nicht mit rechts. Also alle anderen Sachen mit zum Beispiel werfen, konnte ich immer gut mit der rechten Hand. Kraft habe ich in der rechten Hand mehr. Aber so diese kleinen Sachen, diese Feinheiten, die kann ich mit links einfach besser.
0: Ja, und heute ist das Ganze einfach einfacher. Und Infos zum Tag der Linkshänder haben Sie gehört hier bei Radioaktiv.

0: 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Gleich nach den Nachrichten. Musik von Whitney Houston. Und Olivia Dean. Easy.
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0: Es ist jetzt 8:30.
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0: Bei der Erzner Maschinenfabrik geht die Kurzarbeit voraussichtlich bald zu Ende. Die Nachrichten mit Ute Ziegeler.
5: Spätestens zum Jahresende sollen alle rund 1200 Beschäftigten am Hauptsitz in Erzen wieder regulär arbeiten. Nach Angaben von AM-Chef Klaus-Peter Glöckner hat das Unternehmen in den vergangenen Monaten zahlreiche neue Aufträge bekommen. Vor allem in der Abwassertechnik werden inzwischen mehr Mitarbeiter gebraucht als ursprünglich geplant. Seit Anfang Mai hatte rund ein Drittel der Belegschaft einen Tag pro Woche weniger gearbeitet. Im Bereich Prozessgas gebe es dagegen weiterhin zu wenige Aufträge, sagt Glöckner. Deshalb verschiebe die Erzener Maschinenfabrik auch die geplanten Investitionen in Emmertal. Dort sollten für einen zweistelligen Millionenbetrag Gebäude für rund 100 Beschäftigte der neuen Erzen Prozessgas GmbH entstehen.
6: Stand heute ist die Nachfrage im Prozessgas nicht so, dass sich die Investition in Emmertal rechnen würde. Da dem so ist, ist die Investition verschoben. Und wir schauen mal, wie sich die Entwicklung darstellt in der Zukunft, wie sich die Konjunktur darstellt, insbesondere in diesen Prozessgasthemen. Und dann werden wir uns das zeitnah anschauen, so sich denn Veränderungen einstellen. Also es ist nichts abgeblasen, aber Stand heute macht es wirtschaftlich wenig Sinn.
5: Für annähernd 900.000 Schülerinnen und Schüler beginnt heute in Niedersachsen das neue Schuljahr. Zum Start ins neue Schuljahr setzt das Land vor allem auf mehr Digitalisierung und Ganztagsangebote. Ab Klasse 7 sollen Schülerinnen und Schüler flächendeckend mit Tablets oder Notebooks ausgestattet werden. Mehr als 2.000 Schulen haben Geräte bestellt, die ersten werden bereits ausgeliefert. Für Radioaktiv aktuell Eva Strohdeicher.
1: Neu ist außerdem das Fach christliche Religion. An den Grundschulen können Kinder erstmals Werte und Normen wählen. Gleichzeitig greift dort der Rechtsanspruch auf Ganztagsbetreuung. Nach Angaben des Kultusministeriums haben 85% der Grundschulen bereits ein eigenes Angebot. Bei den Lehrkräften sind rund 1.600 der aktuell 2.000 ausgeschriebenen Stellen besetzt. Die CDU kritisiert die Unterrichtsversorgung und wirft der Landesregierung zu viel Unterrichtsausfall vor.
5: In Hameln bleibt die Lohstraße weiterhin voll gesperrt. Die bestehende Vollsperrung aufgrund von Sanierungsarbeiten in der Lohstraße muss bis voraussichtlich 30. September aufrechterhalten werden. Im Zuge der laufenden Arbeiten an einem Schachtbauwerk haben sich unter anderem Schäden gezeigt, deren Umfang erst nach dem Rückbau der Schachtdecke vollständig sichtbar wurden, heißt es. Eine Durchfahrt der Lohstraße bis zur Kaiserstraße ist weiterhin nicht möglich. Soweit die Meldungen aus der Region. Weiter mit den Weltnachrichten.
7: Ich bin Uli Reitinger. Die totale Sonnenfinsternis hat in Spanien Millionen Menschen begeistert. Für kurze Zeit verschwand die Sonne vollständig hinter dem Mond. Ein Großevent, auf das sich auch die Behörden auf Mallorca schon lange vorbereitet hatten. Mehr als 2100 Einsatzkräfte waren auf den Balearen im Einsatz.
8: Drohnen haben aus der Luft die Menschenmengen an besonders stark frequentierten Orten auch überwacht. Und die meisten Einsätze gab es wegen Verkehrsproblemen. Für viele Menschen auf Mallorca war die Sonnenfinsternis vor allem ein sehr emotionaler Moment. Die Menschen lagen sich in den Armen, haben gejubelt und hatten auch Tränen in den Augen. Also ein Ereignis, das die Insel so schnell wohl nicht mehr vergessen wird. Aus Palma, Pia Eschenbach.
7: Nach dem schweren Erdbeben in Kolumbien stehen die Rettungskräfte bei der Suche nach Überlebenden vor kritischen Stunden. Das entscheidende 72-Stunden-Zeitfenster, um unter Trümmern eingeschlossene Menschen noch lebend bergen zu können, schließt sich heute. Danach sinken die Erfolgschancen deutlich. Bei dem Beben der Stärke 7,4 vom Montag sind mindestens 265 Menschen ums Leben gekommen. Mineralwasserabfüller müssen wegen erhöhter Nachfrage infolge der Hitze mit weniger Flaschen und Kisten als üblich zurechtkommen. Es gebe ungefähr seit Ende Juni einen anhaltenden Logistikengpass, sagte die Sprecherin des Verbands Deutscher Mineralbrunnen in Bonn.
9: Bei starker Hitze sollten Erwachsene 2 bis 3 Liter Wasser trinken. Das haben viele gemacht, aber die Flaschen und Kisten offenbar nicht zurückgebracht, denn die fehlen den Herstellern von Mineralwasser. Aber ein Versorgungsengpass besteht nicht, so der Verband. Bestimmte Marken könnten kurzzeitig nicht erhältlich sein. Bei den Getränkehändlern geht es auch eher um Logistik. Sie hatten schon vor dem Sommer ihre Lagerbestände aufgestockt, heißt es vom Getränkegroßhandel. Immerhin beim Bier wird es keine Probleme geben. Der Brauerbund sagt, Nachschub ist gesichert. Tine Klimach, Nachrichtenredaktion.
7: Thüringens AfD-Fraktionschef Björn Höcke will Sarah Wagenknecht zur neuen Regierungschefin machen. Werden Sie Ministerpräsidentin des Freistaats Thüringen, sagte Höcke in einem Video, das er bei X gepostet hat. AfD und Wagenknechts Partei BSW hätten eine Mehrheit im Erfurter Landtag. Höcke reagiert damit auf Andeutungen Wagenknechts im Wahlkampf in Sachsen-Anhalt. Dort hatte sie signalisiert, ihre Partei könnte einem AfD-Ministerpräsidenten in Magdeburg zur Macht verhelfen.
10: 6:09.
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10: Und da geht's langsam aufwärts mit den Temperaturen, denn Luft nach oben ist noch. 15 Grad haben wir jetzt aktuell im Weserbergland. Die Sonne scheint bei meist wolkenlosem Himmel und das soll heute auch so schön sonnig bleiben bei bis zu 31 Grad. Sommerlich auch morgen, der Freitag. Zum Start ins Wochenende. Viel Sonne, kaum Wolken bei bis zu 35 Grad. Auch am Samstag gibt's ein paar Wolken, aber auch immer wieder Sonne bei bis zu 29 Grad. Das aktuelle Weserberglandwetter. Bei uns alle 30 Minuten. Der Radioaktiv-Verkehrsservice. Aktuell auf den Straßen alles frei. Die Landkreisblitzer heute verstärkt angekündigt für die Bereiche von Hameln und Erzen. Ein Blitzer gesichtet in Weibeck in Fahrtrichtung Hameln an der Bushaltestelle und ein Blitzeranhänger steht in der Kreisstraße 76 in Nienstedt, wenn Sie aus Richtung Barsinghausen kommen. Und wenn Sie noch was gesehen haben, Ihr Radioaktivverkehrshinweis telefonisch oder als WhatsApp-Text oder Sprachnachricht an 05151 und 6x5. Danke fürs Melden und gute Fahrt.
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10: Mit Alex Henke, moin. Am Sonntag, da ist ja dann das 8. Hamelner Rattenrennen auf der Weser in Hameln und auf der Werderinsel. Wir haben heute Morgen eine Ratte verlost. Zumindest sie dazu aufgerufen. Und gleich wollen wir mal gucken, ob wir einen Gewinner oder Gewinnerin haben.

0: Hier ist der Radioaktiv Morgen und wir wollen natürlich noch eine Gewinnerin bekannt geben. Gewonnen hat Amelie Ratzenroth aus Hameln heute beim Rattengewinnspiel. Herzlichen Glückwunsch, Amelie. Eine Ratte fürs Rattenrennen am Sonntag geht an Sie. Damit dann viel Spaß dabei.
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0: Da könnten Sie zum Beispiel, wenn Sie Lust drauf haben, richtig Techno-Party machen. Das geht am Samstag und zwar auf der Festivalwiese am Südbad in der Fluthammelstraße in Hameln. 12 Uhr geht's los und dann 12 Stunden lang Techno-Beats bis 0 Uhr. Oder ein Plauschkonzert mit P. Werner. Gibt's im Schloss in Bad Pyrmont am Samstag 19.30 Uhr geht es los. Sie hatte ja diesen großen Hit Anfang der 90er mit der Skribbeln im Bauch, hat aber auch viele eigene Songs geschrieben, auch für andere Künstlergrößen. Und hören und sehen können Sie dann am Samstag 19.30 Uhr im Schloss in Bad Pyrmont. Oder ein Ausflug nach Lüneburg, das gibt es mit dem Motorclub Osterwald. Geht los in der Garage im Salzhemmendorfer Ortsteil Osterwald. 8 Uhr geht es am Samstag los, zurück geht's dann um 17 Uhr. Und ein Sommerkonzert in der katholischen Pfarrkirche St. Georg in Bad Pyrmont gibt's auch noch am Samstag um 19.30 Uhr. Die Pyrmonter Chorgemeinschaft lädt da alle Musikbegeistern herzlich ein zu diesem Sommerkonzert.
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0: von The Pretenders. Don't get me wrong.
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0: Es ist jetzt 9 Uhr.
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0: Im Weserbergland gibt es künftig ein neues Angebot rund um künstliche Intelligenz. Die Nachrichten mit Ute Ziegler.
4: Die Hochschule Weserbergland startet den KI-Kompass Weserbergland. Der Förderbescheid über rund 180.000 Euro wurde am Dienstag übergeben. Das Projekt soll vor allem kleine und mittlere Unternehmen, Handwerks- und Landwirtschaftsbetriebe sowie Vereine dabei unterstützen, künstliche Intelligenz praktisch einzusetzen. Geplant sind unter anderem Informationsveranstaltungen, digitale Lernangebote, Weiterbildungen und offene Workshops. Die Angebote sollen während der Projektlaufzeit kostenlos sein. Zusätzlich beteiligt sich der Landkreis Hameln-Pyrmont mit knapp 50.000 Euro an der Finanzierung. Ziel des Projektes ist es, KI verständlich und praxisnah zu vermitteln und damit die Wettbewerbs- und Innovationsfähigkeit der Region zu stärken. Bei der Erzener Maschinenfabrik geht die Kurzarbeit voraussichtlich bald zu Ende. Spätestens zum Jahresende sollen alle rund 1200 Beschäftigten am Hauptsitz in Erzen wieder regulär arbeiten. Nach Angaben von AM-Chef Klaus-Peter Glöckner hat das Unternehmen in den vergangenen Monaten zahlreiche neue Aufträge bekommen. Vor allem in der Abwassertechnik werden inzwischen mehr Mitarbeiter gebraucht als ursprünglich geplant. Seit Anfang Mai hatte rund ein Drittel der Belegschaft einen Tag pro Woche weniger gearbeitet. Im Bereich Prozessgas gebe es dagegen weiterhin zu wenige Aufträge, sagt Glöckner. Deshalb verschiebe die Erzener Maschinenfabrik auch die geplanten Investitionen in Emmertal. Dort sollten für einen zweistelligen Millionenbetrag Gebäude für rund 100 Beschäftigte der neuen Erzen Prozessgas GmbH entstehen. Der Bau wird voraussichtlich um mindestens 2 Jahre verschoben. Zum Start des neuen Schuljahres ändern sich bei den Öffis zahlreiche Fahrpläne im Landkreis Hameln-Pyrmont. Die Anpassungen treten heute am 13. August in Kraft und betreffen vor allem den Schülerverkehr. Die größten Änderungen gibt es im Raum Hessisch-Oldendorf. Dort sorgen neue Ganztagsangebote und geänderte Schulzeiten für angepasste Abfahrtszeiten, neue Verbindungen und zusätzliche Nachmittagsfahrten. Betroffen sind mehrere Buslinien. Auch in den Bereichen Bad Münderspringe, Erzen und Emmertal werden einzelne Fahrten und Anschlüsse angepasst. Die Öffis bitten Fahrgäste deshalb, ihre gewohnten Verbindungen zu prüfen. Die neuen Fahrpläne sind online und in der App Meine Öffis verfügbar. Soweit die Meldungen aus der Region. Weiter mit den Weltnachrichten.
5: Ich bin Uli Reitinger. Millionen Menschen haben die erste totale Sonnenfinsternis über dem spanischen Festland seit mehr als 100 Jahren verfolgt. Sie feierten lautstark auf Dorfplätzen, Berggipfeln, Stränden und an eigens eingerichteten Beobachtungsplätzen. Auch in Deutschland schlug eine Sonnenfinsternis Millionen in ihren Bann. Hier war sie allerdings nur partiell. Die Sonne wurde zu 85-90% durch den Mond verdeckt. Wie soll Deutschland besser auf Hitzewellen vorbereitet werden? Umweltminister Schneider möchte Zuständigkeiten klarer regeln und dafür das Grundgesetz ändern. Der Schutz vor Hitze solle damit eine gemeinsame Aufgabe von Bund, Ländern und Kommunen werden, sagte Schneider.
6: Ich möchte, dass wir im Grundgesetz eine Möglichkeit schaffen, dass der Bund eine Kompetenz für Handlungen, Taten, aber auch Ausgaben hat. Das haben wir bisher nicht. Wir sind in vielerlei Punkten die Hände gebunden. Ich kann Klimaanpassungsmaßnahmen wie Finanzierung von Klimaanlagen, Verschattung etc. nur unter sehr schweren Bedingungen möglich machen.
5: Der Vorstoß von SPD-Minister Schneider stößt in der Union auf Skepsis. Eine solche neue, breite Kompetenz des Bundes würde Verfassungsjuristen auf Jahre mit Abgrenzungsfragen beschäftigen, aber keinen Vorteil fürs Klima bringen. Das sagte der Vize-Fraktionschef der Union Günther Krings dem Redaktionsnetzwerk Deutschland. Nach dem schweren Erdbeben in Kolumbien stehen die Rettungskräfte bei der Suche nach Überlebenden vor kritischen Stunden. Das entscheidende 72-Stunden-Zeitfenster, um unter Trümmern eingeschlossene Menschen noch lebend bergen zu können, schließt sich heute.
7: Verzweifelt suchen Menschen weiterhin nach Angehörigen, nach Nachbarn oder Freunden in den Trümmern. Wer kann, räumt selber Schutt und Mauerteile aus dem Weg. Offiziell werden noch knapp 500 Menschen vermisst. Einer inoffiziellen Datenbank zufolge sind es jedoch gut 4000. Und nach dem Beben am Montag sinken mit jeder Stunde die Chancen, noch Überlebende zu finden. Lea Matschulat, Nachrichtenredaktion.
5: Eine Mehrheit der Deutschen steht dem Einsatz künstlicher Intelligenz grundsätzlich aufgeschlossen gegenüber. 63% können sich vorstellen, Aufgaben an einen KI-Agenten zu übertragen. Das hat eine Umfrage ergeben, die das Meinungsforschungsinstitut Forsa für den Kreditkartenanbieter Visa durchgeführt hat. Gefragt nach konkreten Anwendungsfällen zeigt die Umfrage allerdings reichlich Vorbehalte. So würden zum Beispiel 68% der Befragten ihre Versicherungen und Finanzprodukte eher nicht oder auf keinen Fall KI-gesteuert verwalten lassen.
0: 9:05.
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0: 16 Grad sind es jetzt aktuell im Weserbergland. Dazu scheint die Sonne bei meist wolkenlosem Himmel. Und das Beste, es bleibt heute auch so sonnig. So gut wie keine Wolken bei bis zu 31 Grad. Warm wird es morgen am Freitag auch nochmal bei bis zu 35 Grad. Dazu wird es wieder meist sonnig. Auch der Samstag zeigt sich neben ein paar Wolken meist sonnig und trocken bei bis zu 29 Grad. Das aktuelle Weserberglandwetter bei uns alle 30 Minuten. Der Radioaktiv-Verkehrsservice. Auf den Straßen aktuell alles frei. Landkreis Blitzerholt verstärkt angekündigt für die Bereiche von Hameln und Erzen. Ein Blitzer gesichtet in Weibeck in Fahrtrichtung Hameln an der Bushaltestelle. Und dann gibt's noch einen Blitzer. B217 Hannover Richtung Springe bei Steinkrug in der 70er-Zone in der langen Rechtskurve vor der Abfahrt Völksen. Und wenn Sie noch was gesehen haben, Ihr Radioaktiv-Verkehrshinweis telefonisch oder als WhatsApp-Text oder Sprachnachricht an 05151 und 6x5. Gute Fahrt!
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0: Und bei uns gleich Zeit für Kirche im Radio mit Angedacht, die Worte zum Tage. Ich bin Alex Henke, hallo.

0: Schönen guten Morgen, hier ist Radio Tief und jetzt angedacht die Worte zum Tage. Heute mit Pastorin Silvia Mustert.
1: Die Ferien sind vorbei, der Wecker hat wieder seinen alten Job übernommen. Die Schule hat begonnen, der Kalender füllt sich, die Mails warten. Die Koffer sind noch nicht alle weggeräumt. Und irgendwo liegt bestimmt auch noch die eine oder andere Urlaubswäsche, die darauf wartet, in den Schrank zu kommen. Nach Tagen mit mehr Zeit und weniger Plan kehrt der Alltag zurück. Das ist nicht immer ganz einfach. Die letzten Wochen waren so schön. Ausschlafen, unterwegs sein, Zeit mit Menschen verbringen, feiern beim Weinfest, neue Orte entdecken oder einfach mal nichts müssen. Was nehmen Sie mit aus diesem Sommer? Ein gutes Gespräch, das Gefühl von Sonne auf der Haut, Lachen mit Freunden, das noch nachklingt, oder einen Moment, in dem Sie ganz bei sich waren. Solche Augenblicke sind kleine Kraftquellen. Sie begleiten uns, wenn der Alltag mit Macht zurückkehrt. In der Bibel heißt es, denn bei dir ist die Quelle des Lebens und in deinem Licht sehen wir das Licht. Für mich ein schönes Bild für diesen ersten Tag nach den Ferien. Eine Quelle, aus der wir schöpfen können, ein Licht, das uns den Weg zeigt. Unsere Kraft kommt nicht nur aus freien Tagen, Urlaub oder gelungenen Plänen. Es gibt eine Quelle, die tiefer reicht und länger trägt. Für mich ist das Gott. Eine Quelle, die nicht versiegt und ein Licht, das auch dann noch leuchtet, wenn die Wochen voll sind und der Alltag mich fordert. Viele starten heute wieder. Mit neuen Schulklassen, mit Aufgaben, die vor uns liegen, mit Terminen und Verpflichtungen. Aber auch mit dem, was diesen Tag sommerschön machen kann. Ein freundliches Wort, eine unerwartete Begegnung, ein Moment zum Durchatmen. Auch dieser Tag besteht aus mehr als Terminen und Aufgaben. Ich wünsche Ihnen und euch einen guten Start und offene Augen für die kleinen Quellen und Lichtblicke, die dieser Tag schon für uns bereithält.

ist Radio Aktiv am Donnerstag. Gleich nach den Nachrichten geht's weiter mit Musik von Paul Young. Gleich mit Come Back and Stay. Und Taylor Swift, Opolite.

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3: Es ist gleich 9:30.
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3: Im Weserbergland gibt es künftig ein neues Angebot rund um künstliche Intelligenz. Die Nachrichten mit Ute Ziegeler.
5: Die Hochschule Weserbergland startet den KI-Kompass Weserbergland. Der Förderbescheid über rund 180.000 Euro wurde am Dienstag übergeben. Das Projekt soll vor allem kleine und mittlere Unternehmen, Handwerks- und Landwirtschaftsbetriebe sowie Vereine dabei unterstützen, künstliche Intelligenz praktisch einzusetzen. Geplant sind unter anderem Informationsveranstaltungen, digitale Lernangebote, Weiterbildungen und offene Workshops. Die Angebote sollen während der Projektlaufzeit kostenlos sein. Zusätzlich beteiligt sich der Landkreis Hameln-Pyrmont mit knapp 50.000 Euro an der Finanzierung. Auf der Posteholzer Straße in Demkerbrook ist am Mittwochabend ein Autofahrer verunglückt. Der Mann war, möglicherweise krankheitsbedingt, mit seinem Wagen von der Fahrbahn abgekommen und gegen die Leitplanke und eine Absperrschranke gefahren. Der 65-Jährige wurde zur Behandlung ins Krankenhaus gebracht. Zum Beginn des neuen Schuljahres tritt bei den Öffis heute der neue Busfahrplan in Kraft. Änderungen betreffen besonders den Schülerverkehr sowie einzelne Regionalverbindungen im Landkreis Hameln-Pyrmont. Für Radioaktiv aktuell Kerstin Wilke.
6: Den größten Umfang haben die Anpassungen im Raum Hessisch-Oldendorf, wo neue Ganztagskonzepte und geänderte Unterrichtszeiten an den Schulen zahlreiche Fahrplanänderungen erforderlich machen. Auch im Bereich Bad Münder und Springe wird das Angebot leicht angepasst. Im Raum Erzen gibt es ebenfalls Veränderungen. Darüber hinaus gibt es Änderungen auf den Linien im Bereich Emmertal. Die neuen Fahrpläne sind auf öffis.de als Download verfügbar. In der elektronischen Fahrplanauskunft sowie in der App Meine Öffis sind die neuen Fahrplandaten abrufbar.
5: In der Hamelner Marktkirche St. Nikolai wird heute die sommerliche Orgelmusik am Donnerstag von Dirk Brödling fortgesetzt. Der Kantor der Christuskirche Bad Pyrmont spielt wegen der laufenden Sanierung der großen Orgel an den beiden Orgelpositiven der Marktkirche. Unter dem Motto Vorfreude stehen Orgelwerke des 18. und 19. Jahrhunderts auf dem Programm, darunter die Nachahmung der Nachtigall auf der Orgel des Bachschülers Johann Ludwig Krebs. Die Orgelmusik am Donnerstag gibt es in zwei Formaten, um 12 Uhr als Mittagsgebet mit kurzen Lesungen zwischen den Orgelwerken sowie um 18 Uhr als Orgelkonzert, Dauer jeweils etwa 35 Minuten. Der Eintritt ist frei, am Ausgang wird um Spenden für die Orgelsanierung gebeten. Soweit die Meldungen aus der Region, weiter mit den Weltnachrichten.
7: Ich bin Uli Reitinger. Millionen Menschen haben die erste totale Sonnenfinsternis über dem spanischen Festland seit mehr als 100 Jahren verfolgt. Sie feierten lautstark auf Dorfplätzen, Berggipfeln, Stränden und an eigens eingerichteten Beobachtungsplätzen. Auch in Deutschland schlug eine Sonnenfinsternis Millionen in ihren Bann. Hier war sie allerdings nur partiell. Die Sonne wurde zu 85-90% durch den Mond verdeckt. Wie soll Deutschland besser auf Hitzewellen vorbereitet werden? Umweltminister Schneider möchte Zuständigkeiten klarer regeln und dafür das Grundgesetz ändern. Der Schutz vor Hitze solle damit eine gemeinsame Aufgabe von Bund, Ländern und Kommunen werden, sagte Schneider.
8: Ich möchte, dass wir im Grundgesetz eine Möglichkeit schaffen, dass der Bund eine Kompetenz für Handlung, Taten, aber auch Ausgaben hat. Das haben wir bisher nicht. Wir sind in vielerlei Punkten die Hände gebunden. Ich kann Thema Anpassungsmaßnahmen wie Finanzierung von Klimaanlagen, Verschattung etc. nur unter sehr schweren Bedingungen möglich machen.
7: Der Vorstoß von SPD-Minister Schneider stößt in der Union auf Skepsis. Eine solche neue, breite Kompetenz des Bundes würde Verfassungsjuristen auf Jahre mit Abgrenzungsfragen beschäftigen, aber keinen Vorteil fürs Klima bringen. Das sagte der Vize-Fraktionschef der Union Günther Krings dem Redaktionsnetzwerk Deutschland. Nach dem schweren Erdbeben in Kolumbien stehen die Rettungskräfte bei der Suche nach Überlebenden vor kritischen Stunden. Das entscheidende 72-Stunden-Zeitfenster, um unter Trümmern eingeschlossene Menschen noch lebend bergen zu können, schließt sich heute.
9: Verzweifelt suchen Menschen weiterhin nach Angehörigen, nach Nachbarn oder Freunden in den Trümmern. Wer kann, räumt selber Schutt und Mauerteile aus dem Weg. Offiziell werden noch knapp 500 Menschen vermisst. Einer inoffiziellen Datenbank zufolge sind es jedoch gut 4000. Und nach dem Beben am Montag sinken mit jeder Stunde die Chancen, noch Überlebende zu finden. Lea Matschulat, Nachrichtenredaktion.
7: Eine Mehrheit der Deutschen steht dem Einsatz künstlicher Intelligenz grundsätzlich aufgeschlossen gegenüber. 63% können sich vorstellen, Aufgaben an einen KI-Agenten zu übertragen. Das hat eine Umfrage ergeben, die das Meinungsforschungsinstitut Forsa für den Kreditkartenanbieter Visa durchgeführt hat. Gefragt nach konkreten Anwendungsfällen zeigt die Umfrage allerdings reichlich Vorbehalte. So würden zum Beispiel 68% der Befragten ihre Versicherungen und Finanzprodukte eher nicht oder auf keinen Fall KI-gesteuert verwalten lassen.
3: 5 Minuten nach 10.
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3: 19 Grad im Weserbergland sind es aktuell, da geht aber noch ein bisschen was. Bis zu 31 Grad können es heute noch so zum frühen Nachmittag werden. Dazu wie jetzt auch schon blauer Himmel mit Sonnenschein. Auch morgen, der Freitag, zeigt sich meist sonnig bei bis zu 35 Grad. Der Samstag dann bei maximal 29 Grad und neben Wolken gibt es auch immer wieder Sonne. Das aktuelle Weserberglandwetter bei uns alle 30 Minuten. Der Radioaktiv-Verkehrsservice. Aktuell nur die Blitzer. Landkreisblitzer heute verstärkt angekündigt für die Bereiche von Hameln und Erzen. Ein Blitzer steht an der Kreisstraße 76 in Nienstedt, wenn Sie aus Richtung Basinghausen kommen. Und noch ein Blitzer in Weibeck, Fahrtrichtung Hameln an der Bushaltestelle. Und ein Blitzer gesichtet an der B217 Hannover Richtung Springe in Höhe Steinkrug in der 70er-Zone. Wenn Sie noch was gesehen haben, Ihr Radioaktiv-Verkehrshinweis telefonisch oder als WhatsApp, Text oder Sprachnachricht an 05151 und 6x5. Gute Fahrt.
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3: Und Donnerstag ist für Kinofans natürlich immer der Tag. Es starten neue Filme auf der großen Leinwand und einige Highlights haben wir für Sie schon mal rausgesucht. Hören Sie gleich hier bei uns. Ich bin Alex Henke. Hallo.

0: 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Hier ist Radioaktiv. Dinos Tourette und ein historisches Liebesdrama. Es ist Donnerstag und das heißt, es gibt neue Kinofilme. Radioaktiv-Reporter Nico Schnarke stellt Ihnen die Highlights der Woche vor.
1: Das wird ganz schnell gehen.
2: Johnny D!
3: Das heißt Tourette-Syndrom. Ich sag schlimme Dinge.
2: Kann man das heilen? Magst du noch was mitessen, John? Fick dich, du Schlampe!
4: Tja, freut mich auch sehr.
3: Tut mir leid.
5: Wenn du irgendwas tust, wofür du nichts kannst, dann musst du dich nie dafür entschuldigen.
6: Tommy, das ist John.
7: Oh, dann gebe ich dir eine kleine Einführung.
2: Gib mir deinen Schwanz in die Hand!
3: Scheiße.
8: In Verflucht normal geht es um John Davidson, der in den frühen 80er Jahren in Schottland aufwächst und mit 12 Jahren anfängt, unter starken Nerventics zu leiden. Erst Jahre später wird die Krankheit als das Tourette-Syndrom diagnostiziert, doch sein Alltag war und bleibt von Missverständnissen und Ausgrenzung geprägt. So muss John sich durch eine Welt navigieren, die ihn scheinbar nur missverstehen will, bis er auf die krebskranke Dottie trifft, bei der er eine neue Familie zu finden scheint. Der Film läuft am Samstag, dem 15. August, in den Kronlichtspielen in Bad Pyrmont.
9: Wir kommen nicht weg.
10: Ich glaube, dass unsere Nachbarschaft, unser Haus, unsere ganze Straße bewegt wurde.
9: Wie ist sowas überhaupt möglich?
2: Du musst da raus! Lauf!
11: Sag nochmal, was ist hier los?
2: Geh sie rein!
8: Die Oak Street ist eine Straße, wie man sie in jedem Vorstadt-Idyll der USA vermuten würde. Doch eines Tages reißt ein kosmisches Ereignis sie aus ihrer gewohnten Heimat und befördert sie an einen unbekannten Ort mitten unter Dinosaurier. Die Familie Platt lernt in dieser Umgebung einmal mehr, wie wichtig es ist, als Familie zusammenzuhalten. In den Hauptrollen hier zu sehen sind Ewan McGregor und Anne Hathaway. Für alle, die nach Jurassic Park mal einen etwas anderen Dino-Film sehen möchten. The End of Oak Street läuft ab heute im Max-Kino in Hameln.
12: Ist es wahr, dass du alles über einen Menschen weißt, wenn du ihn hier berührst?
13: Nicht alles. In ihm ist mehr verborgen als in allen Männern, die mir begegnet sind.
14: Nach wem sucht ihr?
15: William Shakespeare. Ich habe kein Talent zum Warten.
8: Hamnet führt einen zurück ins England des 16. Jahrhunderts. Wir folgen der Frau von William Shakespeare, Agnes. Sie ist eine Frau mit tiefer Verbindung zur Natur und fast mystischer Intuition. Die glückliche Beziehung der beiden, aus der drei Kinder entstehen, gerät ins Wanken, wenn ihr Sohn Hamnet aufgrund der Pest stirbt. Gemeinsam müssen sie den Verlust verarbeiten und strapazieren dabei ihre Beziehung. Eine Geschichte von Liebe und wie Kunst dabei hilft, die Trauer zu bewältigen. Der Film läuft am Sonntag, dem 16. August, in den Kronlichtspielen in Bad Pyrmont. Radioaktiv wünsche Ihnen ganz viel Spaß im Kino.

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1: Da gibt es heute das Kneipenquiz in der Sumpfblume in Hameln. 19 Uhr geht es da los. Da können Sie alleine mitmachen oder im Rateteam von bis zu 6 Personen stellen sich dem Fragenhagel und können auch tolle Preise gewinnen. Heute ab 19 Uhr in der Sumpfblume. Oder am Freitag die Nacht der Lieder gibt es in der St. Nikolaikirche in Koppenbrügge. 19 Uhr geht es da los. Und dazu laden dann Rosemarie Wüstenfeld und der Accor Music Connection herzlich ein. Oder vielleicht ein Konzert mit Flo Rida und Genius. Das gibt's am Samstag im Regenbogen. 20.30 Uhr geht es los. Flo Rida definiert das Genre Outlaw Country und moderne Country-Musik im deutschsprachigen Raum völlig neu. Können Sie sich am Samstag ab 19 Uhr im Regenbogen in Hameln von überzeugen. Und die Ratten sind demnächst auch noch los.
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2: Es ist jetzt 10 Uhr.
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2: In Hameln und Erzen gibt es heute Veranstaltungen zur Kommunalwahl. Die Nachrichten mit Ute Ziegeler.
4: Der DGB-Kreisvorstand Hameln und der Verdi-Ortsverein richten heute am Donnerstag eine Doppelpodiumsdiskussion im Cedita im Hamelner Bahnhof aus. Im Vorfeld der anstehenden Kommunalwahlen stellen sich die Kandidierenden den Fragen der Bürgerinnen und Bürger. Der Abend beginnt um 18 Uhr mit einem Faktencheck zur Landratswahl im Landkreis Hameln-Pyrmont, an dem mit Elke Domeyer Grüne, Elisabeth Meyer CDU und Dominik Petters SPD drei der insgesamt vier Kandidierenden teilnehmen. Ab 19 Uhr folgt die Podiumsdiskussion zur Oberbürgermeisterwahl in Hameln mit den Kandidaten Claudio Griese, CDU, Steffen Knipperts, SPD und Hagen Langosch, Grüne. Soweit zu der Veranstaltung im Cedita in Hameln. Für die Kandidatinnen und Kandidaten zur Landratswahl geht der Abend in Erzen weiter. Dort lädt die Kirchengemeinde zur Podiumsdiskussion ins Gemeindehaus ein. Auch an dieser Veranstaltung nehmen Elke Domeyer, Elisabeth Meyer und Dominik Petters teil. Der AfD-Kandidat Dirk Küge wurde dagegen nicht eingeladen, sagt Pastor Christoph Vetter, der den Abend moderiert.
5: Wir haben darüber lang diskutiert und bei früheren Podiumsdiskussionen im Vorfeld von Wahlen auch hatten wir die AfD-Kandidaten eingeladen. Wir haben gesagt, nachdem der niedersächsische Verfassungsschutz die AfD als gesichert rechtsextrem bezeichnet hat und die Landessynode, also unser höchstes Parlament in der Landeskirche, die Unterstützung des Verbots der AfD fordert, können wir nicht mit AfD-Kandidaten diskutieren und denen eine Bühne bieten. Wenn AfD-Mitglieder kommen und Fragen stellen, sind die herzlich willkommen und dürfen ihre Fragen auch äußern. Aber wir werden ihnen keine Bühne mehr bieten.
4: Die Podiumsdiskussion beginnt heute um 19.30 Uhr im Gemeindehaus in Erzen. Im Weserbergland gibt es künftig ein neues Angebot rund um künstliche Intelligenz. Die Hochschule Weserbergland startet den KI-Kompass Weserbergland. Der Förderbescheid über rund 180.000 Euro wurde am Dienstag übergeben. Das Projekt soll vor allem kleine und mittlere Unternehmen, Handwerks- und Landwirtschaftsbetriebe sowie Vereine dabei unterstützen, künstliche Intelligenz praktisch einzusetzen. Geplant sind unter anderem Informationsveranstaltungen, digitale Lernangebote, Weiterbildungen und offene Workshops. Die Angebote sollen während der Projektlaufzeit kostenlos sein. Zusätzlich beteiligt sich der Landkreis Hameln-Pyrmont mit knapp 50.000 Euro an der Finanzierung. Soweit die Meldungen aus der Region. Weiter mit den Weltnachrichten.
6: Ich bin Uli Reitinger. Millionen Menschen weltweit haben gestern die Sonnenfinsternis verfolgt. In Deutschland wurde die Sonne zu rund 85-90% durch den Mond verdeckt. In Spanien verschwand die Sonne vollständig hinter dem Mond zum ersten Mal seit mehr als 100 Jahren.
7: Mit A's, O's, Applaus und der ein oder anderen Träne haben Hunderttausende in Spanien das Spektakel gefeiert. Von fast allen Beobachtungsposten aus war die Sonne für ein paar Sekunden als schwarze, von einem Feuerring umgebene Scheibe zu sehen. Rund um die Ballungszentren in Barcelona und Madrid hat die erste totale Sonnenfinsternis seit mehr als 120 Jahren für lange Schlangen gesorgt. Doch das gefürchtete Verkehrschaos blieb aus. Aus Barcelona, Julia Macher.
6: Hitzeperioden haben deutschlandweit in diesem Jahr nach Schätzungen des Robert-Koch-Instituts zu rund 12.500 Sterbefällen geführt. Das geht aus einem aktuellen RKI-Bericht hervor. Damit sind in diesem Jahr bereits deutlich mehr Menschen infolge von Hitze gestorben als sonst in ganzen Jahren. Besonders im Saarland und in Rheinland-Pfalz gab es in diesem Jahr viele Hitzetote. Auch Hessen und Baden-Württemberg sind überproportional betroffen. Die Deutsche Bahn will auch hunderte Beschäftigte an den Bahnhöfen mit einer Bodycam ausstatten. Die Mitarbeitenden sollen dadurch besser geschützt werden, heißt es vom Konzern. Die Aktion ist freiwillig.
8: Immer wieder sorgen Angriffe auf Zugbegleiter für Schlagzeilen, doch auch an den Bahnhöfen wird die Lage für Bahnmitarbeiter manchmal brenzlig. Jemand tickt am Serviceschalter aus, weil er heute nicht mehr weiterkommt. Betrunkene Jugendliche randalieren auf dem Bahnsteig. Die Deutsche Bahn bietet ihren Beschäftigten auf Bahnhöfen nun an, sich mit einer Bodycam zu sichern. Für Zugbegleiter gibt es das Angebot ja bereits. In Frankfurt-Main und in Bielefeld sind Kollegen auf den Bahnhöfen schon ausgestattet. Lea Matschulat, Nachrichtenredaktion.
6: Befristete Arbeitsverträge werden in Deutschland weiterhin vor allem mit jungen Menschen abgeschlossen. In der Altersgruppe zwischen 15 und 25 Jahren waren vergangenes Jahr 18,3% befristet beschäftigt, berichtet das Statistische Bundesamt. Bei sämtlichen Beschäftigten liegt der Anteil befristeter Jobs bei nur 6%. Damit sind die Jobs auf Zeit am deutschen Arbeitsmarkt insgesamt rückläufig.
2: 9:05.
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2: 21 Grad sind es im Weserbergland. Die Sonne scheint bei meist blauem Himmel und das wird auch bis zum Sonnenuntergang so schön bleiben, bis zu 31 Grad heute. Morgen, der Freitag zum Start ins Wochenende, wieder viel Sonne bei bis zu 35 Grad. Und am Samstag gibt es neben Wolken auch immer wieder Sonne. Es bleibt trocken bei bis zu 29 Grad. Das aktuelle Weserberglandwetter bei uns alle 30 Minuten. 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Auf den Straßen ist aktuell alles frei. Landkreisblitzer heute verstärkt angekündigt für die Bereiche von Hameln und Erzen. Ein Blitzer gesichtet an der Kreisstraße 76 in Nienstedt, wenn Sie aus Richtung Basinghausen kommen. Ein Blitzer steht in Beibeck, Fahrt Richtung Hameln an der Bushaltestelle. Und ein Blitzer noch auf der BO217. Und zwar Hannover Richtung Springe in Höhe Steinkrug in der 70er-Zone. Und wenn Sie noch was gesehen haben, Ihr Radioaktivverkehrshinweis telefonisch oder als WhatsApp, Text oder Sprachnachricht an 05151 und 6x5. Gute Fahrt.
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2: Mit Alex Henke, hallo. Und da schauen wir gleich mal aufs Wochenendgeschehen. Denn auf dem Festivalgelände im Südbad in Hameln, da steigt eine große Techno-Party. Aber einen Tag vorher gibt es da auch noch was. Und zwar für alle Queen-Fans eine Tribute-Band. Und mehr dazu hören Sie gleich hier bei uns im Radioaktiv-Tag. Hallo.

0: Hier ist der Radioaktiv-Tag. Schön, dass Sie mit dabei sind. Ja, und das wird ein Festival, wie es Hammel wahrscheinlich noch nicht gesehen hat. Das Open Air Techno Festival startet am Samstag auf dem Gelände des Südbads in Hameln. Das verwandelt sich dann zu einem kleinen Festivalgelände. Techno-Fans können ab 12 Uhr mittags bis 0 Uhr auf einer Bühne zu verschiedenen Künstlern im Trance-Techno-Hard-Techno-Style feiern. Es gibt Newcomer-Künstler als auch bekannte Gesichter der Techno-Musikbranche. Und Infos dazu gibt's von dem Inhaber und Gründer des Veranstalters Fox Events, Tobias Bleibaum.
1: Ja, das Besondere an dem Event ist, dass man halt ein kleines Festival hat hier in Hameln, das, glaube ich, so noch nie gab. Und ich glaube, das ist ja schon besonders genug. Wir haben da eine kleine Foodmeile, wir haben mehrere Aktionsstände und ja. Und das Besonderste ist, glaube ich, auch, dass man bei dem Open Air auch noch mit ins Schwimmbad kann. Also man kann schwimmen gehen. Und ich glaube, so etwas hat es hier auf jeden Fall noch nicht gegeben oder selten.
0: Also ein buntes Festivalgelände mit einer großen Bühne, aber auch eine Foodmeile mit verschiedenen Ständen wird mit dabei sein.
1: Wir werden dort mehrere Essensstände aufbauen. Also da wird vor Ort sein Burgerschmied, Hamelner Handbrot, dann Mankusha mit orientalischem Fladenbrot. Außerdem wird Punkt Schwarz dort vor Ort sein, die werden tätowieren. Dann Wesermost ist dort, die bieten selbstgemachte Weine und Drinks an. Es gibt noch so vieles. Wir selber sind da mit zwei Bierwagen, mit unserem Foxtena, wo es Cocktails gibt und Longdrinks, Aperitifs und auch selbstgemachte Getränke.
0: Und eine Auswahl wird auch musikalisch geboten. Verschiedene Künstler aus der Techno-Branche werden da erwartet.
1: Ja, wir sind mit regionalen DJs und auch mit internationalen DJs dort. Mein persönlicher Favorit, das ist auch der Hauptact DJ Guestlist. Der ist international sehr bekannt, legt auch auf sehr großen Techno-Events wie das Hive und so auf. Aber auch Aisha und Karl Marx, die sind international sehr bekannt und legen auf den größten Techno-Festivals auf. Und ja.
0: Weil Techno nichts für Sie ist, der sollte am Freitagabend schon im Südbad vorbeischauen. Hier veranstaltet Fox Events neben dem Techno-Festival am Samstag die Mercury Band. Das ist eine Tribute-Band für Queen. 1930 geht's da los. Und bei der Band handelt sich allerdings nicht nur um eine einfache Coverband.
1: Das macht Mercury besonders, dadurch, dass sie halt wirklich eins zu eins Queen imitieren und selbst die Ähnlichkeit mit dem Frontsänger ist da, er verkleidet sich, sage ich jetzt mal, sogar wie er. Und man hat auf jeden Fall richtiges Feeling, wie als ob man bei einer Queen-Show damals dabei gewesen wäre.
0: Das gibt also viel Druck und Sound am Samstag. Schon mal mit der Techno-Party startet um 12 Uhr im Südbad in Hameln. Und am Freitag gibt's die Band Mercury mit Klassikern der Band Queen. Und gehört haben Sie die Infos hier bei Radioaktiv.

0: Schönen Donnerstag. 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Gleich nach den Nachrichten geht's weiter mit Musik von Yazoo. Das waren die 80er mit Don't Go. Und Dale, Someone Like You.
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0: Kurz nach 11.
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0: Da geht es weiterhin langsam aufwärts mit den Temperaturen 23 Grad jetzt im Weserbergland. Dazu zeigt sich der Himmel meist wolkenlos mit viel Sonne heute, maximal 31 Grad. Sommerlich auch morgen der Freitag, viel Sonne bei bis zu 35 Grad. Nicht mehr ganz so warm ist der Samstag mit maximal 29 Grad. Dann gibt es neben Wolken auch immer wieder Sonne. Das aktuelle Weserberglandwetter bei uns alle 30 Minuten.
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0: Mit Alex Henke, hallo. Die Arzener Maschinenfabrik, die hatte ja in einigen Bereichen aufgrund der Auftragslage Kurzarbeit gemacht. Aber so wie es aussieht, wird diese Kurzarbeit in nächster Zeit wieder beendet. Und mehr dazu gleich hier bei uns im Radioaktiv Tag.

0: Egal, ob zu Hause oder auf der Arbeit, Sie hören Radio Tief, damit geht's immer gut informiert durch den Tag. Die Erzner Maschinenfabrik Kurz AM ist mit einer der weltmarktführenden Hersteller hochleistungsfähiger Gebläse und Verdichter mit rund 1200 Mitarbeitern am Hauptsitz in Erzen und einer der größten Arbeitgeber hier bei uns in der Region. Nach jahrelangem Aufwärtstrend und Rekordumsätzen war der Auftragsbestand dann aber zu Jahresbeginn relativ gering. Daraufhin hat die AM Kurzarbeit in den nicht ausgelasteten Bereichen reagiert. Und seit Anfang Mai hat rund ein Drittel der Belegschaft einen Tag pro Woche weniger gearbeitet. Aber in den letzten Monaten hat die Erzner Maschinenfabrik offensichtlich so viele neue Aufträge bekommen, dass die Kurzarbeit schon bald beendet werden kann, sagt CEO Klaus-Peter Klöckner.
1: Die Auftragseingänge in den ersten 4-5 Monaten hatten sich nicht so entwickelt, wie wir uns das vorgestellt haben. Das heißt, unsere Kapazitäten waren deutlich über der Nachfrage. Dieses haben wir versucht, durch partielle Kurzarbeit anzupassen. Das haben wir auch getan. Jetzt sind wir nach der Sommerpause. Die Auftragseingänge sind besser, als sie vorher waren. Und ich gehe jetzt davon aus, dass wir bis zum Jahresende auf gar keinen Fall Kurzarbeit machen werden, weil wir müssen die Produkte rausbekommen zu unseren Kunden. Ab sofort werde ich nicht sagen, wir müssen es planbar machen, aber ich gehe davon aus, dass wir die Kurzarbeit auf sich beenden.
0: Die Kurzarbeit soll also spätestens zum Jahresende komplett beendet werden, weil zum Beispiel im Bereich der Abwassertechnik mehr Mitarbeiter gebraucht werden als geplant. Der Bereich Prozessgas ist dagegen weiterhin nicht ausgelastet. Prozessgas ist ein Gas oder Gasgemisch, das in verschiedenen industriellen Prozessen zur Unterstützung von Reaktionen oder zur Erzeugung bestimmter physikalischer Bedingungen verwendet wird. Zum Beispiel in der Metallverarbeitung und in der Elektroproduktion.
1: Unsere Kunden sind am Ende des Tages Schwerindustrie, Stahlwerke, die chemische Industrie, die petrochemische Industrie. Und für die sind Investitionen in Europa zurzeit wenig sinnvoll. Und weil die nicht investieren, kaufen sie bei uns auch keine Produkte. Und das ist so ein bisschen das Problem, was wir haben. Insbesondere Energiekosten sind sehr hoch für diese Leute. Und weil sie hoch sind, wird hier nicht investiert.
0: Und deshalb werden auch die in Elmertal geplanten Investitionen zumindest verschoben. Dort wollte die Erzener Maschinenfabrik ja bekanntlich für einen, Zitat, namenhaften zweistelligen Millionenbetrag Gebäude für rund 100 Mitarbeiter der neuen Erzen Prozessgas GmbH errichten.
1: Stand heute ist die Nachfrage im Prozessgas nicht so, dass ich die Investition in Elmertal rechnen würde. Da dem so ist, ist die Investition verschoben. Und wir schauen mal, wie sich die Entwicklung darstellt in der Zukunft, wie sich die Konjunktur darstellt, insbesondere in diesen Prozessgasthemen. Und dann werden wir uns das zeitnah anschauen, so sich denn Veränderungen einstellen. Also es ist nichts abgeblasen, aber Stand heute macht es wirtschaftlich wenig Sinn. Die Aufträge, die wir heute bekommen, brauchen 12 bis 18 Monate, bis sie abgearbeitet sind. Wir wissen, was wir heute bekommen und was wir in den nächsten Wochen bekommen. Damit gehe ich davon aus, dass eine Entscheidung nicht in den nächsten 1-2 Jahren anfällig wird.
0: Sagt der CEO der Erzener Maschinenfabrik Klaus-Peter Klöckner. Die Kurzarbeit in Erzen ist also so gut wie beendet. Die Pläne für die neue Erzen Prozessgas GmbH in Emmertal werden aber wohl trotzdem um mindestens 2 Jahre verschoben, wobei nicht auszuschließen ist, dass sie gar nicht umgesetzt werden. Schönen Tag im Weserbergland. 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

0: 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Wohin?
1: Wohin? Vielleicht zur Techno-Party. Die gibt's am Samstag im Südbad in der Fluthammelstraße in Hameln. 12 Uhr geht's los. Das Ganze geht dann bis 0 Uhr. Also verwandelt sich das Wiesengelände im Freibad in eine brodelnde Partyzone für 12 Stunden. Oder ein Plauschkonzert mit P. Werner. Das gibt's im Schloss in Bad Pyrmont. Und zwar am Samstag um 19.30 Uhr. Denn sie ist wieder unterwegs. Und sie hat ja auch schon vielen anderen oder für andere Musiker und Künstler Lieder geschrieben. Aber sie wird dann auch wieder eigene Stücke auf die Bühne bringen. Und Waldbaden, Entspannung und Achtsamkeit im Wald, das können Sie erfahren am Samstag ab 11:15 Uhr. Los geht's am Parkplatz am Finkenborn. Das ist was für Erwachsene. Und zusammen mit der Waldpädagogin Sabine Rose erleben Sie dann die Natur mit allen Sinnen.
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0: 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Gleich nach den Nachrichten geht's weiter mit Musik von Purple Disco Machine zusammen mit Sophie and the Giants. I'm coming home, I'm coming back down tonight. Spiel ich ihn gleich mit Hypnotized. Und Jessica, How Will I Know?
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4: Der DGB-Kreisvorstand Hameln und der Verdi-Ortsverein richten heute am Donnerstag eine Doppelpodiumsdiskussion im Zedita im Hamelner Bahnhof aus. Im Vorfeld der anstehenden Kommunalwahlen stellen sich die Kandidierenden den Fragen der Bürgerinnen und Bürger. Der Abend beginnt um 18 Uhr mit einem Faktencheck zur Landratswahl im Landkreis Hameln-Pyrmont, an dem mit Elke Domeyer Grüne, Elisabeth Meyer CDU und Dominik Petters SPD drei der insgesamt vier Kandidierenden teilnehmen. Ab 19 Uhr folgt die Podiumsdiskussion zur Oberbürgermeisterwahl in Hameln mit den Kandidaten Claudio Griese, CDU, Steffen Knipperts, SPD und Hagen Langosch, Grüne. Soweit zu der Veranstaltung im Zedita in Hameln. Für die Kandidatinnen und Kandidaten zur Landratswahl geht der Abend in Erzen weiter. Dort lädt die Kirchengemeinde zur Podiumsdiskussion ins Gemeindehaus ein. Auch an dieser Veranstaltung nehmen Elke Domeyer, Elisabeth Meyer und Dominik Petters teil. Der AfD-Kandidat Dirk Küge wurde dagegen nicht eingeladen, sagt Pastor Christoph Vetter, der den Abend moderiert.
5: Es geht um die grundsätzliche Frage, ob eine Partei, die in Parteiprogrammen einzelner Landesverbände sogar die Bekämpfung der evangelischen Kirche erwähnt, ob die bei uns ein Podium haben kann. Und da war sich der Kirchenvorstand in einer langen und intensiven und guten Debatte einig, das nicht zu machen.
4: Die Podiumsdiskussion beginnt heute um 19.30 Uhr im Gemeindehaus in Erzen. Auf der Posteholzer Straße in Demkerbrook ist am Mittwochabend ein Autofahrer verunglückt. Der Mann war, möglicherweise krankheitsbedingt, mit seinem Wagen von der Fahrbahn abgekommen und gegen die Leitplanke und eine Absperrschranke gefahren. Der 65-Jährige wurde zur Behandlung ins Krankenhaus gebracht. In Hameln bleibt die Lohstraße weiterhin voll gesperrt. Die bestehende Vollsperrung aufgrund von Sanierungsarbeiten in der Lohstraße muss bis voraussichtlich 30. September aufrechterhalten werden. Im Zuge der laufenden Arbeiten an einem Schachtbauwerk haben sich unter anderem Schäden gezeigt, deren Umfang erst nach dem Rückbau der Schachtdecke vollständig sichtbar wurden, heißt es. Eine Durchfahrt der Lohstraße bis zur Kaiserstraße ist weiterhin nicht möglich. Soweit die Meldungen aus der Region. Weiter mit den Weltnachrichten.
6: Ich bin Uli Reitinger. Umweltminister Carsten Schneider hat seine Forderung nach einer Grundgesetzänderung für mehr Handlungsspielraum des Bundes beim Hitzeschutz erneuert. Er könne Kommunen zwar in Einzelfällen helfen, sagte er im ARD-Morgenmagazin, aber größere Maßnahmen seien per Grundgesetz ausgeschlossen.
7: Die Umwandlung von Parkplätzen in Grünflächen oder mehr Schattenplätze in den Kommunen, dafür will Schneider das Grundgesetz ändern. Bund und Länder müssen zusammenarbeiten, sagt er. Und das würde auch bedeuten, der Bund macht für Klimaschutzanpassungen vor Ort Geld locker. Bisher ist das allein Ländersache. Allerdings in der Union kommt die Idee bisher nicht besonders gut an. Schneider muss da wohl also noch Überzeugungsarbeit leisten. Claudia Wächter, Nachrichtenredaktion.
6: Die totale Sonnenfinsternis hat in Spanien Millionen Menschen begeistert. Für kurze Zeit verschwand die Sonne vollständig hinter dem Mond. Ein Großevent, auf das sich auch die Behörden auf Mallorca schon lange vorbereitet hatten. Mehr als 2100 Einsatzkräfte waren auf den Balearen im Einsatz.
8: Drohnen haben aus der Luft die Menschenmengen an besonders stark frequentierten Orten auch überwacht. Und die meisten Einsätze gab es wegen Verkehrsproblemen. Für viele Menschen auf Mallorca war die Sonnenfinsternis vor allem ein sehr emotionaler Moment. Die Menschen lagen sich in den Armen, haben gejubelt und hatten auch Tränen in den Augen. Also ein Ereignis, das die Insel so schnell wohl nicht mehr vergessen wird. Aus Palma, Pia Eschenbach.
6: Thüringens AfD-Fraktionschef Höcke will Sarah Wagenknecht zur neuen Regierungschefin machen. Werden Sie Ministerpräsidentin des Freistaats Thüringen, sagte Höcke in einem Video, das er bei X gepostet hat. AfD und Wagenknechts Partei BSW hätten eine Mehrheit im Erfurter Landtag. Höcke reagiert damit auf Andeutungen Wagenknechts im Wahlkampf in Sachsen-Anhalt. Dort hatte sie signalisiert, ihre Partei könnte einem AfD-Ministerpräsidenten in Magdeburg zur Macht verhelfen durch Enthaltung im entscheidenden Wahlgang. Die Unterstützung für konkrete Klimaschutzmaßnahmen ist rückläufig. Das hat eine Untersuchung der Bertelsmann Stiftung und des Geoforschungszentrums GFZ ergeben. Demnach sank die Zustimmung zur Energiewende in den vergangenen 5 Jahren von 69% auf 60%. Bei der Befragung durch das Meinungsforschungsinstitut Forsa äußerten 55% ihre Besorgnis vor den persönlichen finanziellen Auswirkungen durch angepeilte Klimaschutzmaßnahmen.
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0: 26 Grad sind es jetzt im Weserbergland. Dazu schöner Sonnenschein bei blauem Himmel und das wird den Rest des Tages auch so bleiben, bis die Sonne untergeht bei maximal 31 Grad. Morgen der Freitag zum Start ins Wochenende. Viel Sonne, kaum Wolken bei bis zu 35 Grad. Auch der Samstag zeigt sich neben ein paar Wolken meist sonnig und trocken bei bis zu 29 Grad. Das aktuelle Weserberglandwetter bei uns alle 30 Minuten. Der Radioaktiv-Verkehrsservice. Da haben wir aktuell nur die Blitzer. Landkreisblitzer heute verstärkt angekündigt für die Bereiche von Hameln und Erzen. Ein Blitzer gesichtet in Weibeck in Fahrtrichtung Hameln an der Bushaltestelle. Und noch ein weiterer Blitzer an der B217 Hannover Richtung Springe bei Steinkrug in der 70er-Zone. Wenn Sie noch was gesehen haben, Ihr Radioaktiv-Verkehrshinweis telefonisch oder als WhatsApp, Text oder Sprachnachricht an 05151 und 6x5. Gute Fahrt.
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0: Mit Alex Henke, hallo. Ja, am Hamelner Weserufer, da geht's jetzt endlich los. Da sollen ja auch die Weserterrassen entstehen mit viel Sitzplätzen direkt am Wasser und auch Grünanlagen. Und was da genau und sonst noch geplant ist, das hören Sie gleich hier bei uns.

0: 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In Hameln rückt ein Projekt näher an die Weser, und zwar wortwörtlich am Stockhof. Da haben heute die Arbeiten für die neuen Weserterrassen begonnen. In den kommenden Jahren soll da ein komplett neuer Bereich direkt am Wasser entstehen. Mit Terrassen, Grünflächen und mehr Platz zum Verweilen. Das Ganze gehört zu einem der größten Stadtentwicklungsprojekte der vergangenen Jahre. Unser Reporter Anton Posnack-Sommer hat sich den Baustart vor Ort angeschaut. Anton, was passiert denn jetzt auf dem Gelände?
1: Der Bereich rund um den Europaplatz und den Stockhof ist inzwischen weiträumig abgesperrt. Von den neuen Wesertrassen, die später einen direkten Zugang zum Wasser ermöglichen sollen, ist allerdings noch nichts zu sehen. Aus dem Rathaus habe ich erfahren, dass zunächst vorbereitende Arbeiten laufen. Ab Montag soll es dann richtig losgehen. Zuerst werden die alte Uferböschung und die Sandsteinstufen abgetragen. Danach folgen weitere Erdarbeiten und später der Bau einer neuen Spundwand direkt am Ufer. Bis wir tatsächlich auf den neuen Trassen sitzen und bei heißen Temperaturen vielleicht mal die Füße Richtung Weser strecken können, dauert es allerdings noch. Die Arbeiten in diesem Bereich sollen sich bis 2028 hinziehen.
0: Für durchaus kuriose Szenen sorgt derzeit die Talsperrung des Weserradweges. Was ist da los?
1: Als ich mir das vor Ort angeschaut habe, haben einige Radfahrer und Fußgänger ziemlich irritiert auf die Sperrung reagiert. Wer zum Beispiel aus Richtung Sumpfblume kam, stand auf dem Radweg plötzlich vor der Absperrung. Eine Umleitung war dort für einige offenbar nicht eindeutig zu erkennen. Das soll laut Rathaus noch nachgebessert werden. Die Beschilderung soll vor allem Ortsunkundigen zeigen, wie sie den gesperrten Bereich umfahren können. Einige Radfahrer haben sich davon allerdings gar nicht aufhalten lassen. Sie haben die Absperrung kurzerhand zur Seite geschoben und sind einfach durch den Baustellenbereich gefahren.
0: Und wer sich selbst ein Bild vom Projekt machen möchte, der hat dazu morgen Gelegenheit. Um 13 Uhr lädt die Stadt Hameln zum offiziellen ersten Spatenstich direkt am Weserufer ein. Danach können dann Besucher auch mit Projektbeteiligten ins Gespräch kommen. Und die Arbeiten rund um Stockhof und Europaplatz werden uns in Hameln allerdings noch eine ganze Weile begleiten. Aber bei dem Thema sind Sie auch bei Radioaktiv immer auf dem Laufenden.

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2: Hier ist Radioaktiv. Kurzer Blick aufs Wetter, danach Musik von Cyndi Lauper. 83 war das mit Schieben.

0: Lucas Graham. Drunk in the Morning.
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2: 27 Grad sind es jetzt im Weserbergland. Dazu Sonne bei einem meist blauen Himmel. Und den Rest des Tages wird es auch so aussehen. Maximal 31 Grad werden es heute noch. Morgen der Freitag, viel Sonne bei maximal 35 Grad. Nicht mehr ganz so warm am Samstag mit maximal 29 Grad. Da ist es neben ein paar Wolken meist auch sonnig und trocken. Das aktuelle Weserberglandwetter bei uns alle 30 Minuten.
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2: Das Weserbergland, das hat ja schon einiges zu bieten. Es ist schön, hat viele Geschichten, sagen auch viele Orte, von denen viele vielleicht noch nicht so viel wissen. Und deswegen gibt es ja auch Gästeführerin für das Weserbergland. Und Gästeführer werden jetzt auch wieder gesucht und auch ausgebildet. Und mehr dazu hören Sie gleich hier bei uns. Ich bin Alex Henkel. Hallo.

0: Einen schönen Tag im Weserbergland. 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Ja, neben dem Rattenfänger selbst präsentieren auch die Gästeführer das Weserbergland und ihre Geschichten in Hameln. Und sie zeigen den Touristen per Bus, per Rad oder auch auf Wanderwegen Orte im Weserbergland. Straßen, Häuser erzählen Sagen und Geschichten und erklären, was sich im Weserbergland an bestimmten Orten ereignet hat. Aber die brauchen Unterstützung und suchen neue Gästeführer. Gabriele Lingen ist schon seit 25 Jahren mit dabei.
1: Das ist unsere eigentliche Aufgabe, dass wir Bustouristen aus ganz Deutschland, zum Teil aber auch mal aus dem Ausland begleiten. Aber auch Fahrradtouren und auch Wanderungen werden nachgefragt. Und unser zweites Standbein, das ist dann der Landsommer, durch den wir ja eigentlich hier in der Region sehr bekannt sind.
0: Und der Start ist für diesen Kurs wieder am Montag, dem 5. Oktober, mit einer Einführung. Rhetorik, Sagen, Märchen, Siedlungsgeschichte, Weserrenaissance, Christentum, aber auch die Geologie des Gesteinsabbaus im Weserbergland wird in dem Kurs vermittelt. Gästeführerin Gabriele Lingen zu den Voraussetzungen, die man mitbringen sollte.
1: Voraussetzungen sage ich immer, man sollte sich für seine Region interessieren, ein bisschen Geschichte, weil Gästeführung ist ja sehr, sehr allumfassend, da gehören viele Themen dazu und man sollte sich einfach interessieren, mit Menschen umgehen können, ja, das sind so die Voraussetzungen dafür.
0: Und der Ausbildungskurs zieht sich dann bis März nächsten Jahres mit zum Teil Online-Seminaren und Präsenzunterricht in der Hohenwerder stattfindet. Nachdem man sich dann das Weserbergland-Wissen angeeignet hat, gibt es eine 60- bis 90-minütige Prüfung in einem Weserbergland-Ort Ihrer Wahl. Damit können Sie dann Freunde und Familie auch mitlaufen.
1: Also zunächst einmal geht es ja darum, den Leuten ein Grundwissen mitzugeben aus verschiedenen Themenbereichen, also nicht nur Geschichte und Baustilkunde, sondern dabei ist auch Landwirtschaft, Forstwirtschaft, Geologie, soziale Geschichte und vieles andere mehr. Denn das Weserbergland ist ja sehr vielfältig und die Leute sollen einfach so eine Basis bekommen. Denn wenn man nachher dazu kommt, seine Führung auszuarbeiten, denn die Prüfung besteht ja aus einer Führung, die man dann machen soll. Da kann jeder selber aussuchen, wo er diese Führung machen möchte. Und das muss man dann nachher für sich selbst ausarbeiten. Sie werden sich bereichern an dem, was das Weserbergland so angeht, was hier stattfindet. Ja, und dann dieses Wissen auch weiterzugeben an andere, das macht einfach Spaß.
0: Also wenn Sie Gästeführerin werden wollen und mehr über das schöne Weserbergland erfahren möchten und es dann den Gästen erzählen wollen, in Oktober startet der neue Kurs. Anmeldung und Infos gibt's auch im Netz unter gästeführung-weserbergland.de. Und gehört haben Sie davon hier bei Radioaktiv.

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1: Wohin?
2: Da könnten Sie zum Beispiel, wenn Sie Lust drauf haben, richtig Techno-Party machen. Das geht am Samstag und zwar auf der Festivalwiese am Südbad in der Fluthammelstraße in Hameln. 12 Uhr geht's los und dann 12 Stunden lang Techno-Beats bis 0 Uhr. Oder ein Plauschkonzert mit P. Werner. Gibt's im Schloss in Bad Pyrmont am Samstag 19.30 Uhr geht es los. Sie hatte ja diesen großen Hit Anfang der 90er mit Das Kribbeln im Bauch, hat aber auch viele eigene Songs geschrieben, auch für andere Künstlergrößen. Und hören und sehen können Sie dann am Samstag 19.30 Uhr im Schloss in Bad Pyrmont. Oder ein Ausflug nach Lüneburg, das gibt es mit dem Motorclub Osterwald. Geht los in der Garage im Salzhemmendorfer Ortsteil Osterwald. 8 Uhr geht es am Samstag los. Zurück geht's dann um 17 Uhr. Und ein Sommerkonzert in der katholischen Pfarrkirche St. Georg in Bad Pyrmont gibt's auch noch am Samstag um 19.30 Uhr. Die Pyrmonter Chorgemeinschaft lädt da alle Musikbegeistern herzlich ein zu diesem Sommerkonzert.
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0: ist Radio Tief. Gleich nach den Nachrichten geht's weiter mit Musik. So come on, wäre ja auch schade, wenn nicht. Billy Murs, Heart Skips the Beat, spiele ich ihn gleich. Und die 90er mit In Excess, Beautiful Girl.
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4: In Bad Münder hat ein alkoholisierter Autofahrer am Mittwochabend in der Straße Ramena zwei Fußgänger erfasst. Beide wurden glücklicherweise nur leicht verletzt. Der Unfall hat sich kurz nach 20 Uhr an der Einmündung Ramena-Osterberg ereignet. Nach bisherigen Erkenntnissen der Polizei standen die beiden Fußgänger gemeinsam mit einer größeren Gruppe auf dem Grünstreifen, um die partielle Sonnenfinsternis anzuschauen, als der Autofahrer mit seinem Wagen von der Fahrbahn abkam und sie erfasste. Ein Fußgänger wurde durch den Anstoß mehrere Meter durch die Luft geschleudert. Ein weiterer wurde vom Außenspiegel des Fahrzeugs am Rücken getroffen. Nach dem Zusammenstoß setzte der Autofahrer sein Fahrzeug zunächst noch augenscheinlich ungewollt in Bewegung, bevor Personen aus der Gruppe ihn zum Anhalten bewegen und den Zündschlüssel abziehen konnten. Ein freiwillig durchgeführter Atemalkoholtest ergab einen Wert von 1,9 Promille. Einsatzkräfte der Polizei beschlagnahmten den Führerschein des Mannes. Gegen ihn wird nun wegen des Verdachts der Gefährdung des Straßenverkehrs sowie der fahrlässigen Körperverletzung ermittelt. Der DGB-Kreisvorstand Hameln und der Verdi-Ortsverein richten heute am Donnerstag eine Doppelpodiumsdiskussion im Cedita im Hamelner Bahnhof aus. Im Vorfeld der anstehenden Kommunalwahlen stellen sich die Kandidierenden den Fragen der Bürgerinnen und Bürger. Der Abend beginnt um 18 Uhr mit einem Faktencheck zur Landratswahl im Landkreis Hameln-Pyrmont, an dem mit Elke Domeyer Grüne, Elisabeth Meyer CDU und Dominik Petters SPD drei der insgesamt vier Kandidierenden teilnehmen. Ab 19 Uhr folgt die Podiumsdiskussion zur Oberbürgermeisterwahl in Hameln mit den Kandidaten Claudio Griese, CDU, Steffen Knipperts, SPD und Hagen Langosch, Grüne. Soweit zu der Veranstaltung im Cedita in Hameln. Für die Kandidatinnen und Kandidaten zur Landratswahl geht der Abend in Erzen weiter. Dort lädt die Kirchengemeinde zur Podiumsdiskussion ins Gemeindehaus ein. Auch an dieser Veranstaltung nehmen Elke Domeyer, Elisabeth Meyer und Dominik Petters teil. Die Podiumsdiskussion beginnt heute um 19.30 Uhr im Gemeindehaus in Erzen. Bei der Erzener Maschinenfabrik geht die Kurzarbeit voraussichtlich bald zu Ende. Spätestens zum Jahresende sollen alle rund 1200 Beschäftigten am Hauptsitz in Erzen wieder regulär arbeiten. Nach Angaben von AM-Chef Klaus-Peter Glöckner hat das Unternehmen in den vergangenen Monaten zahlreiche neue Aufträge bekommen. Vor allem in der Abwassertechnik werden inzwischen mehr Mitarbeiter gebraucht als ursprünglich geplant. Seit Anfang Mai hatte rund ein Drittel der Belegschaft einen Tag pro Woche weniger gearbeitet. Im Bereich Produktion Prozessgas gebe es dagegen weiterhin zu wenige Aufträge, sagt Glöckner. Deshalb verschiebe die Erzener Maschinenfabrik auch die geplanten Investitionen in Emmertal. Dort sollten für einen zweistelligen Millionenbetrag Gebäude für rund 100 Beschäftigte der neuen Erzen Prozessgas GmbH entstehen. Der Bau wird voraussichtlich um mindestens 2 Jahre verschoben. Soweit die Meldungen aus der Region. Weiter mit den Weltnachrichten.
5: Ich bin Uli Reitinger. Umweltminister Schneider will das Grundgesetz ändern für mehr Handlungsspielraum des Bundes beim Hitzeschutz. Er bekräftigte seine Forderung im ARD-Morgenmagazin. Im Moment könne er Kommunen nur in Einzelfällen helfen. Die Finanzierung vieler Aufgaben sei per Grundgesetz allerdings ausgeschlossen. Darunter fallen zum Beispiel das Schaffen von schattigen Plätzen oder das Aufbrechen der Versiegelung in Städten. In diesem Jahr hat es laut Robert-Koch-Institut bislang rund 12.500 Hitzetote gegeben. Die Zahl der Kindeswohlgefährdungen ist weiter gestiegen, das meldet das Statistische Bundesamt. Im Jahr 2025 haben die Jugendämter in Deutschland bei fast 80.000 Kindern und Jugendlichen eine Kindeswohlgefährdung festgestellt, unter anderem durch Vernachlässigung oder körperliche oder sexuelle Gewalt.
6: Etwa die Hälfte der betroffenen Kinder ist höchstens 8 Jahre alt. Vor allem ging es um psychische Misshandlung, aber auch körperliche und sexuelle Gewalt nebenzu. Unterm Strich hat sich seit Beginn der Erhebung, also seit 2012, die Zahl mehr als verdoppelt. Und das, sagen die Behörden, könnte zum Teil auch an der höheren Aufmerksamkeit liegen. Also, dass zum Beispiel die Polizei oder auch Bekannte der Familie nicht weggucken, sondern Alarm schlagen. Claudia Wächter, Nachrichtenredaktion.
5: Nach dem schweren Erdbeben in Kolumbien stehen die Rettungskräfte bei der Suche nach Überlebenden vor kritischen Stunden. Das entscheidende 72 Stunden Zeitfenster, um unter Trümmern eingeschlossene Menschen noch lebend bergen zu können, schließt sich heute. Danach sinken die Erfolgschancen deutlich.
7: Verzweifelt suchen Menschen weiterhin nach Angehörigen, nach Nachbarn oder Freunden in den Trümmern. Wer kann, räumt selber Schutt und Mauerteile aus dem Weg. Aus dem Ausland helfen Rettungsteams unter anderem aus den USA und Ecuador. Offiziell werden noch knapp 500 Menschen vermisst. Einer inoffiziellen Datenbank zufolge sind es jedoch gut 4.000. Und nach dem Beben am Montag sinken mit jeder Stunde die Chancen, noch Überlebende zu finden. Knapp 270 Erdbebentote sind es bislang. Lea Matschulat, Nachrichtenredaktion.
5: Gastgeber des Eurovision Song Contest im kommenden Jahr ist die bulgarische Stadt Burgas am Schwarzen Meer. Das teilten die Veranstalter mit. Die Touristenhochburg Burgas setzte sich gegen die bulgarische Hauptstadt Sofia durch. Das ESC-Finale soll am 15. Mai 2027 stattfinden.
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0: 28 Grad aktuell im Weserbergland. Die Sonne scheint, kaum Wolken am Himmel, das ist schön. Und das Ganze gibt's heute noch bei bis zu 31 Grad. Morgen, der Freitag dann, auch meist sonnig mit ein paar harmlosen Wolken, bei bis zu 35 Grad. Der Samstag zeigt sich auch leicht bewölkt, aber zwischendurch immer wieder Sonne bei bis zu 29 Grad. Das aktuelle Weserberglandwetter, bei uns alle 30 Minuten. Der Radioaktivverkehrsservice. Da haben wir aktuell nur die Blitzer. Landkreisblitzer heute verstärkt angekündigt für die Bereiche von Hessisch-Ollendorf und Erzen. Ein Blitzer steht in Weibeck in Fahrtrichtung Ham in einer Bushaltestelle. Und ein weiterer Blitzer an der B217 Hannover Richtung Springe in Höhe Steinkug in der 70er-Zone. Wenn Sie noch was gesehen haben, Ihr Radioaktivverkehrshinweis. Telefonisch oder als WhatsApp, Text oder Sprachnachricht an 05151 und 6x5. Gute Fahrt.
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0: Mit Alex Hinke, hallo. Ja, so in den 60er oder 70er Jahren in der Schule, da wurde Linkshändern ja beigebracht, schreibt gefälligst mit rechts. Mit links, das geht ja gar nicht. Heute hat sich das Ganze zum Glück geändert und heute ist auch der Tag der Linkshänder. Und mehr dazu hören Sie gleich hier bei uns.

0: 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Du hast zwei linke Hände, heißt es ja, wenn jemand irgendwie ungeschickt oder tollpatschig ist. Und mit dieser Redewendung wird die linke Hand ja unmissverständlich als weniger nützlich diskriminiert. Heute, da ist der internationale Linkshändertag, der ins Leben gerufen wurde, um mit Vorurteilen aufzuräumen. Mittlerweile ist es ja weitestgehend selbstverständlich, dass Kinder mit der linken Hand schreiben dürfen und auch in der Schule wird darauf geachtet. Das war in den 1970er Jahren noch nicht gang und gäbe, erinnert sich auch Steffi Ansul-Weißner, die damals die Elisabeth-Selbert-Schule in Hameln besucht hat.
1: Die Lehrer oder die Schüler, die haben das gar nicht wirklich so beachtet. Also in der Schule war das manchmal ein Hindernis. Also wenn man Linkshändler ist, dann wollen natürlich die anderen irgendwie auch Platz haben zum Schreiben. Und ich musste dann immer ein bisschen mehr rücken in die linke Seite, in die rechte Seite, weil der andere ja gedrückt hat. Also das ging überhaupt gar nicht. Und dann kam man sich immer in die Quere.
0: Und mittlerweile werden die Schüler so gesetzt, dass die Ellenbogen sich nicht in die Quere kommen können. Und auch die Schreibutensilien sind auf Linkshänder zugeschnitten, sagt Annette Renner von Rennerbüro in Hameln.
2: So hat man ja überwiegend mit Federn, später mit Stahlfedern oder Goldfedern geschrieben. Und das hat sich dann in den Schulfüllerbereich übertragen. Da gibt es schon lange Linkshänder-Schreibgeräte. Nicht nur für Füllhalter, auch für Bleistifte und Tintenroller. Mittlerweile auch für Buntstifte, andere Griffstücke, die eben für Linkshänder dann vorgesehen sind. Es gibt Anspitzer für diese Blei- und Buntstifte für Linkshänder, weil die ja andersrum drehen. Dann natürlich schon ganz lange Scheren, die ja auch anders angeschliffen sind. Es gibt Lineale für Linkshänder, damit sie eben in ihre Richtung eben die Striche ziehen können. Und natürlich Blöcke, die eben andersrum aufgeschlagen werden. Und es gibt den ganz normalen College-Block und der gibt es so, dass die Spirale für den Linkshänder eben auf der rechten Seite ist.
0: Tja, der Markt hatte den Linkshänder seit Anfang des Jahrtausends für sich entdeckt. Auch für die Wissenschaft ist die Linkshändigkeit interessant. So ist zum Beispiel bei rund 70% der Linkshänder das Sprachzentrum auf der linken Seite, während 30% des Sprachzentrums aus beiden Seiten haben. Und ein festgeschriebenes wissenschaftliches Kriterium für die Linkshändigkeit gibt es nicht. Auch das Phänomen, dass einige Menschen beide Seiten gleichwertig nutzen, kommt in Untersuchungen oft zu kurz. Und viele Ursachen kommen dafür in Frage. Bei den älteren Jahrgängen liegt das auch daran, dass es früher noch kein Equipment und es recht keine Sonderanfertigungen gab. Davon kann die Hobbysängerin Steffi Ansul-Weißner auch ein Lied singen.
1: Bei der Gitarre war es so, da habe ich mich einfach, da ich ja gerne Musik mache, habe ich mich einfach selber gezwungen, das so wie alle anderen Rechtshänder auch, die Gitarre so zu halten, dass ich links eben die Akkorde habe und rechts eben mit der Hand zupfe. Das habe ich mir einfach so erzwungen. Ich habe ja schon als Kind immer gerne gespielt und dann lernt man ja sehr schnell, bestimmte Sachen anzunehmen. Und ich habe da irgendwie nie irgendwie darüber nachgedacht. Das ist einfach so gekommen und ich habe es dann akzeptiert. Aber schreiben konnte ich immer nicht mit rechts. Also alle anderen Sachen mit zum Beispiel werfen, konnte ich immer gut mit der rechten Hand. Kraft habe ich in der rechten Hand mehr. Aber so diese kleinen Sachen, diese Feinheiten, die kann ich mit links einfach besser.
0: Ja, und heute ist das Ganze einfacher. Und Infos zum Tag der Linkshänder haben Sie gehört hier bei Radioaktiv.

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3: 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Wir gucken mal kurz aufs sommerliche Weserberglandwetter und danach gibt's Musik von Phil Collins. You Can't Hurry Love gibt's gleich. Nelly Furtado, All the Good Things.
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3: 28 Grad sind es jetzt im Weserbergland. Bis zum Nachmittag können die Temperaturen noch auf 31 Grad steigen. Dazu bekommen wir viel Sonne bei meist blauem Himmel. So ähnlich sieht dann auch der Freitag aus, meist sonnig bei bis zu 35 Grad. Der Samstag neben ein paar Wolken auch, meist sonnig bei bis zu 29 Grad. Das aktuelle Weserberglandwetter bei uns alle 30 Minuten.
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3: Und bei der Wärme vielleicht mal in ein klimatisiertes Kino. Heute ist ja Donnerstag, da starten die neuen Filme auf der großen Leinwand. Und was da unter anderem für Highlights mit dabei sind, das hören Sie gleich hier bei uns. Ich bin Alex Hinke, hallo.

0: 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Dinos Tourette und ein historisches Liebesdrama. Es ist Donnerstag und das heißt, es gibt neue Kinofilme. Radioaktiv-Reporter Nico Schnarke stellt Ihnen die Highlights der Woche vor.
1: Das wird ganz schnell gehen.
2: Johnny D!
3: Das heißt Tourette-Syndrom. Ich sag schlimme Dinge.
2: Kann man das heilen? Magst du noch was mitessen, John? Fick dich, du Schlampe!
4: Tja, freut mich auch sehr.
3: Tut mir leid.
5: Wenn du irgendwas tust, wofür du nichts kannst, dann musst du dich nie dafür entschuldigen.
6: Tommy, das ist John.
7: Oh, dann gebe ich dir eine kleine Einführung.
2: Gib mir deinen Schwanz in die Hand!
3: Scheiße.
8: In Verflucht Normal geht es um John Davidson, der in den frühen 80er Jahren in Schottland aufwächst und mit 12 Jahren anfängt, unter starken Nerventics zu leiden. Erst Jahre später wird die Krankheit als das Tourette-Syndrom diagnostiziert. Doch sein Alltag war und bleibt von Missverständnissen und Ausgrenzung geprägt. So muss John sich durch eine Welt navigieren, die ihn scheinbar nur missverstehen will, bis er auf die krebskranke Dottie trifft, bei der er eine neue Familie zu finden scheint. Der Film läuft am Samstag, dem 15. August, in den Kronlichtspielen in Bad Pyrmont.
9: Wir kommen nicht weg.
10: Ich glaube, dass unsere Nachbarschaft, unser Haus, unsere ganze Straße bewegt wurde.
9: Wie ist sowas überhaupt möglich?
2: Du musst da raus! Raus!
11: Nochmal, was ist hier los?
2: Hör sie rein! Stopp!
11: Ich hab einen Schuss!
8: Die Oak Street ist eine Straße, wie man sie in jedem Vorstadt-Idyll der USA vermuten würde. Doch eines Tages reißt ein kosmisches Ereignis sie aus ihrer gewohnten Heimat und befördert sie an einen unbekannten Ort mitten unter Dinosaurier. Die Familie Platt lernt in dieser Umgebung einmal mehr, wie wichtig es ist, als Familie zusammenzuhalten. In den Hauptrollen hier zu sehen sind Ewan McGregor und Anne Hathaway. Für alle, die nach Jurassic Park mal einen etwas anderen Dino-Film sehen möchten. The End of Oak Street läuft ab heute im Max-Kino in Hameln.
12: Ist es wahr, dass du alles über einen Menschen weißt, wenn du ihn hier berührst?
13: Nicht alles. Mehr verborgen als in allen Männern, die mir begegnet sind.
14: Nach wem sucht ihr?
15: William Shakespeare.
16: Ich habe kein Talent zum Warten.
8: Hamnet führt einen zurück ins England des 16. Jahrhunderts. Wir folgen der Frau von William Shakespeare, Agnes. Sie ist eine Frau mit tiefer Verbindung zur Natur und fast mystischer Intuition. Die glückliche Beziehung der beiden, aus der drei Kinder entstehen, gerät ins Wanken, wenn ihr Sohn Hamnet aufgrund der Pest stirbt. Gemeinsam müssen sie den Verlust verarbeiten und strapazieren dabei ihre Beziehung. Eine Geschichte von Liebe und wie Kunst dabei hilft, die Trauer zu bewältigen. Der Film läuft am Sonntag, dem 16. August, in den Kronlichtspielen in Bad Pyrmont. Radioaktiv wünsche Ihnen ganz viel Spaß im Kino.

0: Wohin?
1: Wohin?
2: Da gibt es heute das Kneipenquiz in der Sumpfblume in Hameln. 19 Uhr geht es da los. Da können Sie alleine mitmachen oder im Rateteam von bis zu 6 Personen stellen sich dem Fragenhagel und können auch tolle Preise gewinnen. Heute ab 19 Uhr in der Sumpfblume. Oder am Freitag die Nacht der Lieder gibt es in der St. Nikolaikirche in Koppenbrügge. 19 Uhr geht es da los. Und dazu laden dann Rosemarie Wüstenfeld und der Accor Music Connection herzlich ein. Oder vielleicht ein Konzert mit Flo Rida und Genius. Das gibt's am Samstag im Regenbogen. 20.30 Uhr geht es los. Flo Rida definiert das Genre Outlaw Country und moderne Country-Musik im deutschsprachigen Raum völlig neu. Können Sie sich am Samstag ab 19 Uhr im Regenbogen in Hameln von überzeugen. Und die Ratten sind demnächst auch noch los.
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2: Hier ist Radioaktiv. Gleich nach den 13 Uhr Nachrichten geht's hier weiter mit dem Radioaktiv-Tag und meiner Kollegin Jule Stolpe. Ich bin Alice Henkel, bin raus für heute. Wünsche Ihnen noch einen schönen Donnerstag.

0: Musik von Lionel Richie und Don't Stop the Music. Das werden wir nicht machen, um kurz vor 13 Uhr bei uns gleich die Nachrichten und das Wetter. Und dann geht's weiter mit Musik. Und zwar mit Ed Sheeran und Shivers. Sinead O'Connor und Nothing Compares to You haben wir auch noch.
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0: Um 13 Uhr. Bei einem Unfall wurde gestern im Weserbergland zwei Fußgänger verletzt. Die Nachrichten mit Jule Stolpe.
8: In Bad Münder hat ein alkoholisierter Autofahrer am Mittwochabend in der Straße Ramena zwei Fußgänger erfasst. Beide wurden nach derzeitigen Informationen nur leicht verletzt. Der Unfall hat sich kurz nach 20 Uhr an der Einmündung Ramena-Osterberg ereignet. Nach bisherigen Erkenntnissen der Polizei standen die beiden Fußgänger gemeinsam mit einer größeren Gruppe auf dem Grünstreifen, um die partielle Sonnenfinsternis anzuschauen, als der Autofahrer mit seinem Wagen von der Fahrbahn abkam und sie erfasste. Für Radioaktiv aktuell Ute Ziegeler.
9: Ein Fußgänger wurde durch den Anstoß mehrere Meter durch die Luft geschleudert, der andere wurde vom Außenspiegel des Fahrzeugs am Rücken getroffen. Nach dem Zusammenstoß setzte der Autofahrer sein Fahrzeug zunächst noch, augenscheinlich ungewollt, in Bewegung, bevor Personen aus der Gruppe ihn zum Anhalten bewegen und den Zündschlüssel abziehen konnten. Ein freiwillig durchgeführter Atemalkoholtest ergab einen Wert von 1,9 Promille. Die Einsatzkräfte der Polizei beschlagnahmten den Führerschein des Mannes. Gegen ihn wird nun wegen des Verdachts der Gefährdung des Straßenverkehrs sowie der fahrlässigen Körperverletzung ermittelt.
8: Die Stadt Hameln steht wegen der Entfernung eines politischen Graffitis im Bailey Park in der Kritik. Der linken Ratsherr Daniel Wünsch wirft der Verwaltung vor, die Regeln für die freigegebenen Graffiti-Flächen nicht klar zu kommunizieren. Er habe selbst 2020 den Antrag für die Flächen im Rat eingebracht. Seitdem sei aber nur der Bailey Park frei nutzbar. Ein angekündigtes Konzept sei nicht weiterverfolgt worden. Wünsch kritisiert außerdem, dass die Stadt den Spruch "Kein Platz für rechte Hetze" innerhalb kürzester Zeit überstrichen habe. Gleichzeitig seien im Stadtgebiet zahlreiche rechte Schmierereien teilweise deutlich länger sichtbar. Wenn politische Botschaften auf den Flächen tatsächlich verboten sein, müsste das eindeutig kommuniziert werden, so Wünsch. Er spricht von einer möglichen Meinungspolizei und hätte nach eigenen Angaben eher akzeptiert, wenn die Stadt lediglich das Parteilogo entfernt hätte. Die Stadt hatte erklärt, politische, sexistische und rassistische Graffitis würden grundsätzlich entfernt. Wandern oder Radfahren und dabei ganz entspannt eine regionale Picknickpause genießen, das ermöglicht jetzt ein neues Angebot der Solling-Vogler-Region. Entlang beliebter Rad- und Wanderwege wurden 5 wetterfeste Picknickboxen eingerichtet. Gäste buchen online ihren Picknickplatz und das gewünschte Menü und erhalten anschließend einen digitalen Zugangscode. Vor Ort wartet dann ein frisch zubereitetes Essen mit Getränken. Insgesamt gibt es 6 Genussorte, darunter auch das historische Hafenmeisterhaus in Holzminden. Das Angebot richtet sich an Gruppen von 4 bis 10 Personen und soll Naturerlebnis und regionale Gastronomie miteinander verbinden. Weitere Infos zu den genauen Standorten und den Menüs gibt es auch auf der Internetseite der Solling-Vogler-Region, solling-vogler-region.de. Soweit die Meldungen aus der Region, weiter mit den Weltnachrichten.
10: Ich bin Uli Reitinger. Umweltminister Carsten Schneider hat seine Forderung nach einer Grundgesetzänderung für mehr Handlungsspielraum des Bundes beim Hitzeschutz erneuert. Er könne Kommunen zwar in Einzelfällen helfen, sagte er im ARD-Morgenmagazin, aber größere Maßnahmen seien per Grundgesetz ausgeschlossen.
11: Die Umwandlung von Parkplätzen in Grünflächen oder mehr Schattenplätze in den Kommunen, dafür will Schneider das Grundgesetz ändern. Bund und Länder müssen zusammenarbeiten, sagt er. Und das würde auch bedeuten, der Bund macht für Klimaschutzanpassungen vor Ort Geld locker. Bisher ist das allein Ländersache. Allerdings in der Union kommt die Idee bisher nicht besonders gut an. Schneider muss da wohl also noch Überzeugungsarbeit leisten. Claudia Wächter, Nachrichtenredaktion.
10: Die Zahl der Kindeswohlgefährdungen in Deutschland hat das vierte Mal in Folge einen Rekord seit Beginn der Datenerhebung erreicht. 2025 stellten die Jugendämter bei rund 79.800 Kindern und Jugendlichen eine Gefahr durch Vernachlässigung, psychische, körperliche oder sexuelle Gewalt fest. Das waren 10% mehr als im Vorjahr, teilte das Statistische Bundesamt mit. Im Vergleich zu der ersten Datenerhebung 2012 haben sich die Fallzahlen mehr als verdoppelt. Die Deutsche Bahn will auch hunderte Beschäftigte an den Bahnhöfen mit einer Bodycam ausstatten. Die Mitarbeitenden sollen dadurch besser geschützt werden, heißt es von dem Konzern.
12: Immer wieder sorgen Angriffe auf Zugbegleiter für Schlagzeilen, doch auch an den Bahnhöfen wird die Lage für Bahnmitarbeiter manchmal brenzlig. Jemand tickt am Serviceschalter aus, weil er heute nicht mehr weiterkommt. Betrunkene Jugendliche randalieren auf dem Bahnsteig. Die Deutsche Bahn bietet ihren Beschäftigten auf Bahnhöfen nun an, sich mit einer Bodycam zu sichern. Für Zugbegleiter gibt es das Angebot ja bereits. In Frankfurt-Main und in Bielefeld sind Kollegen auf den Bahnhöfen schon ausgestattet. Lea Matschulat, Nachrichtenredaktion.
10: Bei den Firmenpleiten ist voraussichtlich bis Mitte 2027 nicht mit Entspannung zu rechnen. Die Auskunft Teil Kreditreform prognostiziert in der Bild-Zeitung, dass die Zahl der Unternehmensinsolvenzen zunächst weiter konstant ansteige. Eine Trendumkehr sei ziemlich sicher, wenn überhaupt erst 2027 realistisch und dann wahrscheinlich auch erst im späteren Jahresverlauf, das sagte Wirtschaftsforscher Patrick Ludwig Hansch. Für das erste Halbjahr hatte Kreditreform mit rund 12.900 Insolvenzen den höchsten Stand für die ersten 6 Monate seit 2013 vermeldet.
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0: Blick nach oben, keine Wolken in Sicht bei Temperaturen heute um die 22 Grad. Die kommenden Tage sind auch noch recht heiß. Morgen, der Freitag, sogar 35 Grad und auch keine Wolken in Sicht. Am Samstag kann es ein paar Wolken geben, 32 Grad. Und da ist jetzt hier im Moment noch so leichter Regen angezeigt. Kann sich aber immer noch mal wieder verschieben. Und auch der Sonntag ist ein Mix aus Sonne und Wolken bei 23 Grad. Ein Blick auf die Straßen, da hat uns heute Morgen jemand einen Blitzer gemeldet, und zwar auf der B217 Hannover Richtung Springe, Steinkrug, 70er Zone, in der langen Rechtskurve vor der Abfahrt, heißt es da in Völksen, und Blitzeranhänger auch noch bei Nienburg. Ansonsten die Landkreisblitzer stehen im Bereich von Hameln und bei Ihnen in Salzhemdorf. Ich wünsche Ihnen gute Fahrt.
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0: Ja, viele haben es natürlich verfolgt, die Sonnenfinsternis gestern. Ich hatte keine Brille mehr erwischt, muss ich sagen. Also ich war irgendwie spät dran. Mein Schweizer Schutz, der war auch nicht mehr so ganz sicher, habe ich dann nochmal ein bisschen nachgelesen. Und dann habe ich das Ganze einfach im Fernsehen verfolgt. Also die Sonnenfinsternis, unser Thema hier auch nochmal bei Radioaktiv. Ich bin Karin Seifert, hallo.

0: 17 Minuten nach 1 haben wir es heute am Donnerstagmittag. Die Sonnenfinsternis gestern, einige haben es ja so richtig gefeiert, war natürlich spektakulär. Wer jetzt Blut geleckt hat oder sie vielleicht auch verpasst hat. Die nächste kommt schneller als man denkt. In knapp einem Jahr, am 2. August 2027, wird es mitten am Tag wieder dunkel. Nicht nur bei uns, sondern auch weiter südlich. Simon Müller weiß da Bescheid.
1: Also da gibt's vor allem drei Optionen. Entweder der südlichste Punkt von Spanien, also Tarifa, da bleibt es für satte 4 Minuten 40 komplett dunkel. Oder auf der anderen Seite des Mittelmeers, der Norden Marokkos, da sind es dann sogar knapp 5 Minuten. Und wer sagt, das reicht mir noch nicht, da hätte ich noch Ägypten im Angebot. In Luxor am Nil verschwindet nämlich die Sonne über 6 Minuten lang hinter dem Mond. Die längste Finsternis dieses Jahrhunderts. Aber wenn man trotzdem nicht nur für 6 Minuten Dunkelheit einen ganzen Urlaub planen will, Ägypten und der Nil haben ja auch sonst richtig was zu bieten.
0: Dann geht's vielleicht nach Ägypten für Sie. Da ist ja auch noch, da sind ja dann auch noch Sommerferien. Wer jetzt aber nicht ganz so weit weg will, was kriegt er denn hier dann wohl 2027 in Deutschland davon mit?
1: Ja, deutlich weniger, ehrlich gesagt. Je nach Ort werden nur so etwa 40-55% der Sonne verdeckt. Gestern Abend war es ja überall in Deutschland über 80%. Dafür ist der Zeitpunkt aber viel angenehmer. Es ist am späten Vormittag, so zwischen 10 und 12 Uhr. Und da steht die Sonne ein bisschen höher im Himmel und man braucht keinen freien Blick zum Horizont wie gestern. Wer aber trotzdem das ganz große Kino auch wieder in Deutschland haben will, der muss sich noch ein bisschen gedulden, denn die nächste totale Finsternis ist bei uns erst 2081.
0: Jetzt haben viele von uns ja noch so eine Schutzbrille zu Hause gehabt von der Sonnenfinsternis gestern. Kann man die dann auch wieder benutzen?
1: Grundsätzlich ja, die halten so etwa 3 Jahre, aber ich würde unbedingt mal gucken, ob da Kratzer, Knicke oder irgendwie sowas zu sehen sind und im Zweifel dann immer lieber eine neue kaufen. Und wenn wir schon beim Thema Schutzbrillen sind, falls jemand gestern doch ohne Brille in die Sonne geguckt hat, sollte er in den kommenden Tagen darauf achten, ob sich etwas in seinem Blickfeld verändert hat. Warnzeichen sind ein dunkler oder unscharfer Fleck in der Mitte, verzerrte Linien oder wenn Farben auf einmal komisch wirken. Dann unbedingt mal zum Augenarzt.

0: Und wir begleiten Sie noch weiter musikalisch mit dem Stück You Keep Me Hanging On von Kim Wilde aus dem Jahr 1986. Und Cover Me in Sunshine.
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0: Da wird gesucht eine Teamleitung im Bereich Lager in Hameln. Ihre Aufgaben, denn fachliche und Führung des Lagerteams, Steuerung und kontinuierliche Optimierung der Lagerprozesse, Wareneingang und Warenausgang, Kommissionierung, Versand und alles, was dazugehört. Sie haben im besten Fall eine abgeschlossene Berufsausbildung im Bereich Lagerlogistik oder Ähnliches. Führungserfahrung wäre auch toll, Kenntnisse in Lagerverwaltungssystemen und MS Office und Zahlenverständnis wäre natürlich toll. Das ist eine Vollzeitstelle und wie gesagt, es wird eine Teamleitung im Bereich Lager gesucht und Sie können sich melden beim Jobcenter unter 051 51 909 294.
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4: Da ist keine Veränderung in Sicht. Es ist heiß, 32 Grad können heute drin liegen und morgen am Freitag sogar 35 Grad. Der Samstag ist dann ein Mix aus Sonne und Wolken, da auch 32 Grad, aber es kann leichten Regen geben. Jedenfalls wird das noch hier angezeigt. Vielleicht geht das ja auch wieder weg.
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4: Ich bin Karin Seifert. Wir werfen gleich mal einen Blick Richtung Hamelner Südbad. Da ist nämlich am Wochenende Samstag und Samstag ist da eine ganze Menge los. Und zwar die Techno-Fans kommen da auf ihre Kosten. Schauen wir gleich mal, was die vorhaben.

0: So, am Samstag, da wird es im Hamelner Südbad mit Sicherheit richtig laut. Techno-Fans kommen dann nämlich auf ihre Kosten. Von 12 Uhr mittags bis 0 Uhr auf einer Bühne werden da zu sehen verschiedene Künstler im Trends, Techno und Hard-Techno-Style gefeiert. Es werden sowohl aufstrebende Künstler als auch bekannte Gesichter der Techno-Musikbranche erwartet im Südbad. Und wir haben vorab mit dem Inhaber und Gründer des Veranstalters Fox Event, Tobias Bleimann, mal gesprochen.
1: Ja, das Besondere an dem Event ist, dass man halt ein kleines Festival hat hier in Hameln, das, glaube ich, so noch nie gab. Und ich glaube, das ist ja schon besonders genug. Wir haben da eine kleine Foodmeile, wir haben mehrere Aktionsstände und ja. Und das Besonderste ist, glaube ich, auch, dass man bei dem Open Air auch noch mit ins Schwimmbad kann. Also man kann schwimmen gehen und ich glaube, so etwas hat es hier auf jeden Fall noch nicht gegeben oder selten.
0: Die Besucher und Besucherinnen, die erwarteten ein buntes Festivalgelände mit einer großen Bühne, aber auch eine Foodmeile wird es geben.
1: Wir werden dort mehrere Essensstände aufbauen. Also da wird vor Ort sein Burgerschmied, Hamelner Handbrot, dann Mankusha mit orientalischem Fladenbrot. Außerdem wird Punkt Schwarz dort vor Ort sein. Die werden tätowieren. Dann Wesermost ist dort. Die bieten selbstgemachte Weine und Drinks an. Es gibt noch so vieles. Wir selber sind da mit zwei Bierwagen, mit unserem Foxtena, wo es Cocktails gibt und Longdrinks, Aperitifs und auch selbstgemachte Getränke.
0: Eine Auswahl wird es natürlich auch musikalisch geben.
1: Ja, wir sind mit regionalen DJs und auch mit internationalen DJs dort. Mein persönlicher Favorit, das ist auch der Hauptact DJ Guestlist. Der ist international sehr bekannt, liegt auch auf sehr großen Techno-Events wie das Hive und so auf. Aber auch Aisha und Karl Marx, die sind international sehr bekannt und legen auf den größten Techno-Festivals auf. Und ja.
0: So, und wer jetzt sagt, nee, Techno ist eigentlich nichts für mich, aber ich möchte trotzdem mal ins Südbad. Und zwar veranstaltet Fox Event neben dem Techno-Festival am Samstag die Mercury Band. Und zwar der Klassiker natürlich von Queen, ist ja klar, und Freddie Mercury. Wenn Sie da vielleicht einfach mal bei der Coverband mit reinhören möchten, das ist dann schon am Freitag und die starten um 19.30 Uhr.
1: Das macht Mercury besonders, dadurch, dass sie halt wirklich 1:1 Queen imitieren und selbst die Ähnlichkeit mit dem Frontsänger ist da, er verkleidet sich, sage ich jetzt mal, sogar wie er und man hat auf jeden Fall richtiges Feeling, wie als ob man bei einer Queen-Show damals dabei gewesen wäre.
0: Tickets sowie weitere Infos zu den beiden Veranstaltungen finden Sie natürlich auch auf Fox Events Instagram-Kanal oder auf der Fox Event Webseite. Viel Spaß an dem Wochenende.

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1: Es ist wieder was los. Es ist Donnerstag im Papa Hemingway auf dem Münsterkirchhof 8. Ein Hutkonzert mit Jochen Kluwe und Friends. Das Beste aus Pop und Soul wird gespielt. Der Eintritt ist wie immer frei, aber da geht natürlich der Hut rum. Heute am Donnerstag ab 18 Uhr. Papa Hemingway. Zur Podiumsdiskussion zu den Kommunalwahlen 26 im Zedita werden Sie eingeladen. Einmal um 18 Uhr sind dort die Landräte, die sich da zur Wahl stellen vor Ort, und ab 19 Uhr die Bürgermeisterkandidaten. Der DGB-Kreisverband Hameln und der Verdi-Ortsverband Hameln laden dazu einer zentralen Podiumsdiskussion ein. An diesem Abend stehen, wie gesagt, die Bewerber und Bewerberinnen für zwei der wichtigsten Spitzenämter der Region im Rampenlicht. Das Amt des der Landräte bzw. des Landrats für den Landkreis Hameln-Pyrmont sowie das Amt der Oberbürgermeister, Oberbürgermeisterin der Stadt Hameln. Die Landräte, die starten schon, wie gesagt, mit der Podiumsdiskussion am 18 Uhr und um 19 Uhr geht es mit dem Bürgermeisterkandidaten weiter, weil die Landräte sind dann Richtung Erzen unterwegs, und zwar um 19.30 Uhr trifft man sie im Gemeindehaus in Erzen. Da gibt es auch eine Gesprächsreihe. Die Kirchengemeinde Erzen lädt dann nämlich im Rahmen ihrer beliebten Gesprächsreihe donnerstags alle Bürger und Bürgerinnen ein zu einem politischen Informationsabend. Jetzt geht es um die Bewerber, um das Amt der Landrätin bzw. des Landrats Hameln-Pyrmont.
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1: Schöner Text. Kommt gleich noch Hall of Fame, The Script. Und Out of Reach mit Gabriel.
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1: Es ist 14 Uhr. Bei einem Unfall wurden gestern im Weserbergland zwei Fußgänger verletzt. Die Nachrichten mit Jule Stolpe.
9: In Bad Münder hat ein alkoholisierter Autofahrer am Mittwochabend in der Straße Ramena zwei Fußgänger erfasst. Beide wurden nach derzeitigen Informationen nur leicht verletzt. Der Unfall hat sich kurz nach 20 Uhr an der Einmündung Ramena-Osterberg ereignet. Nach bisherigen Erkenntnissen der Polizei standen die beiden Fußgänger gemeinsam mit einer größeren Gruppe auf dem Grünstreifen, um die partielle Sonnenfinsternis anzuschauen, als der Autofahrer mit seinem Wagen von der Fahrbahn abkam und sie erfasste. Für Radioaktiv aktuell Ute Ziegeler.
10: Ein Fußgänger wurde durch den Anstoß mehrere Meter durch die Luft geschleudert, der andere wurde vom Außenspiegel des Fahrzeugs am Rücken getroffen. Nach dem Zusammenstoß setzte der Autofahrer sein Fahrzeug zunächst noch, augenscheinlich ungewollt, in Bewegung, bevor Personen aus der Gruppe ihn zum Anhalten bewegen und den Zündschlüssel abziehen konnten. Ein freiwillig durchgeführter Atemalkoholtest ergab einen Wert von 1,9 Promille. Die Einsatzkräfte der Polizei beschlagnahmten den Führerschein des Mannes. Gegen ihn wird nun wegen des Verdachts der Gefährdung des Straßenverkehrs sowie der fahrlässigen Körperverletzung ermittelt.
9: Die Stadt Hameln steht wegen der Entfernung eines politischen Graffitis im Bailey Park in der Kritik. Der linken Ratsherr Daniel Wünsch wirft der Verwaltung vor, die Regeln für die freigegebenen Graffiti-Flächen nicht klar zu kommunizieren. Er habe selbst 2020 den Antrag für die Flächen im Rat eingebracht. Seitdem sei aber nur der Bailey Park frei nutzbar. Ein angekündigtes Konzept sei nicht weiterverfolgt worden. Wünsch kritisiert außerdem, dass die Stadt den Spruch "Kein Platz für rechte Hetze" innerhalb kürzester Zeit überstrichen habe. Gleichzeitig seien im Stadtgebiet zahlreiche rechte Schmierereien teilweise deutlich länger sichtbar. Wenn politische Botschaften auf den Flächen tatsächlich verboten sein, müsste das eindeutig kommuniziert werden, so Wünsch. Er spricht von einer möglichen Meinungspolizei und hätte nach eigenen Angaben eher akzeptiert, wenn die Stadt lediglich das Parteilogo entfernt hätte. Die Stadt hatte erklärt, politische, sexistische und rassistische Graffitis würden grundsätzlich entfernt. Wandern oder Radfahren und dabei ganz entspannt eine regionale Picknickpause genießen, das ermöglicht jetzt ein neues Angebot der Solling-Vogler-Region. Entlang beliebter Rad- und Wanderwege wurden 5 wetterfeste Picknickboxen eingerichtet. Gäste buchen online ihren Picknickplatz und das gewünschte Menü und erhalten anschließend einen digitalen Zugangscode. Vor Ort wartet dann ein frisch zubereitetes Essen mit Getränken. Insgesamt gibt es 6 Genussorte, darunter auch das historische Hafenmeisterhaus in Holzminden. Das Angebot richtet sich an Gruppen von 4 bis 10 Personen und soll Naturerlebnis und regionale Gastronomie miteinander verbinden. Weitere Infos zu den genauen Standorten und den Menüs gibt es auch auf der Internetseite der Solling-Vogler-Region solling-vogler-region.de. Soweit die Meldungen aus der Region, weiter mit den Weltnachrichten.
11: Ich bin Thomas Brockt. Hitzeperioden haben deutschlandweit in diesem Jahr nach Schätzungen des Robert-Koch-Instituts zu rund 12.500 Sterbefällen geführt. Das geht aus einem aktuellen RKI-Bericht hervor, der die Zeit von April bis August betrachtet.
12: Durch das heiße Wetter sind in diesem Jahr bislang mehr Menschen gestorben als in den vorigen und es könnten am Ende noch mehr als die rund 12.500 Hitzetoten werden, von denen das Robert-Koch-Institut aktuell ausgeht. Das RKI spricht von einer zurückhaltenden Schätzung. Hohe Temperaturen belasten den Kreislauf und die Organe und sie trocknen die Schleimhäute aus. Das macht vor allem älteren und kranken Menschen zu schaffen. Lea Matschulat, Redaktion.
11: Die lange Trockenheit trifft die Ernte in diesem Sommer voraussichtlich hart. Seit Beginn der Dürreperiode Mitte Juni seien rund 3 Millionen Tonnen Getreide und Raps verloren gegangen. Das bedeutet Einnahmeverluste von 600 Millionen Euro, teilte der Deutsche Raiffeisenverband mit. Er schätzt, dass die Getreideernte 2026 im Vergleich zum Vorjahr um rund 4,5 Millionen Tonnen zurückgehen wird. Steigende Verbraucherpreise für Brot und Brötchen erwartet der Verband aber nicht. Die Zahl der Kindeswohlgefährdungen ist weiter gestiegen, das meldet das Statistische Bundesamt. Im Jahr 2025 haben die Jugendämter in Deutschland bei fast 80.000 Kindern oder Jugendlichen eine Kindeswohlgefährdung festgestellt, etwa durch Vernachlässigung oder körperliche oder sexuelle Gewalt.
13: Etwa die Hälfte der betroffenen Kinder ist höchstens 8 Jahre alt. Vor allem ging es um psychische Misshandlung, aber auch körperliche und sexuelle Gewalt nebenzu. Unterm Strich hat sich seit Beginn der Erhebung, also seit 2012, die Zahl mehr als verdoppelt. Und das, sagen die Behörden, könnte zum Teil auch an der höheren Aufmerksamkeit liegen. Also, dass zum Beispiel die Polizei oder auch Bekannte der Familie nicht weggucken, sondern Alarm schlagen. Claudia Wächter, Nachrichtenredaktion.
11: Gastgeber des Eurovision Song Contest im kommenden Jahr ist die bulgarische Stadt Burgas am Schwarzen Meer. Das teilten die Europäische Rundfunkunion und der öffentlich-rechtliche Sender BNT in Sofia als Veranstalter mit. Die Touristenhochburg Burgas setzte sich damit gegen die bulgarische Hauptstadt Sofia durch. Das Finale soll am 15. Mai 2027 stattfinden. Bulgarien hatte in diesem Jahr zum ersten Mal den ESC gewonnen mit dem Song Bangaranga der Sängerin Dara.
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1: Die kommenden Tage noch richtig schön heiß und keine Wolke in Sicht. Jedenfalls heute am Donnerstag ist es wolkenlos bei Temperaturen um die 32 Grad, morgen 35. Auch da sind keine Wolken am Himmel. Am Samstag sieht es ein bisschen anders aus. Da kommen ein paar bei 33 Grad. Der Regen hat sich, der jetzt angezeigt wurde, wieder verzogen. Und am Sonntag 24 Grad, auch da ein Mix aus Sonne und Wolken. Wir kriegen ja immer mal eine Meldung. Ein Blitzeranhänger bei Nienstedt ist immer noch aufgestellt aus Basinghausen. Diese Richtung, wenn Sie da kommen, Richtung Nienstedt, da steht ein Blitzeranhänger. Ansonsten im Landkreis die Landkreisblitzer in Salzhemmendorf und im Bereich von Hameln. Und wenn Sie auch was gesehen haben, können Sie uns das gerne noch mitteilen unter 051 516 5 oder schreiben Sie uns eine WhatsApp, das geht auch.
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1: Wir beschäftigen uns gleich mit der Erzner Maschinenfabrik. Die kündigt nämlich Ende der Kurzarbeit an. Was da los ist, das erzähle ich Ihnen gleich. Ich bin Karin Seifert. Hallo.

0: Sendung Radioaktiv am Donnerstagnachmittag. Schön, dass Sie mit dabei sind. Die Erzener Maschinenfabrik, die ist einer der weltmarktführenden Hersteller hochleistungsfähiger Gebläse und Verdichter und mit rund 1200 Mitarbeitern am Hauptsitz in Erzen einer der größten Arbeitgeber bei uns in der Region. Nach jahrelangem Aufwärtstrend und Rekordumsätzen war der Auftragsbestand dann aber zum Jahresbeginn relativ gering und darauf hat ja die Erzener Maschinenfabrik mit Kurzarbeit in den nicht ausgelasteten Bereichen reagiert. Seit Anfang Mai hat rund ein Drittel der Belegschaft einen Tag pro Woche weniger gearbeitet. Aber in den letzten Monaten hat die AM offensichtlich so viele Aufträge bekommen, dass die Kurzarbeit schon bald beendet werden kann. Das sagt CEO Klaus-Peter Glöckner.
1: Die Auftragseingänge in den ersten 4-5 Monaten hatten sich nicht so entwickelt, wie wir uns das vorgestellt haben. Das heißt, unsere Kapazitäten waren deutlich über der Nachfrage. Dieses haben wir versucht, durch partielle Kurzarbeit anzupassen. Das haben wir auch getan. Jetzt sind wir nach der Sommerpause. Die Auftragseingänge sind besser, als sie vorher waren. Und ich gehe jetzt davon aus, dass wir bis zum Jahresende auf gar keinen Fall Kurzarbeit machen werden, weil wir müssen die Produkte rausbekommen zu unseren Kunden. Ab sofort werde ich nicht sagen, wir müssen es planbar machen, aber ich gehe davon aus, dass wir die Kurzarbeit auf sich beenden.
0: Die Kurzarbeit soll also spätestens zum Jahresende komplett beendet werden, weil zum Beispiel im Bereich der Abwassertechnik mehr Mitarbeiter benötigt werden als geplant. Der Bereich Prozessgas ist dagegen weiterhin nicht ausgelastet. Prozessgas ist ein Gas oder ein Gasgemisch, das in verschiedenen industriellen Prozessen zur Unterstützung von Reaktionen oder zur Erzeugung bestimmter physikalischer Bedingungen verwendet wird. Zum Beispiel in der Metallverarbeitung und in der Elektroproduktion.
1: Unsere Kunden sind am Ende des Tages Schwerindustrie, Stahlwerke, die chemische Industrie, die petrochemische Industrie. Und für die sind Investitionen in Europa zurzeit wenig sinnvoll. Und weil die nicht investieren, kaufen sie bei uns auch keine Produkte. Und das ist so ein bisschen das Problem, was wir haben. Insbesondere Energiekosten sind sehr hoch für diese Leute. Und weil sie hoch sind, wird hier nicht investiert.
0: Und deshalb werden auch die geplanten Investitionen zumindest verschoben. Dort wolle die AM, also die Erzner Maschinenfabrik, ja bekanntlich für einen, Zitat, namenhaften zweistelligen Millionenbetrag Gebäude für rund 100 Mitarbeiter der neuen Erzner Prozessgas GmbH errichten.
1: Stand heute ist die Nachfrage im Prozessgas nicht so, dass ich die Investition in Emmertal rechnen würde. Da dem so ist, ist die Investition verschoben und wir schauen mal, wie sich die Entwicklung darstellt in der Zukunft, wie sich die Konjunktur darstellt, insbesondere in diesen Prozessgasthemen und dann werden wir uns das zeitnah anschauen, so sich denn Veränderungen einstellen. Also es ist nichts abgeblasen, aber Stand heute macht das wirtschaftlich wenig Sinn. Die Aufträge, die wir heute bekommen, brauchen 12 bis 18 Monate, bis sie abgearbeitet sind. Wir wissen, was wir heute bekommen und was wir in den nächsten Wochen bekommen. Damit gehe ich davon aus, dass eine Entscheidung nicht in den nächsten 1-2 Jahren anfällig wird.
0: Das sagt Klaus-Peter Glöckner von der Erzner Maschinenfabrik. Die Kurzarbeit in Erzen ist also so gut wie beendet. Die Pläne für die neue Erzen Prozessgas GmbH in Emmertal werden aber wohl trotzdem um mindestens 2 Jahre verschoben, wobei nicht auszuschließen ist, dass sie gar nicht umgesetzt werden. Gehört haben Sie es bei Radioaktiv und wenn es da was Neues gibt, natürlich auch.

0: The City. Spielen wir ihn gleich noch mit Starship. Wishing Girl auch noch.
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0: Da wird in Bad Pyrmont ein Einzelhandelskaufmann oder Kauffrau gesucht. IT-System-Kaufmann, männlich oder weiblich. Du berätst Kunden, heißt es hier, zu IT, Telekommunikations- und Büroprodukten und sorgst dafür, dass sie genau die passende Lösung erhalten. Du kümmerst dich um den Verkauf, Einkauf, Service und alles, was dazugehört. Eine Qualifikation wäre gut, abgeschlossene Ausbildung als Einzelhandelskaufmann oder IT-System-Kaufmann oder Frau. Freude am direkten Kundenkontakt wird natürlich vorausgesetzt. Das ist eine Vollzeitstelle, kann aber auch Teilzeit besetzt werden. In Bad Pyrmont bei der Agentur für Arbeit bekommen Sie noch mehr Informationen unter 051 51 909 294.
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3: In der Nacht zum Freitag haben wir Temperaturen um die 9 bis 10 Grad. Der Freitag ist dann wieder recht sonnig bei Temperaturen um die 35 Grad. Also da wird es richtig heiß nochmal, keine Wolken in Sicht. Am Samstag 33 Grad, Mix aus Sonne und Wolken. Und auch der Sonntag ist recht schön bei 24 Grad.
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3: Hameln rückt näher an die Weser, und zwar wortwörtlich kann man sagen. Am Stockhof haben heute die Arbeiten für die neuen Weserterrassen begonnen. Was da los ist, das erzählen wir Ihnen gleich noch.

0: Radioaktiv am Donnerstag, 14.41 Uhr haben wir es und es ist schön warm. Ich hoffe, Sie genießen diese warme Zeit, ne, und kühlen sich vielleicht auch noch mal ein bisschen ab. Trinken viel finde ich auch immer ganz wichtig. Oder sitzen im Schatten. Hameln rückt näher an die Weser, da ist dann bestimmt auch irgendwann mal ein bisschen Schatten. Und zwar wörtlich kann man das sagen. Am Stockhof haben heute die Arbeiten für die neuen Weserterrassen begonnen. In den kommenden Jahren soll dort ein kompletter neuer Bereich direkt am Wasser entstehen mit Terrassen, mit Grünflächen und mehr Platz zum Verweilen. Das Ganze gehört zu einem der größten Stadtentwicklungsprojekte der vergangenen Jahre. Und unser Reporter Anton Postnack-Sommer hat sich den Baustart vor Ort mal angeschaut. Anton, was passiert denn jetzt auf dem Gelände?
1: Der Bereich rund um den Europaplatz und den Stockhof ist inzwischen weiträumig abgesperrt. Von den neuen Wesertrassen, die später einen direkten Zugang zum Wasser ermöglichen sollen, ist allerdings noch nichts zu sehen. Aus dem Rathaus habe ich erfahren, dass zunächst vorbereitende Arbeiten laufen. Ab Montag soll es dann richtig losgehen. Zuerst werden die alte Uferböschung und die Sandsteinstufen abgetragen. Danach folgen weitere Erdarbeiten und später der Bau einer neuen Spundwand direkt am Ufer. Bis wir tatsächlich auf den neuen Trassen sitzen und bei heißen Temperaturen vielleicht mal die Füße Richtung Weser strecken können, dauert es allerdings noch. Die Arbeiten in diesem Bereich sollen sich bis 2028 hinziehen.
0: Anton, für durchaus kuriose Szenen sorgt derzeit die Teilsperrung des Weserradwegs. Was ist denn da los?
1: Als ich mir das vor Ort angeschaut habe, haben einige Radfahrer und Fußgänger ziemlich irritiert auf die Sperrung reagiert. Wer zum Beispiel aus Richtung Sumpfblume kam, stand auf dem Radweg plötzlich vor der Absperrung. Eine Umleitung war dort für einige offenbar nicht eindeutig zu erkennen. Das soll laut Rathaus noch nachgebessert werden. Die Beschilderung soll vor allem Ortsunkundigen zeigen, wie sie den gesperrten Bereich umfahren können. Einige Radfahrer haben sich davon allerdings gar nicht aufhalten lassen. Sie haben die Absperrung kurzerhand zur Seite geschoben und sind einfach durch den Baustellenbereich gefahren.
0: So, und wer sich jetzt selbst ein Bild vom Projekt machen möchte, hat dazu am Freitag, also morgen, die Gelegenheit um 13 Uhr, lädt die Stadt Hameln zum offiziellen ersten Spatenstich direkt am Weserufer ein. Da können Sie mit dabei sein. Danach können Besucher und Besucherinnen auch mit den Projektbeteiligten ins Gespräch kommen. Die Arbeiten rund um Stockhof und Europaplatz werden uns in Hameln allerdings noch eine ganze Weile begleiten.
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1: Am Freitag. Da gibt es eine Komödie von William Shakespeare. Viel Lärm, um nichts zu sehen. In Bad Pyrmont im Schlosshof, 19.30 Uhr. Die Pyrmonter Theaterkompanie lädt da wieder ein. Die feiert nämlich ihr 30-jähriges Bestehen im Sommer mit Shakespeares zeitloser Komödie. Viel Lärm um nichts. Die Aufführungen finden als stimmungsvolle Open-Air-Inszenierung im historischen Schlosshof von Bad Pyrmont statt. Können Sie mit dabei sein? Freitag, morgen also 19.30 Uhr. Dann die Bürgermeisterkandidaten von Salzhemdorf. Die können Sie live erleben. Politik in der Steigerklause in Osterwald. Morgen am Freitag um 18.30 Uhr. Die beiden Bürgermeisterkandidaten stellen sich da dem Publikum. Clemens Pommerening, der amtierende Bürgermeister, ist dort vor Ort. Und auch Marius Fröschke. Persönlich stellen sie sich vor und präsentieren ihre Konzepte und Ziele für die Zukunft der Gemeinde Salzhemmendorf. In der Sumpfblume heute Abend das Kneipenquiz ab 19 Uhr. Wir sind mitten im Sommer angekommen, heißt es da. Das ist schön, Sommersonne, Quiztime. Unser Quizmaster Per, der führt dann wieder durch den Abend heute Abend in der Sumpfblume. Viel Spaß dabei. Was haben wir noch? Und zwar ein Hutkonzert mit Jochen Kluwe und Friends. Und zwar am Papa Hemingway. Immer donnerstags ist da ja Musik angesagt draußen. 18 Uhr geht's los. Das Beste aus Pop und Soul wird gespielt. Zeitlose Klassiker neu interpretiert. Ein Hutkonzert, der Eintritt ist frei. Dann geht, wie gesagt, der Hut rum. Im Papa Hemingway mit Jochen Kluwe und Friends. Viel Spaß.
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0: Übrigens Musik von Simple Minds aus dem Jahr 1985. Little Bit of Love kommt gleich noch nach den Nachrichten. Und Celine Dion, That's the Way It Is.
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0: Kurz vor 15 Uhr haben wir's. In Ottenstein sorgte ein Brand gestern für einen großen Feuerwehreinsatz. Die Nachrichten mit Jule Stolpe.
4: Auf einem Feld bei Ottenstein sind am Mittwochnachmittag rund 1300 Strohballen in Brand geraten. Die Polizei hat Ermittlungen zur Brandursache aufgenommen. Ein Zeuge hatte den Brand gegen 16.45 Uhr gemeldet. Im rückwärtigen Bereich eines landwirtschaftlichen Betriebs in Verlängerung der Straße hinter dem Hagen standen zwei Strohmieten in Vollbrand. Mitarbeiter des Betriebs unterstützten die Löscharbeiten der Feuerwehr. Das angrenzende Waldstück war aufgrund der herrschenden Windrichtung nicht akut gefährdet. Für Radioaktiv aktuell Ute Ziegeler.
5: Die betroffenen Strohmieten wurden nach Angaben des Geschäftsführers am Vortag aufgeschichtet und am Mittwoch abgedeckt. Weitere Arbeiten hätten in diesem Bereich nicht mehr stattgefunden. Allerdings wurde wiederholt dort gelagertes Material für den Aufbau und die Abdeckung weiterer Mieten entnommen. Zur Brandursache konnte der Geschäftsführer keine Angaben machen. Aufgrund der umfangreichen und andauernden Löscharbeiten konnte die Polizei die Brandstelle am Mittwoch noch nicht in Augenschein nehmen. Der Sachschaden wird mit rund 39.000 Euro angegeben.
4: In Bad Münder hat ein alkoholisierter Autofahrer am Mittwochabend in der Straße Ramena zwei Fußgänger erfasst. Beide wurden nach derzeitigen Informationen nur leicht verletzt. Der Unfall hat sich kurz nach 20 Uhr an der Einmündung Ramena-Osterberg ereignet. Nach bisherigen Erkenntnissen der Polizei standen die beiden Fußgänger gemeinsam mit einer größeren Gruppe auf dem Grünstreifen, um die partielle Sonnenfinsternis anzuschauen, als der Autofahrer mit seinem Wagen von der Fahrbahn abkam und sie erfasste. Ein Fußgänger wurde durch den Anstoß mehrere Meter durch die Luft geschleudert, ein weiterer wurde vom Außenspiegel des Fahrzeugs am Rücken getroffen. Nach dem Zusammenstoß setzte der Autofahrer sein Fahrzeug zunächst noch augenscheinlich ungewollt in Bewegung, bevor Personen aus der Gruppe ihn zum Anhalten bewegen und den Zündschlüssel abziehen konnten. Ein freiwillig durchgeführter Atemalkoholtest ergab einen Wert von 1,9 Promille. Die Stadt Hameln steht wegen der Entfernung eines politischen Graffitis im Bailey Park in der Kritik. Der linken Ratsherr Daniel Wünsch wirft der Verwaltung vor, die Regeln für die freigegebenen Graffiti-Flächen nicht klar zu kommunizieren. Er habe selbst 2020 den Antrag für die Flächen im Rat eingebracht. Seitdem sei aber nur der Bailey Park frei nutzbar. Ein angekündigtes Konzept sei nicht weiterverfolgt worden. Wünsch kritisiert außerdem, dass die Stadt den Spruch "Kein Platz für rechte Hetze" innerhalb kürzester Zeit überstrichen habe. Gleichzeitig seien im Stadtgebiet zahlreiche rechte Schmierereien teilweise deutlich länger sichtbar. Wenn politische Botschaften auf den Flächen tatsächlich verboten sein, müsste das eindeutig kommuniziert werden, so Wünsch. Er spricht von einer möglichen Meinungspolizei und hätte nach eigenen Angaben eher akzeptiert, wenn die Stadt lediglich das Parteilogo entfernt hätte. Die Stadt hatte erklärt, politische, sexistische und rassistische Graffitis würden grundsätzlich entfernt. Soweit die Meldungen aus der Region, weiter mit den Weltnachrichten.
6: Ich bin Thomas Brockt. Die Trockenheit in Deutschland führt zu Ernteausfällen. Seit Mitte Juni seien deshalb rund 3 Millionen Tonnen Getreide und Raps verloren gegangen, heißt es vom Deutschen Raiffeisenverband. Insgesamt wird aber eine ähnliche Erntebilanz wie im Vorjahr erwartet.
7: Der Verband spricht von Einnahmeverlusten von 600 Millionen Euro. Der Ausblick auf diesen Sommer ist nicht ganz so gut, aber nicht hoffnungslos. Nach einer Schätzung erwartet der Verband eine kleinere Getreideernte von rund 40 Millionen Tonnen nach 45 Millionen Tonnen im vergangenen Jahr. Unterm Strich sei es eine noch ausreichende unterdurchschnittliche Ernte, hieß es. Steigende Verbraucherpreise etwa für Brot und Brötchen werden nicht erwartet. Tine Klimach, Nachrichtenredaktion.
6: Die Zahl der Kindeswohlgefährdungen ist weiter gestiegen. Das meldet das Statistische Bundesamt. Im Jahr 2025 haben die Jugendämter in Deutschland bei fast 80.000 Kindern oder Jugendlichen eine Kindeswohlgefährdung festgestellt. Etwa durch Vernachlässigung, körperliche oder sexuelle Gewalt. Das waren 10% mehr als im Vorjahr. Hitzeperioden haben deutschlandweit in diesem Jahr nach Schätzungen des Robert-Koch-Instituts zu rund 12.500 Sterbefällen geführt. Das geht aus einem aktuellen RKI-Bericht hervor, der die Zeit von April bis August betrachtet.
8: Durch das heiße Wetter sind in diesem Jahr bislang mehr Menschen gestorben als in den vorigen und es könnten am Ende noch mehr als die rund 12.500 Hitzetoten werden, von denen das Robert-Koch-Institut aktuell ausgeht. Das RKI spricht von einer zurückhaltenden Schätzung. Hohe Temperaturen belasten den Kreislauf und die Organe und sie trocknen die Schleimhäute aus. Das macht vor allem älteren und kranken Menschen zu schaffen. Lea Matschulat, Redaktion.
6: Nach einem möglichen Sprengstofffund im fränkischen Treuchtlingen hat die Polizei Entwarnung gegeben. An dem verdächtigen Gegenstand sei kein Sprengstoff entdeckt worden. Die Ermittler gehen aber davon aus, dass der Gegenstand bewusst als Attrappe platziert worden war. Der Gegenstand war am Morgen von einem Techniker im Gleisbett südlich des Bahnhofs der Stadt gefunden worden. Der Zugverkehr ist komplett zum Erliegen gekommen. Wann wieder Züge fahren, ist noch unklar.
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0: Mann, ist das schön und ist das schön heiß. Keine Wolken in Sicht, Temperaturen um die 32 Grad. Morgen der Freitag noch ein bisschen eine Schippe drauf, sozusagen 35 Grad. Auch da nur Sonne, keine Wolken. Am Samstag gibt es ein paar Wolken bei 33 Grad. Und auch der Sonntag ist freundlich und ohne Regen, 24 Grad. Auch da ein Mix aus Sonne und Wolken. Da haben wir die Landkreisblitzer, die stehen im Bereich von Hameln und bei Ihnen in Salzhemdorf und immer noch der Blitzeranhänger bei Nienstedt, der ist auch immer noch da und ein Blitzer wurde auch gesichtet heute Morgen. Vielleicht steht er da immer noch B217 Hannover Richtung Springe im Steinkrug in der 70er-Zone. Also wenn Sie da unterwegs sind, fahren Sie vorsichtig sowieso und kommen Sie gut an. Nochmal einen kleinen Blick Richtung Autobahn, das sieht eigentlich ganz gut aus. Hier auf der A2, wo Sie uns hören. Okay, ich wünsche Ihnen gute Fahrt.
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0: Ich finde, da kann man zwei Fliegen mit einer Klappe schlagen. Und zwar einmal lernt man eine ganze Menge über das Weserbergland, hat noch mit Leuten Kontakt und ja, wie gesagt, man lernt was und bekommt eine ganze Menge mit. Es wird wieder einen neuen Ausbildungskurs für Gästeführer und Gästeführerinnen im Weserbergland geben. Der startet schon am 5. Oktober. Es war noch ein bisschen hin, aber vielleicht überlegen sich ja da, ob da mitzumachen. Da haben wir gleich noch die Informationen für Sie. Ich bin Karin Seifert. Hi.

0: Vielleicht sind Sie gerade schon mal auf dem Weg nach Hause oder ab ins Freibad. Vielleicht hören Sie Radioaktiv. Schön, dass Sie da mit bei sind. Neben dem Rattenfänger von Hameln, den kennen wir ja, präsentieren auch die Gästeführer und Führerinnen das Weserbergland und die Geschichten. Sie zeigen den Touristen, die kommen per Bus oder per Rad oder auch auf Wanderung Orte im Weserbergland, Straßen, Häuser. Sie erzählen Sagen und erklären, was sich im Weserbergland an bestimmten Orten ereignet hat. Und jetzt brauchen sie wieder Unterstützung und suchen neue Gästeführer. Gabriele Lingen, die ist schon seit 25 Jahren mit Begeisterung dabei.
1: Das ist unsere eigentliche Aufgabe, dass wir Bustouristen aus ganz Deutschland, zum Teil aber auch mal aus dem Ausland begleiten. Aber auch Fahrradtouren und auch Wanderungen werden nachgefragt. Und unser zweites Standbein, das ist dann der Landsommer, durch den wir ja eigentlich hier in der Region sehr bekannt sind.
0: Der neue Kurs startet wieder gemeinsam mit der LEB, das ist die ländliche Erwachsenenbildung. Beginn ist am Montag, den 5. Oktober, mit einer Einführung, Rhetorik, Sagen, Märchen, Siedlungsgeschichte, Weserrenaissance, Christentum. Aber auch die Geologie des Gesteinsabbaus im Weserbergland wird in den Kursen oder in den einzelnen Unterrichtszeilen dann vermittelt. Gästeführerin Gabriele Lingen zu den Voraussetzungen, die man mitbringen sollte.
1: Voraussetzungen sage ich immer, man sollte sich für seine Region interessieren, ein bisschen Geschichte, weil Gästeführung ist ja sehr, sehr allumfassend, da gehören viele Themen dazu und man sollte sich einfach interessieren, mit Menschen umgehen können, ja, das sind so die Voraussetzungen dafür.
0: Also am Montag, den 5. Oktober, startet der Ausbildungskurs und der zieht sich dann bis März 2027 mit zum Teil Online-Seminaren und Präsenzunterricht gibt es auch noch. Der findet dann in Bodenwerder statt. Nachdem man sich das Weserbergland-Wissen dann angeeignet hat, gibt es eine 60- bis 90-minütige Prüfung in einem Weserbergland-Ort. Den kann man sich aussuchen, kann dann Freunde und Verwandte einladen, die können dann da mitlaufen.
1: Also zunächst einmal geht es ja darum, den Leuten ein Grundwissen mitzugeben aus verschiedenen Themenbereichen, also nicht nur Geschichte und Baustilkunde, sondern dabei ist auch Landwirtschaft, Forstwirtschaft, Geologie, soziale Geschichte und vieles andere mehr. Denn das Weserbergland ist ja sehr vielfältig und die Leute sollen einfach so eine Basis bekommen. Denn wenn man nachher dazu kommt, seine Führung auszuarbeiten, denn die Prüfung besteht ja aus einer Führung, die man dann machen soll. Da kann jeder selber aussuchen, wo er diese Führung machen möchte. Und das muss man dann nachher für sich selbst ausarbeiten. Sie werden sich bereichern an dem, was das Weserbergland so angeht, was hier stattfindet. Ja, und dann dieses Wissen auch weiterzugeben an andere, das macht einfach Spaß.
0: Wenn Sie Gästeführer werden wollen und mehr über das schöne Weserbergland erfahren möchten und das dann den Gästen, die hier die Region besuchen, erzählen möchten, im Oktober startet der neue Kurs. Anmeldung und Infos unter www.gästeführung-weserbergland.de.

0: Essen Sie vielleicht gerade ein Eis oder holen sich ein kühles Getränk aus dem Kühlschrank, da wäre ich ja natürlich mit dabei heute. Und natürlich mit der Musik von Lady Gaga. Abracadabra. Und Womack and Womack und Teardrops.
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0: Aber wir müssen noch ein bisschen was tun, bevor es mit dem Eis, mit dem kühlen Getränk dann weitergeht. Zum Beispiel haben wir hier im Raum Hameln Stellenangebot. Ein Verkäufer, eine Verkäuferin wird gesucht. Und zwar, das ist ein Minijob, der angeboten wird. Für unser Geschäft heißt es da, zum nächstmöglichen Zeitpunkt können Sie da einsteigen. Beratung und Betreuung der Kunden und Kundinnen, Verkauf und Kassiertätigkeiten, Warenpräsentation und Pflegeunterstützung bei den Warenannahmen und Lagerorganisationen. Die Einsätze erfolgen im Rahmen der Öffnungszeiten von montags bis samstag jeweils von 10 bis 18 Uhr. Sie sind freundlich, haben ein freundliches Auftreten, sind zuverlässig und teamfähig, kreativ. Erste Erfahrung im Einzelhandel wäre wünschenswert. Sie können sich melden bei der Agentur für Arbeit, einfach mal nachfragen, da kriegen Sie dann genauere Informationen unter 051 51 909294.
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7: Mit Jule Stolpe.
8: Bei der Erzener Maschinenfabrik geht die Kurzarbeit voraussichtlich bald zu Ende. Spätestens zum Jahresende sollen alle rund 1200 Beschäftigten am Hauptsitz in Erzen wieder regulär arbeiten. Nach Angaben von AM-Chef Klaus-Peter Glöckner hat das Unternehmen in den vergangenen Monaten zahlreiche neue Aufträge bekommen. Vor allem in der Abwassertechnik werden inzwischen mehr Mitarbeiter gebraucht als ursprünglich geplant. Auf einem Feld bei Ottenstein sind am Mittwochnachmittag rund 1300 Strohballen in Brand geraten. Die Polizei hat Ermittlungen zur Brandursache aufgenommen. Ein Zeuge hatte den Brand gegen 16.45 Uhr gemeldet. Zwei Strohmieten standen in Vollbrand. Aufgrund der umfangreichen und andauernden Löscharbeiten konnte die Polizei die Brandstelle am Mittwoch noch nicht in Augenschein nehmen. Der Sachschaden wird mit rund 39.000 Euro angegeben. Kleine Unternehmen aus dem Weserbergland können sich noch bis morgen für die Messe der kleinen Unternehmen anmelden. Die Veranstaltung ist am 27. September in der Rattenfängerhalle Hameln. Ziel ist es, regionalen Betrieben und Start-ups eine Plattform zu bieten, um neue Kunden, Geschäftspartner und Mitarbeitende zu gewinnen. Eine Anmeldung ist online über messe-weserbergland.de möglich.
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7: Ja, es ist wunderschön, es ist auch schön warm, 32 Grad hier heute am Donnerstag. Morgen werden es 35 Grad, kein Regen in Sicht, der Samstag ein Mix aus Wolken und Sonne bei 33 Grad. Da geht es ein bisschen nach unten, am Sonntag um die 24 Grad. Ein Blick auf die Straßen hier im Landkreis. Die Landkreisblitzer, die stehen im Bereich von Hameln und bei Ihnen in Salzhemmendorf. Und dann werfen wir nochmal einen ganz kurzen Blick hier Richtung Autobahn. Wie ich vorhin auch schon gemacht, sieht aber ganz A2, 6 Kilometer stockender Verkehr, Hannover Richtung Braunschweig, zwischen Hemelner Wald und Braunschweig-Wattenbüttel. Wenn Sie uns da noch hören, da ist stockender Verkehr. Ich wünsche Ihnen eine gute Fahrt, kommen Sie gut an.
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7: Also ich habe es ja vorhin schon die ganze Zeit versucht, alles irgendwie mit links zu machen. Heute ist nämlich auch Tag der Linkshänder. Vielleicht versuchen Sie es einfach mal, die rechte Hand mal so hinterm Rücken und dann die ganzen Sachen mit links machen. Ich finde, das ist auch eine Herausforderung. Unser Thema gleich.

0: Christian, radioaktiv am Donnerstagnachmittag. Ja, heute ist ja Linkshändertag. Ich habe mal eben versucht, mit der linken Hand einfach so Beiträge hier in meinen Computer zu ziehen. Ist schon eine spannende Sache, oder mal links zu schreiben. Das kennt man ja, das sieht dann relativ krucklig aus, jedenfalls bei mir. Heute ist internationaler Linkshändertag. Der ist ins Leben gerufen worden, um mit so Vorurteilen aufzuräumen. Man kennt das ja, du hast zwei linke Hände und diese ganzen Sprüche. Der wurde, wie gesagt, ins Leben gerufen. Mittlerweile ist es weitgehend selbstverständlich, dass Kinder mit der linken Hand schreiben dürfen und auch in der Schule wird darauf geachtet. Das war aber in den 1970er Jahren noch nicht gang und gäbe. Da erinnert sich Steffi Ansul Weißner, die damals die Elisabeth-Selbert-Schule besucht hat.
1: Die Lehrer oder die Schüler, die haben das gar nicht wirklich so beachtet. Also in der Schule war das manchmal ein Hindernis. Also wenn man Linkshänder ist, dann wollen natürlich die anderen irgendwie auch Platz haben zum Schreiben. Und ich musste dann immer ein bisschen mehr rücken in die linke Seite, in die rechte Seite, weil der andere ja gedrückt hat. Also das ging überhaupt gar nicht. Und dann kam man sich immer in die Quere.
0: Mittlerweile werden die Schüler so gesetzt, dass die Ellbogen sich nicht in die Quere kommen können und auch die Schreibutensilien sind auf den Linkshänder zugeschnitten. Das erzählt Annette Renner vom Rennerbüro in Hameln.
2: Früher hat man ja überwiegend mit Federn, später mit Stahlfedern oder Goldfedern geschrieben. Und das hat sich dann in den Schulfüllerbereich übertragen. Da gibt es schon lange Linkshänder-Schreibgeräte, nicht nur für Füllhalter, auch für Bleistifte und Tintenroller, mittlerweile auch für Buntstifte, andere Griffstücke, die eben für Linkshänder dann vorgesehen sind. Es gibt Anspitzer für diese Blei- und Buntstifte für Linkshänder, weil die ja andersrum drehen. Dann natürlich schon ganz lange Scheren, die ja auch anders angeschliffen sind. Es gibt Lineale für Linkshänder, damit sie eben in ihre Richtung eben die Striche ziehen können. Und natürlich Blöcke, die eben andersrum aufgeschlagen werden. Und es gibt den ganz normalen College-Block und der gibt es so, dass die Spirale für den Linkshänder eben auf der rechten Seite ist.
0: Und wir hören schon raus, der Markt hat den Linkshändern seit Anfang des Jahrtausends für sich entdeckt. Auch für die Wissenschaft ist die Linkshändigkeit interessant. So ist zum Beispiel bei rund 70% der Linkshänder das Sprachzentrum auf der linken Seite, während 30% das Sprachzentrum auf beiden Seiten haben. Ein festgeschriebenes wissenschaftliches Kriterium für Linkshänder gibt es aber nicht. Auch das Phänomen, dass einige Menschen beide Seiten gleichzeitig nutzen, also so beidhändig alles können, kommt in Untersuchungen oft zu kurz. Viele Ursachen kommen dafür in Frage. Bei den älteren Jahrgängen liegt es auch daran, dass es früher noch kein Equipment und erst recht keine Sonderanfertigungen gab. Und davon kann die Hobbysängerin Stefanie Ansul Weißner auch ein Lied singen.
1: Bei der Gitarre war es so, da habe ich mich einfach, da ich ja gerne Musik mache, habe ich mich einfach selber gezwungen, das so wie alle anderen Rechtshänder auch, die Gitarre so zu halten, dass ich links eben die Akkorde habe und rechts eben mit der Hand zupfe. Das habe ich mir einfach so erzwungen. Ich habe ja schon als Kind immer gerne gespielt und dann lernt man ja sehr schnell, bestimmte Sachen anzunehmen. Und ich habe da irgendwie nie irgendwie darüber nachgedacht. Das ist einfach so gekommen und ich habe es dann akzeptiert. Aber schreiben konnte ich immer nicht mit rechts. Also alle anderen Sachen mit zum Beispiel werfen, konnte ich immer gut mit der rechten Hand. Kraft habe ich in der rechten Hand mehr. Aber so diese kleinen Sachen, diese Feinheiten, die kann ich mit links einfach besser.
0: In Deutschland gibt es ca. 15% Linkshänder und wer glaubt, die Linkshändigkeit würde vor Tieren Halt machen, der irrt sich jetzt aber. Bei vielen Tieren oder Tierarten hat man festgestellt, dass eine Seite für die Pfote, Hufe, Kralle oder Klaue bevorzugt wird. Ich mache jetzt mal alles mit links.

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1: Im Gemeindehaus in Erzen heute 19.30 Uhr die Donnerstagsgesprächsreihe mit den Landtagskandidaten. Und zwar die Kirchengemeinde Erzen, die lädt ja im Rahmen ihrer beliebten Gesprächsreihe da immer Bürger und Bürgerinnen ein und hat jetzt auch die Landratskandidaten für den Landkreis Hameln-Pyrmont zu Gast. Man kann denen Fragen stellen und da ins Gespräch kommen. 19.30 Uhr im Gemeindehaus in Erzen. Die sind aber vorher noch im Zedita und zwar um 18 Uhr und dann fahren sie rüber nach Erzen. Im Zedita ist natürlich auch was los, eine Podiumsdiskussion zu der Kommunalwahl. Zedita Zukunftsforum um 18 Uhr, wie gesagt, auch die Landratskandidaten und Kandidatinnen sind dort vor Ort um 19 Uhr. Dann die Bürgermeisterkandidaten, der DGB-Kreisvorstand Hameln und der Verdi-Ortsverein Hameln laden da zu einer Podiumsdiskussion ein. Im Zedita am Bahnhof in Hameln um 18 Uhr. Eine Komödie von William Shakespeare, viel Lärm um nichts, im Schlosshof ist die zu sehen am Freitag, also morgen 19.30 Uhr in Bad Pyrmont. Die Theaterkompanie lädt da herzlich ein, sie feiern nämlich ihr 30-jähriges Bestehen und zeigen die Komödie viel Lärm um nichts. Die Aufführung findet als stimmungsvolle Open-Air-Inszenierung im historischen Schlosshof in Bad Pyrmont statt. Habe ich noch, ist es eine ganze Menge Politik und zwar Bürgermeisterkandidaten in Salzhemdorf. Da wird nämlich auch der Bürgermeister gewählt. Da gibt es zwei, einmal der amtierende Clemens Pommerening und Marius Frösch gestellt sich da am 13. September zur Wahl. Die Bürgermeisterkandidaten können Sie aber jetzt schon live erleben und zwar Politik in der Steigerklause in Osterwald. Am Freitag 18.30 Uhr sind Sie dort vor Ort. Was haben wir noch? Am Freitag Open-Air-Konzert Gospel trifft Schlager, Pop und Oldie und zwar im Pfarrgarten der evangelisch-lutherischen Kirche Fuhlen in, also Hessisch-Oldendorf, Ortsteil Fuhlen, am Freitag 19 Uhr. Zwei großartige Acts gestalten gemeinsam das Programm und zwar mit dem Ensemble zum Beispiel Thomas and Friends stehen zusammen auf der Bühne mit Joyful Voices und die machen dann ganz gemischte Musik, also mit einem bunten, gemischten Repertoire aus der Welt der Musik. Viel Spaß dabei.
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3: 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Und wir von Radioaktiv sind auch mit dabei.

0: gute Laune am Donnerstagnachmittag. Mike and the Mechanics natürlich auch noch.
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0: In Ottenstein sorgte ein Brand gestern für einen großen Feuerwehreinsatz. Die Nachrichten mit Jule Stolpe.
4: Auf einem Feld bei Ottenstein sind am Mittwochnachmittag rund 1300 Strohballen in Brand geraten. Die Polizei hat Ermittlungen zur Brandursache aufgenommen. Ein Zeuge hatte den Brand gegen 16.45 Uhr gemeldet. Im rückwärtigen Bereich eines landwirtschaftlichen Betriebs in Verlängerung der Straße hinter dem Hagen standen zwei Strohmieten in Vollbrand. Mitarbeiter des Betriebs unterstützten die Löscharbeiten der Feuerwehr. Das angrenzende Waldstück war aufgrund der herrschenden Windrichtung nicht akut gefährdet. Für Radioaktiv aktuell Ute Ziegeler.
5: Die betroffenen Strohmieten wurden nach Angaben des Geschäftsführers am Vortag aufgeschichtet und am Mittwoch abgedeckt. Weitere Arbeiten hätten in diesem Bereich nicht mehr stattgefunden. Allerdings wurde wiederholt dort gelagertes Material für den Aufbau und die Abdeckung weiterer Mieten entnommen. Zur Brandursache konnte der Geschäftsführer keine Angaben machen. Aufgrund der umfangreichen und andauernden Löscharbeiten konnte die Polizei die Brandstelle am Mittwoch noch nicht in Augenschein nehmen. Der Sachschaden wird mit rund 39.000 Euro angegeben.
4: In Bad Münder hat ein alkoholisierter Autofahrer am Mittwochabend in der Straße Ramena zwei Fußgänger erfasst. Beide wurden nach derzeitigen Informationen nur leicht verletzt. Der Unfall hat sich kurz nach 20 Uhr an der Einmündung Ramena-Osterberg ereignet. Nach bisherigen Erkenntnissen der Polizei standen die beiden Fußgänger gemeinsam mit einer größeren Gruppe auf dem Grünstreifen, um die partielle Sonnenfinsternis anzuschauen, als der Autofahrer mit seinem Wagen von der Fahrbahn abkam und sie erfasste. Ein Fußgänger wurde durch den Anstoß mehrere Meter durch die Luft geschleudert, ein weiterer wurde vom Außenspiegel des Fahrzeugs am Rücken getroffen. Nach dem Zusammenstoß setzte der Autofahrer sein Fahrzeug zunächst noch augenscheinlich ungewollt in Bewegung, bevor Personen aus der Gruppe ihn zum Anhalten bewegen und den Zündschlüssel abziehen konnten. Ein freiwillig durchgeführter Atemalkoholtest ergab einen Wert von 1,9 Promille. Die Stadt Hameln steht wegen der Entfernung eines politischen Graffitis im Bailey Park in der Kritik. Der linken Ratsherr Daniel Wünsch wirft der Verwaltung vor, die Regeln für die freigegebenen Graffiti-Flächen nicht klar zu kommunizieren. Er habe selbst 2020 den Antrag für die Flächen im Rat eingebracht. Seitdem sei aber nur der Bailey Park frei nutzbar. Ein angekündigtes Konzept sei nicht weiterverfolgt worden. Wünsch kritisiert außerdem, dass die Stadt den Spruch "Kein Platz für rechte Hetze" innerhalb kürzester Zeit überstrichen habe. Gleichzeitig seien im Stadtgebiet zahlreiche rechte Schmierereien teilweise deutlich länger sichtbar. Wenn politische Botschaften auf den Flächen tatsächlich verboten sein, müsste das eindeutig kommuniziert werden, so Wünsch. Er spricht von einer möglichen Meinungspolizei und hätte nach eigenen Angaben eher akzeptiert, wenn die Stadt lediglich das Parteilogo entfernt hätte. Die Stadt hatte erklärt, politische, sexistische und rassistische Graffitis würden grundsätzlich entfernt. Soweit die Meldungen aus der Region, weiter mit den Weltnachrichten.
6: Ich bin Thomas Brockt. Befristete Arbeitsverträge werden in Deutschland weiter vor allem mit jungen Menschen abgeschlossen. In der Altersgruppe zwischen 15 und 25 Jahren waren vergangenes Jahr 18,3% befristet beschäftigt. Das teilte das Statistische Bundesamt mit. Das entspricht rund 2,2 Millionen Arbeitnehmern.
7: Auch wenn es die Jungen statistisch dreimal häufiger trifft als alle anderen, insgesamt gab es 2025 sogar weniger befristete Jobs als zum Beispiel noch vor 10 Jahren. Immerhin waren es aber laut Bundesamt fast 6,5 Millionen Menschen, die befristet in Teilzeit, mit Zeitverträgen oder in Minijobs gearbeitet haben. Und eine befristete Arbeit nimmt laut Statistik kaum jemand freiwillig an. Die meisten davon gibt's übrigens im Bildungssektor und in Restaurants und Kneipen. Thomas Thonfeld, Nachrichtenredakteur.
6: Auf dem Rhein bei Köln fahren wegen des historischen Niedrigwassers kaum noch Schiffe. Das teilte das Wasserstraßen- und Schifffahrtsamt mit. Demnach dürfen Schiffe zwar immer noch fahren, es lohne sich aber kaum noch. Aktuell wird jeden Tag ein neuer historischer Tiefpunkt des Wasserstandes am Pegel Köln gemessen. Heute Mittag waren es 49 Zentimeter. Die Trockenheit in Deutschland führt auch zu Ernteausfällen. Seit Mitte Juni seien deshalb rund 3 Millionen Tonnen Getreide und Raps verloren gegangen, heißt es vom Deutschen Raiffeisenverband. Insgesamt wird aber eine ähnliche Erntebilanz wie im Vorjahr erwartet.
8: Der Verband spricht von Einnahmeverlusten von 600 Millionen Euro. Der Ausblick auf diesen Sommer ist nicht ganz so gut, aber nicht hoffnungslos. Nach einer Schätzung erwartet der Verband eine kleinere Getreideernte von rund 40 Millionen Tonnen. Nach 45 Millionen Tonnen im vergangenen Jahr. Unterm Strich sei es eine noch ausreichende unterdurchschnittliche Ernte, hieß es. Steigende Verbraucherpreise etwa für Brot und Brötchen werden nicht erwartet. Tine Klimach, Nachrichtenredaktion.
6: Gastgeber des Eurovision Song Contest im kommenden Jahr ist die bulgarische Stadt Burgas am Schwarzen Meer. Das teilten die Europäische Rundfunkunion und der öffentlich-rechtliche Sender BNT in Sofia als Veranstalter mit. Die Touristenhochburg Burgas setzte sich damit gegen die bulgarische Hauptstadt Sofia durch. Das Finale soll am 15. Mai 2027 stattfinden. Bulgarien hatte in diesem Jahr zum ersten Mal den ESC gewonnen mit dem Song Bangaranga der Sängerin Dara.
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0: Da haben wir es. Aktuell in Hameln 32 Grad, wir haben es in Thüste. 30 Grad in Rinteln sind es 31 Grad und das pendelt sich auch so ein. Also bis 32 Grad können heute noch drin liegen. Und morgen, der Freitag, der ist auch natürlich richtig schön warm. Ne? Da wird es nicht besser, es wird eher noch heißer. Keine Wolke in Sicht bei Temperaturen um die 35 Grad. Der Samstag, der ist ein bisschen wolkenreicher, dann auch ein Mix aus Sonne und Wolken. 33 Grad, aber immerhin auch noch. Am Sonntag geht es ein bisschen nach unten. 24 Grad, aber immer noch kein Regen in Sicht. Die Landkreisblitzer sind im Bereich von Hameln und bei ihnen in Salzhemmendorf und immer noch der Blitzer steht, der Blitzeranhänger bei Nienstedt, der ist immer noch da, heißt es da. Und wenn Sie was gesehen haben, eine Verkehrsbehinderung, ich gucke hier nochmal Richtung Autobahn, aber ich glaube, es sieht ganz gut aus. Dauert immer ein bisschen, bis man hier so mit links geklickt hat. Ich mache ja heute übrigens alles mit links, weil heute ist ja der Linkshänder-Tag. Defekter, ne, das ist ein bisschen spät, das können Sie nicht mehr hören. Also es sind noch 6 Kilometer stockender Verkehr Hannover Richtung Braunschweig zwischen Hemelner Wald und Braunschweig-Wattenbüttel, falls Sie da unterwegs sein sollten und uns noch hören. Ich wünsche Ihnen eine gute Fahrt.
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0: Es gibt ja Leute, die sind extra nach Spanien gereist, um die Sonnenfinsternis sich anzuschauen. Das ist hier unser Thema. Mein Kollege Eike Morgenstern, der war nämlich dort vor Ort. Ich bin Karin Seifert. Hallo.

0: Mittag. Ja, gestern. Viele Menschen haben da ja den Blick in den Himmel gerichtet. Bei der partiellen Sonnenfinsternis schob sich ja der Mond vor die Sonne und verdeckte sie teilweise. Noch eindrucksvoller war das Schauspiel allerdings in Teilen Spanien zu sehen. Dort gab es eine totale Sonnenfinsternis und genau dafür hat sich Eike Morgenstern aus Hessisch-Oldendorf eine ziemlich lange Reise da auf sich genommen. Gemeinsam mit seinem Vater und seinem Bruder ist er rund 1900 Kilometer bis nach Spanien gefahren und ist beeindruckt davon gewesen.
1: Also bei uns hat es so gestartet um 18.30 Uhr. Da hat man langsam eigentlich gesehen, wie der Mond angefangen hat, die Sonne zu bedecken. Das hat sich dann auch ein bisschen gezogen, bis es dann, ich meine, um 19 Uhr die totale Sonnenfinsternis ergeben hat. Man hat richtig gut gesehen, wie die Sonnenaktivität ist. Bedeutet, man konnte Sonnenwirbel erkennen. Wir hatten auch ein Teleskop dabei gehabt, wodurch wir auch noch mal näher an die Sonne heranschauen konnten, beziehungsweise wie sie dann verdeckt wurde. Und da konnte man auch einzelne schwarze Punkte erkennen, was dann so Sonnenlöcher waren. Dann, als der Mond praktisch vollständig die Sonne verdeckt hat, hat man natürlich, wie in allen Bildern oder so, die man sonst so sieht, den Rand der Sonne praktisch gesehen. Also der Mond hat sie perfekt abgeschirmt, man hat nur noch das Licht erblicken können. Und als der Mond dann wieder angefangen hat, sich von der Sonne zu lösen, hat man wieder einzeln die Aktivitäten der Sonne gesehen. In einem magentafarbenen Ton, also so leicht lila, pink, leuchtend. Das war richtig schön anzusehen.
0: Also ein tolles Naturerlebnis und im nächsten Jahr, am 2. August, wird es dann auch für die nächste Sonnenfinsternis wieder geben. Und diesmal kann man da dann in Ägypten sich das ganz gut anschauen.

0: Save Me Love spielen wir ihn gleich noch in voller Länge. Und Together Forever.
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5: Im Weserbergland gibt es künftig ein neues Angebot rund um künstliche Intelligenz. Die Hochschule Weserbergland startet den KI-Kompass Weserbergland. Das Projekt soll vor allem kleine und mittlere Unternehmen, Handwerks- und Landwirtschaftsbetriebe sowie Vereine dabei unterstützen, KI praktisch einzusetzen. Geplant sind unter anderem kostenlose Infoveranstaltungen, Lernangebote, Weiterbildungen und offene Workshops. In Bad Münder hat ein alkoholisierter Autofahrer am Mittwochabend in der Straße Ramena zwei Fußgänger erfasst. Beide wurden nach derzeitigen Informationen nur leicht verletzt. Nach bisherigen Erkenntnissen der Polizei standen die beiden Fußgänger gemeinsam mit einer größeren Gruppe auf dem Grünstreifen, um die partielle Sonnenfinsternis anzuschauen, als der Autofahrer mit seinem Wagen von der Fahrbahn abkam und sie erfasste. Unter dem Motto Leerstand gemeinsam gestalten lädt die LIDA-Region zum dritten Mal lokale Akteure, Ehrenamtliche und Interessierte zum Abend der Dörfer der Vogler-Region ein. Morgen am Freitag ab 17 Uhr sollen im Schloss Bevern unter dem Motto Leerstand gemeinsam gestalten anhand von Erfahrungsberichten und einer Ausstellung Impulse für eine Weiterentwicklung gegeben werden. Für die Teilnahme am Abend der Dörfer im Schloss Bevern können Interessierte sich online anmelden. Den Link dazu finden Sie auf radio-aktiv.de.
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0: Klettert so ein bisschen nach oben, heute 32 Grad, ich war gerade eben

0: draußen ein richtig warmer Wind weht. Morgen Temperaturen um die 36 Grad, am Freitag 33. Am Samstag, da haben wir einen Mix aus Sonne und Wolken. Ein Blick auf die Straßen, da wurde uns gerade noch ein Blitzer gemeldet. Afferde B1, Ortseingang von Behrensen kommen. Da ist ein Blitzeranhänger, der steht da dort, und auch in der Nähe von Nienstedt ist auch noch einer. Wenn Sie was gesehen haben, ansonsten die Landkreisblitzer, die stehen im Bereich von Hameln und Salzhemdorf, können Sie uns das gerne noch mitteilen, hier gerne über WhatsApp.
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0: Und da haben wir gleich für Sie die Kinostarts mit Nico Schnake. Der hat sie heute für uns zusammengestellt. Komm gleich.

0: Rick Astley und Together Forever bei Radioaktiv. Kommen Sie mit uns durch den Donnerstagnachmittag und kommen Sie mit uns jetzt mal einfach ins Kino. Dinos, Tourette und ein historisches Liebesdrama. Es ist nämlich Donnerstag und das heißt neues Kinoprogramm. Nico Schnake stellt Ihnen die Highlights in den heimischen Sälen vor.
1: Das wird ganz schnell gehen.
2: Johnny D!
3: Das heißt Tourette-Syndrom. Ich sag schlimme Dinge.
2: Kann man das heilen? Magst du noch was mitessen, John? Fick dich, du Schlampe!
1: Tja, freut mich auch sehr.
3: Tut mir leid.
1: Wenn du irgendwas tust, wofür du nichts kannst, dann musst du dich nie dafür entschuldigen. Tommy, das ist John.
4: Oh, dann gebe ich dir eine kleine Einführung.
2: Gib mir deinen Schwanz in die Hand!
3: Scheiße.
5: In Verflucht normal geht es um John Davidson, der in den frühen 80er Jahren in Schottland aufwächst und mit 12 Jahren anfängt, unter starken Nerventics zu leiden. Erst Jahre später wird die Krankheit als das Tourette-Syndrom diagnostiziert, doch sein Alltag war und bleibt von Missverständnissen und Ausgrenzung geprägt. So muss John sich durch eine Welt navigieren, die ihn scheinbar nur missverstehen will, bis er auf die krebskranke Dottie trifft, bei der er eine neue Familie zu finden scheint. Der Film läuft am Samstag, dem 15. August, in den Kronlichtspielen in Bad Pyrmont.
6: Wir kommen nicht weg.
7: Ich glaube, dass unsere Nachbarschaft, unser Haus, unsere ganze Straße bewegt wurde.
6: Wie ist sowas überhaupt möglich?
2: Du musst da raus! Lauf!
8: Sag noch mal, was ist hier los?
2: Geh sie rein!
5: Die Oak Street ist eine Straße, wie man sie in jedem Vorstadt-Idyll der USA vermuten würde. Doch eines Tages reißt ein kosmisches Ereignis sie aus ihrer gewohnten Heimat und befördert sie an einen unbekannten Ort mitten unter Dinosaurier. Die Familie Platt lernt in dieser Umgebung einmal mehr, wie wichtig es ist, als Familie zusammenzuhalten. In den Hauptrollen hier zu sehen sind Ewan McGregor und Anne Hathaway. Für alle, die nach Jurassic Park mal einen etwas anderen Dino-Film sehen möchten. The End of Oak Street läuft ab heute im Max-Kino in Hameln.
9: Ist es wahr, dass du alles über einen Menschen weißt, wenn du ihn hier berührst?
10: Nicht alles. In ihm ist mehr verborgen als in allen Männern, die mir begegnet sind.
11: Nach wem sucht ihr?
12: William Shakespeare.
13: Ich habe kein Talent zum Warten.
5: Hamnet führt einen zurück ins England des 16. Jahrhunderts. Wir folgen der Frau von William Shakespeare, Agnes. Sie ist eine Frau mit tiefer Verbindung zur Natur und fast mystischer Intuition. Die glückliche Beziehung der beiden, aus der drei Kinder entstehen, gerät ins Wanken, wenn ihr Sohn Hamnet aufgrund der Pest stirbt. Gemeinsam müssen sie den Verlust verarbeiten und strapazieren dabei ihre Beziehung. Eine Geschichte von Liebe und wie Kunst dabei hilft, die Trauer zu bewältigen. Der Film läuft am Sonntag, dem 16. August, in den Kronlichtspielen in Bad Pyrmont. Radioaktiv wünsche Ihnen ganz viel Spaß im Kino.

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1: Vielleicht heute Abend ins Kino, 19.30 Uhr in den Kronenlichtspielen. Odysseus wird gezeigt, König Odysseus. Der Film heißt Odyssee. Versucht ja nach dem Trojanischen Krieg verzweifelt die Heimat Ithaka zu erreichen, muss aber 10 Jahre lang gegen Götter und Monster kämpfen. Heute Abend zu sehen in den Kronenlichtspielen, 19.30 Uhr. Dann haben wir heute noch ein Hutkonzert mit Jochen Kluwer und Freunden beim Papa Hemingway, Münsterkirchhof 8, heute Abend 18 Uhr. Geht's los bis 21 Uhr. Das ist ein Hutkonzert. Das Beste aus Pop and Soul wird gezeigt, oder mehr gesagt, wird zu hören sein. Zeitlose Klassiker neu interpretiert, heißt es da. Heute im Cedita, Podiumsdiskussionen zu den Kommunalwahlen um 18 Uhr, der DGB-Kreisverband Hameln und der Verdi-Ortsverein Hameln laden zu einer zentralen Podiumsdiskussion ein. An diesem Abend starten die Bewerber und Bewerberinnen für 2 der wichtigsten Spitzenämter der Region im Rampenlicht, das Amt der Landrätin bzw. des Landrats für den Landkreis Hameln-Pyrmont sowie das Amt der Oberbürgermeisterin bzw. des Überbürgermeisters der Stadt Hameln. Die Kandidaten werden nicht nur ihre Konzepte für die kommenden Jahre vorstellen, sondern sich auch den konkreten und kritischen Fragen von den Bürgern und Bürgerinnen stellen. 18 Uhr startet man damit den Landratskandidaten und die fahren dann Richtung Erzen. Die sind dann um 19.30 Uhr und zwar im Gemeindehaus in Erzen. Die Kirchengemeinde Erzen lädt dann nämlich auch ein zu Gesprächen am Donnerstag und alle Bürger und Bürgerinnen sind natürlich herzlich eingeladen und dort auch Fragen zu stellen. Spatenstich für die neuen Weserterrassen in Hameln. Morgen am Freitag, 13 Uhr, die Stadtverwaltung Hameln lädt da die Bürger und Bürgerinnen zum feierlichen Spatenstich für die neuen Weserterrassen ein. Das Projekt ist ein Teil der umfassenden Neugestaltung von Stockhof und Europaplatz. In den kommenden Jahren entsteht dort ein modernes Weserufer mit neuen Aufenthaltsbereichen und großzügigen Grünflächen. Können Sie morgen dabei sein, Spatenstich 13 Uhr am Stockhof in Hameln.
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großartige Musik von Phil Collins, Something Happened on the Way to Heaven bei Radioaktiv aus dem Jahr 1989.

0: Bryan Adams.
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4: Hameln will die Lage an der Weser besser nutzen. Jetzt geht das Vorhaben in die Umsetzung. Die Nachrichten mit Jule Stolpe.
5: Am Stockhof in Hameln haben die Arbeiten für die neuen Weserterrassen begonnen. In den kommenden Jahren soll dort mit Terrassen und Grünflächen ein neuer Aufenthaltsbereich direkt am Wasser entstehen. Der offizielle erste Spatenstich ist morgen am Freitag um 13 Uhr. Für die Arbeiten wurde der Bereich rund um Europaplatz und Stockhof weiträumig abgesperrt. Der Fuß- und Radverkehr wird umgeleitet. Für Radioaktiv aktuell Anton Posnack-Sommer.
6: Aus dem Rathaus habe ich erfahren, dass zunächst vorbereitende Arbeiten laufen. Ab Montag soll es dann richtig losgehen. Zuerst werden die alte Uferbrücke und die Sandsteinstufen abgetragen. Danach folgen weitere Erdarbeiten und später der Bau einer neuen Spundwand direkt am Ufer. Bis wir tatsächlich auf den neuen Trassen sitzen und bei heißen Temperaturen vielleicht mal die Füße Richtung Weser strecken können, dauert es allerdings noch. Die Arbeiten in diesem Bereich sollen sich bis 2028 hinziehen.
5: Die Polizei Hameln ermittelt wegen des Verdachts eines gefährlichen Eingriffs in den Luftverkehr. In der Nacht zu Donnerstag ist der Pilot eines Linienflugzeugs mutmaßlich mit einem Laserpointer geblendet worden, möglicherweise über dem Weserbergland. Der Vorfall wurde der Polizei kurz nach Mitternacht von der deutschen Flugsicherung gemeldet. Nach bisherigen Erkenntnissen befand sich das Flugzeug auf dem Weg von Nizza nach Hannover, als der Pilot vom Boden aus durch einen Laserstrahl geblendet wurde. Verletzte wurden nicht gemeldet. Der Laserstrahl dürfte nach ersten Erkenntnissen aus dem Bereich zwischen Großberkel und Laatzen abgegeben worden sein. Einsatzkräfte der Polizei überprüften dort sämtliche Feldwege und fahndeten im Nahbereich nach verdächtigen Personen und Fahrzeugen. Die Fahndung verlief ohne Erfolg, die Ermittlungen dauern an. Die Stadtwerke Hameln-Weserbergland haben 3 weitere Trinkwasserspender in öffentlichen Einrichtungen der Stadt Hameln in Betrieb genommen. Mit dem Kinderspielhaus, dem Kultur- und Bildungshaus Regenbogen sowie dem Treffpunkt für die zweite Lebenshälfte ARA profitieren nun sowohl Kinder als auch Senioren von einem kostenlosen Zugang zu frischem Trinkwasser. Die neuen Trinkwasserspender sind Teil des gemeinsamen Engagements der Stadtwerke Hameln-Weserbergland und der Stadt Hameln für Gesundheitsförderung, Nachhaltigkeit und eine klimaangepasste Daseinsvorsorge. Der neue Trinkwasserspender im Treffpunkt ARA wurde heute von der Stadt Hameln und den Stadtwerken Hameln-Weserbergland offiziell eingeweiht. Soweit die Meldungen aus der Region, weiter mit den Weltnachrichten.
7: Ich bin Thomas Brockt. Wegen Niedrigwassers ist die Binnenschifffahrt in Deutschland aktuell stark eingeschränkt. Transporte auf mehr überlange Lastwagen zu verlagern, ist aus Sicht des Verbands deutscher Verkehrsunternehmen aber keine Alternative. Der Verband verweist auf strukturelle Probleme.
8: Überlange Lkw sind 6,50 Meter länger als der Standard und dürfen nur auf bestimmten Strecken fahren. Jetzt mehr davon einzusetzen, bringe angesichts riesiger Gütermengen, die normalerweise per Schiff transportiert werden, keine spürbare Entlastung, so der Verband Deutscher Verkehrsunternehmen. Noch mehr Lkw seien außerdem eine zusätzliche Belastung für sowieso schon sanierungsbedürftige Straßen und Brücken. Als Reaktion auf das Niedrigwasser haben fast alle Bundesländer das Sonntagsfahrverbot für Lkw gelockert oder aufgehoben. Jan-Henner Reitze, Nachrichtenredaktion.
7: Die Zahl der Kindeswohlgefährdungen ist weiter gestiegen. Das meldet das Statistische Bundesamt. Im Jahr 2025 haben die Jugendämter in Deutschland bei fast 80.000 Kindern oder Jugendlichen eine Gefährdung festgestellt, etwa durch Vernachlässigung, körperliche oder sexuelle Gewalt. Das waren 10% mehr als im Vorjahr. Befristete Arbeitsverträge werden in Deutschland weiter vor allem mit jungen Menschen abgeschlossen. In der Altersgruppe zwischen 15 und 25 Jahren waren vergangenes Jahr 18,3% befristet beschäftigt. Das entspricht rund 2,2 Millionen Arbeitnehmern.
0: Auch wenn es die Jungen statistisch dreimal häufiger trifft als alle anderen, insgesamt gab es 2025 sogar weniger befristete Jobs als zum Beispiel noch vor 10 Jahren. Immerhin waren es aber laut Bundesamt fast 6,5 Millionen Menschen, die befristet in Teilzeit, mit Zeitverträgen oder in Minijobs gearbeitet haben. Und eine befristete Arbeit nimmt laut Statistik kaum jemand freiwillig an. Die meisten davon gibt's übrigens im Bildungssektor und in Restaurants und Kneipen. Thomas Thonfeld, Nachrichtenredakteur.
7: Nach einem möglichen Sprengstofffund im fränkischen Treuchtlingen hat die Polizei Entwarnung gegeben. An dem verdächtigen Gegenstand sei kein Sprengstoff entdeckt worden. Die Ermittler gehen aber davon aus, dass der Gegenstand bewusst als Attrappe platziert worden war. Der Gegenstand war am Morgen von einem Techniker im Gleisbett südlich des Bahnhofs der Stadt gefunden worden. Der Zugverkehr ist komplett zum Erliegen gekommen. Wann wieder Züge fahren, ist noch unklar.
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4: Da haben wir in der Nacht Temperaturen zum Freitag um die 10 Grad, der Freitag selber 36 Grad. Viel, viel Sonne, warme Luft und am Samstag haben wir einen Mix aus Sonne und Wolken, aber auch da immer noch 33 Grad. Der Sonntag zeigt sich dann ein bisschen kühler um die 24 Grad, auch da ein Mix aus Sonne und Wolken, kein Regen in Sicht. Blick auf die Straßen, da wurde uns was gemeldet. Abfahrt B1, Ortseingang von Behrensen kommend, da steht ein Blitzeranhänger und auch noch ein Blitzeranhänger bei Nienstedt. Der ist dort auch noch, die Landkreisblitzer in Hameln und bei Ihnen in Salzhemmendorf. Ich wünsche Ihnen eine gute Fahrt, kommen Sie gut an.
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4: Es ist ja ordentlich was los am Wochenende, überall sind

0: Viertel nach fünf haben wir es. Taylor Swift hier, The Fate of Ophelia bei Radioaktiv. Es ist ein Lagerleben am Wochenende. Viel Musik, Schwerter, Ritter, Burgfräulein, alles können Sie sozusagen erleben in Koppenbrügge. Ich habe mit dem Bürgermeister Thomas Kulig gesprochen. Ja, am Wochenende ist ja überall im Landkreis einiges los, auch in der Burg in Koppenbrügge. Da sind nämlich die Ritter unterwegs. Es ist ein Spektakulum mit ganz besonderen Attraktionen. Und Thomas Küllig ist der Bürgermeister von Koppenbrügge. Herr Küllig, freuen Sie sich auf dieses Event?
1: Ja, selbstverständlich. Es ist organisiert von einem Veranstalter. Wir stellen lediglich die Kulisse zur Verfügung. Das dritte Spektakulum am 15. und 16.8., jetzt am Wochenende, ab Samstag 11 Uhr bis 22 Uhr und am Sonntag, den 16. wieder ab 11, mit Beteiligung von alter Handwerkskunst, Mittelalterkämpfen, die Eisenliga ist zu finden. Also es ist eine bunte Veranstaltung um unsere historische Burgkulisse.
0: Das heißt, es ist etwas, was genau auch in die Burg passt. Mittelalterlicher Flair mit Ritter, mit Live-Musik, Feuer und so weiter.
1: Absolut korrekt. Es finden ja im Land viele Veranstaltungen dieser Art statt. Auf Plätzen, Schützenplätzen, in Bädern. Hier in Koppenbrügge ganz besonders, dass dieser alte Mittelaltermarkt und dieses Fest hier bei uns in und um der Burg stattfindet. Und das ist natürlich eine gigantische Örtlichkeit.
0: Herr Küllig, werden Sie auch hingehen und sich als Ritter verkleiden?
1: Nein, ich werde den Markt eröffnen. Ich bin am Samstag und am Sonntag da. Und als Ritter werde ich mich nicht verkleiden. Dann werden die Leute vielleicht noch Angst vor mir haben. Und ich denke, ich bin so in Natura auch gut gekleidet.
0: Dankeschön und viel Spaß am Wochenende. Tschüss.
1: Vielen Dank.

0: Need Your Love und One Republic. Und Can't Fight This Feeling.
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0: Da haben wir im Raum Hameln einen Servicefahrer oder Servicefahrerin wird gesucht. Textilmanagement für Berufsbekleidung heißt es da. Genauer gesagt, sie werden das tun, was einer unserer Servicefahrer, der unsere Kunden beliefert, zuverlässig betreut und immer wieder begeistert. Dabei nehmen sie jeden Kundenwunsch zuverlässig auf und geben ihn nach ihrer Rückkehr an ihre Kollegen in der Kundenbetreuung weiter. Sie bekommen Dienstfahrzeug, intensive Pflege, seinen einwandfreien Zustand sicherstellen und bei ihren Touren zu jeder Zeit alle Fahr- und Verkehrsvorschriften beachten. Das ist natürlich klar. Schließlich sind sie mit der Visitenkarte im öffentlichen Raum unterwegs. Sie besitzen eine Fahrerlaubnis der Klasse C oder CE zur gewerblichen Nutzung, vorzugsweise mit ADR-Bescheinigung. Ein Servicefahrer, männlich oder weiblich, Textilmanagement für Berufsbekleidung, / Putztücher. Im Raum Hameln werden Sie gebraucht als Servicefahrer oder Fahrerin und Sie können sich melden bei der Agentur für Arbeit. Die haben dann noch mehr Infos unter 051 51 909 294.
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0: Mit Jule Stolpe.
5: Bei der Erzener Maschinenfabrik geht die Kurzarbeit voraussichtlich bald zu Ende. Spätestens zum Jahresende sollen alle rund 1200 Beschäftigten am Hauptsitz in Erzen wieder regulär arbeiten. Nach Angaben von AM-Chef Klaus-Peter Glöckner hat das Unternehmen in den vergangenen Monaten zahlreiche neue Aufträge bekommen. Vor allem in der Abwassertechnik werden inzwischen mehr Mitarbeiter gebraucht als ursprünglich geplant. Die Polizei Hameln ermittelt wegen des Verdachts eines gefährlichen Eingriffs in den Luftverkehr. In der Nacht zu Donnerstag ist der Pilot eines Linienflugzeugs mutmaßlich mit einem Laserpointer geblendet worden, möglicherweise über dem Weserbergland. Der Vorfall wurde der Polizei kurz nach Mitternacht von der deutschen Flugsicherung gemeldet. Der Laserstrahl dürfte nach ersten Erkenntnissen aus dem Bereich zwischen Großberkel und Laatzen abgegeben worden sein. Die Fahndung der Polizei verlief zunächst ohne Erfolg, die Ermittlungen dauern an. Wandern oder Radfahren und dabei ganz entspannt eine regionale Picknickpause einlegen, das ermöglicht jetzt ein neues Angebot der Solling-Vogler-Region. Entlang beliebter Rad- und Wanderwege wurden 5 wetterfeste Picknickboxen eingerichtet. Gäste buchen online ihren Picknickplatz und das gewünschte Menü und erhalten anschließend einen digitalen Zugangscode. Vor Ort wartet dann ein frisch zubereitetes Essen mit Getränken. Insgesamt gibt es 6 Genussorte, darunter auch das historische Hafenmeisterhaus in Holzminden.
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0: Das ist heute richtig warm, richtig heiß. 32 Grad haben wir es in einigen Ortschaften sogar dann schon geschafft. Viel Sonne, wenig Wolken oder gar keine Wolken. Morgen, der Freitag, sieht ähnlich aus. Geht sogar noch ein bisschen drüber, 36 Grad. Und es wird ein sehr heißer, sonniger Tag. Also viel trinken, würde ich sagen, am Samstag. 33 Grad, da kommen ein paar Wolken noch dazu. Am Sonntag 24 Grad und da auch ein Mix aus Sonne und Wolken. Ohne Regen, das Ganze. Die Landkreisblitzer stehen im

0: Bereich von Hameln und Salzhemdorf und heute auch noch am Donnerstagnachmittag in Afferde B1, Ortseingang von Behrensen, kommend ein Blitzeranhänger und auch ein Blitzeranhänger bei Nienstedt, der ist auch noch da. Und auf der B217 Hannover Richtung Springe, Steinkrug 70er-Zone, da wurde uns auch heute früh allerdings ein Blitzer gemeldet. Vielleicht steht er da jetzt ja nicht mehr. Ich wünsche Ihnen eine gute Fahrt, kommen Sie gut an.
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0: Ich bin Karin Seifert. Hi.

0: 40. Ich hoffe, Sie haben schon mal einen schönen Feierabend, vielleicht schon mal Richtung nach Hause. Ne? Schon ein kühles Getränk vielleicht in der Hand. Es gibt ja auch positive Nachrichten. Das Wetter bleibt erstmal so warm wie heute. Morgen wird es sogar noch ein bisschen wärmer. Aber es gibt auch positive Nachrichten hier aus dem Landkreis Hameln-Pyrmont. Die Atzner Maschinenfabrik zum Beispiel ist einer der weltmarktführenden Hersteller hochleistungsfähiger Gebläse und Verdichter und mit rund 1200 Mitarbeitern am Hauptsitz in Erzen. Einer der größten Arbeitgeber in der Region. Nach jahrelangem Aufwärtstrend und Rekordumsätzen war der Auftragsbestand dann aber zum Jahresbeginn relativ gering. Und daraufhin hat dann die Atzner Maschinenfabrik mit Kurzarbeit begonnen. In den nicht ausgelasteten Bereichen. Seit Anfang Mai hat rund ein Drittel der Belegschaft einen Tag pro Woche weniger gearbeitet. Aber im letzten Monat hat die Erzner Maschinenfabrik offensichtlich so viele neue Aufträge bekommen, dass die Kurzarbeit schon bald beendet werden kann, sagt CIO Klaus-Peter Klöckner.
1: Die Auftragseingänge in den ersten 4-5 Monaten hatten sich nicht so entwickelt, wie wir uns das vorgestellt haben. Das heißt, unsere Kapazitäten waren deutlich über der Nachfrage. Dieses haben wir versucht, durch partielle Kurzarbeit anzupassen. Das haben wir auch getan. Jetzt sind wir nach der Sommerpause. Die Auftragseingänge sind besser, als sie vorher waren. Und ich gehe jetzt davon aus, dass wir bis zum Jahresende auf gar keinen Fall Kurzarbeit machen werden, weil wir müssen die Produkte rausbekommen zu unseren Kunden. Ab sofort werde ich nicht sagen, wir müssen es planbar machen, aber ich gehe davon aus, dass wir die Kurzarbeit auf sich beenden.
0: Die Kurzarbeit soll also spätestens zum Jahresende komplett beendet werden, weil zum Beispiel im Bereich der Abwassertechnik mehr Mitarbeiter benötigt werden als geplant. Der Bereich Prozessgas ist dagegen weiterhin nicht ausgelastet. Prozessgas ist ein Gas oder ein Gasgemisch, das in verschiedenen industriellen Prozessen zur Unterstützung von Reaktionen oder zur Erzeugung bestimmter physikalischer Bedingungen verwendet wird, zum Beispiel in der Metallverarbeitung und in der Elektroproduktion.
1: Unsere Kunden sind am Ende des Tages Schwerindustrie, Stahlwerke, die chemische Industrie, die petrochemische Industrie. Und für die sind Investitionen in Europa zurzeit wenig sinnvoll. Und weil die nicht investieren, kaufen sie bei uns auch keine Produkte. Und das ist so ein bisschen das Problem, was wir haben. Insbesondere Energiekosten sind sehr hoch für diese Leute. Und weil sie hoch sind, wird hier nicht investiert.
0: Und deshalb werden auch die in Emmertal geplanten Investitionen zumindest verschoben. Dort wollte die Erzner Maschinenfabrik ja bekanntlich für einen, Zitat, namhaften zweistelligen Millionenbetrag Gebäude für rund 100 Mitarbeiter der neuen Erzner Prozessgas GmbH errichten.
1: Stand heute ist die Nachfrage im Prozessgas nicht so, dass ich die Investition in Emmertal rechnen würde. Da dem so ist, ist die Investition verschoben und wir schauen mal, wie sich die Entwicklung darstellt in der Zukunft, wie sich die Konjunktur darstellt, insbesondere in diesen Prozessgasthemen, und dann werden wir uns das zeitnah anschauen, so sich denn Veränderungen einstellen. Also es ist nichts abgeblasen, aber Stand heute macht es wirtschaftlich wenig Sinn. Die Aufträge, die wir heute bekommen, brauchen 12 bis 18 Monate, bis sie abgearbeitet sind. Wir wissen, was wir heute bekommen und was wir in den nächsten Wochen bekommen. Damit gehe ich davon aus, dass eine Entscheidung nicht in den nächsten 1-2 Jahren anfällig wird.
0: Das sagt der CIO der Erzner Maschinenfabrik, Klaus-Peter Klöckner. Die Kurzarbeit in Erzen ist also so gut wie beendet. Die Pläne für die neue Erzen Prozessgas GmbH in Emmertal werden aber wohl trotzdem um mindestens 2 Jahre verschoben. Wobei nicht auszuschließen ist, dass sie gar nicht umgesetzt werden. Gehört haben Sie es bei Radioaktiv. Wenn es was Neues gibt, hören Sie es hier auch.

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3: Zum Beispiel heute Abend zum Kneipenquiz in die Hamelner Sumpfblume. Mitten im Sommer angekommen. Sommer, Sonne, Quiztime. Natürlich mit dem Quizmaster. Per ist da wieder am Start heute Abend um 19 Uhr in der Sumpfe. Dann haben wir ein Hutkonzert mit Jochen Kluwe und Friends, und zwar beim Papa Hemingway. Um 18 Uhr gleich starten die, in gut 10 Minuten bis 21 Uhr sind sie aber dann da noch am Musik machen. Das Beste aus Pop und Soul, zeitlose Klassiker, neu interpretiert. Der Hut geht dann aber rum. Dann haben wir die Komödie morgen am Freitag, und zwar von William Shakespeare. Viel Lärm um nichts im Schlosshof in Bad Pyrmont. Wenn Sie das interessiert, um 19.30 Uhr. Die Pyrmonter Theatercompany feiert nämlich ihr 30-jähriges Bestehen im Sommer 26 mit Shakespeares zeitloser Komödie Viel Lärm um nichts. Die Aufführung finden als stimmungsvolle Open-Air-Inszenierung im historischen Schlosshof von Bad Pyrmont statt. Die Zuschauer erwarten dann ein lebendiges Zusammenspiel aus Romantik, Intrigen und schlagfertigen Wortgefechten. Vielleicht nochmal was für Freitag. Open-Air-Konzert Gospel trifft Schlager, Pop und Oldie, und zwar in Fuhlen, Hessisch-Oldendorf-Fuhlen, im Pfarrgarten der Evangelisch-Lutherischen Kirche. Und zwar zwei großartige Acts gestalten gemeinsam das Programm. Die Joyful Voices und das Ensemble Thomas & Friends stehen zusammen auf der Bühne und machen buntes Programm und viel bunte Musik.

0: Es ist gleich 18 Uhr. Ich wünsche Ihnen einen schönen, entspannten Donnerstagabend noch. Mein Name ist Karin Seifert. Machen Sie es gut und wie gesagt, machen Sie sich nicht so viel wegen der Hitze. Ne? Viel trinken, würde ich mal sagen. Das hilft.
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5: Ich bin Thomas Brockt. Die Abwehr von Drohnen muss in Deutschland schnell verbessert werden. Darüber waren sich die Innenminister von Bund und Ländern in einer Telefonkonferenz einig. Vergangene Woche war am Flughafen Leipzig-Halle eine mit Sprengstoff bestückte Drohne entdeckt worden.
6: Gegenseitige Unterstützung, gemeinsame Forschung und Flughäfen besser mit Abwehrtechnik ausstatten. Diese Ansatzpunkte wollen die Innenminister verfolgen. Einigkeit gibt es aber nicht in allen Punkten. Aus Niedersachsen und Bremen kommt zum Beispiel die Forderung, dass der Bund auch Häfen besser in Sachen Drohnenabwehr ausstattet. Und bei Flughäfen haben bisher Standorte wie Frankfurt-Main, München, Berlin, Hamburg oder Stuttgart Priorität. Diese Liste wollen einige Länder gern ausweiten. Jan-Henner Reitzer, Nachrichtenredaktion.
5: Auf dem Rhein bei Köln fahren wegen des historischen Niedrigwassers kaum noch Schiffe. Das teilte das Wasserstraßen- und Schifffahrtsamt mit. Demnach dürfen Schiffe zwar immer noch fahren, es lohne sich aber kaum noch. Aktuell wird jeden Tag ein neuer historischer Tiefpunkt des Wasserstandes am Pegel Köln gemessen. Heute Mittag waren es 49 Zentimeter. Die Trockenheit in Deutschland führt auch zu Ernteausfällen. Seit Mitte Juni seien deshalb rund 3 Millionen Tonnen Getreide und Raps verloren gegangen, heißt es vom Deutschen Reifeisenverband. Insgesamt wird aber eine ähnliche Erntebilanz wie im Vorjahr erwartet.
7: Der Verband spricht von Einnahmeverlusten von 600 Millionen Euro. Der Ausblick auf diesen Sommer ist nicht ganz so gut, aber nicht hoffnungslos. Nach einer Schätzung erwartet der Verband eine kleinere Getreideernte von rund 40 Millionen Tonnen. Nach 45 Millionen Tonnen im vergangenen Jahr. Unterm Strich sei es eine noch ausreichende unterdurchschnittliche Ernte, hieß es. Steigende Verbraucherpreise etwa für Brot und Brötchen werden nicht erwartet. Tine Klimach, Nachrichtenredaktion.
5: Gastgeber des Eurovision Song Contest im kommenden Jahr ist die bulgarische Stadt Burgas am Schwarzen Meer. Das teilten die Europäische Rundfunkunion und der öffentlich-rechtliche Sender BNT in Sofia als Veranstalter mit. Die Touristenhochburg Burgas setzte sich damit gegen die bulgarische Hauptstadt Sofia durch. Das Finale soll am 15. Mai 2027 stattfinden. Bulgarien hatte in diesem Jahr zum ersten Mal den ESC gewonnen mit dem Song Bangaranga der Sängerin Dara.
0: Kommen noch unsere Lokalnachrichten. Hameln will ja die Lage an der Weser besser nutzen. Jetzt geht das Vorhaben in die Umsetzung. Die Nachrichten mit Jule Stolpe.
8: Am Stockhof in Hameln haben die Arbeiten für die neuen Weserterrassen begonnen. In den kommenden Jahren soll dort mit Terrassen und Grünflächen ein neuer Aufenthaltsbereich direkt am Wasser entstehen. Der offizielle erste Spatenstich ist morgen am Freitag um 13 Uhr. Für die Arbeiten wurde der Bereich rund um Europaplatz und Stockhof weiträumig abgesperrt. Der Fuß- und Radverkehr wird umgeleitet. Für Radioaktiv aktuell Anton Posnack-Sommer.
9: Als ich mir das vor Ort angeschaut habe, haben einige Radfahrer und Fußgänger ziemlich irritiert auf die Sperrung reagiert. Wer zum Beispiel aus Richtung Sumpfblume kam, stand auf dem Radweg plötzlich vor der Absperrung. Eine Umleitung war dort für einige offenbar nicht eindeutig zu erkennen. Das soll laut Rathaus noch nachgebessert werden. Die Beschilderung soll vor allem Ortsunkundigen zeigen, wie sie den gesperrten Bereich umfahren können. Einige Radfahrer haben sich davon allerdings gar nicht aufhalten lassen. Sie haben die Absperrung kurzerhand zur Seite geschoben und sind einfach durch den Baustellenbereich gefahren.
8: Die Polizei Hameln ermittelt wegen des Verdachts eines gefährlichen Eingriffs in den Luftverkehr. In der Nacht zu Donnerstag ist der Pilot eines Linienflugzeugs mutmaßlich mit einem Laserpointer geblendet worden, möglicherweise über dem Weserbergland. Der Vorfall wurde der Polizei kurz nach Mitternacht von der deutschen Flugsicherung gemeldet. Nach bisherigen Erkenntnissen befand sich das Flugzeug auf dem Weg von Nizza nach Hannover, als der Pilot vom Boden aus durch einen Laserstrahl geblendet wurde. Verletzte wurden nicht gemeldet. Der Laserstrahl dürfte nach ersten Erkenntnissen aus dem Bereich zwischen Großberkel und Laatzen abgegeben worden sein. Einsatzkräfte der Polizei überprüften dort sämtliche Feldwege und fahndeten im Nahbereich nach verdächtigen Personen und Fahrzeugen. Die Fahndung verlief ohne Erfolg, die Ermittlungen dauern an. Die Stadtwerke Hameln-Weserbergland haben 3 weitere Trinkwasserspender in öffentlichen Einrichtungen der Stadt Hameln in Betrieb genommen. Mit dem Kinderspielhaus, dem Kultur- und Bildungshaus Regenbogen sowie dem Treffpunkt für die zweite Lebenshälfte ARA profitieren nun sowohl Kinder als auch Senioren von einem kostenlosen Zugang zu frischem Trinkwasser. Die neuen Trinkwasserspender sind Teil des gemeinsamen Engagements der Stadtwerke Hameln-Weserbergland und der Stadt Hameln für Gesundheitsförderung, Nachhaltigkeit und eine klimaangepasste Daseinsvorsorge. Der neue Trinkwasserspender im Treffpunkt ARA wurde heute von der Stadt Hameln und den Stadtwerken Hameln-Weserbergland offiziell eingeweiht. Soweit die Meldungen aus der Region, weiter mit den Weltnachrichten.
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0: Die Weltnachrichten hatten wir schon. Ein Blick aufs Weserbergland-Wetter, heute 32 Grad. Es ist sonnig und warm. Morgen nochmal eine Schippe drauf, um die 36 Grad. Auch keine Wolke in Sicht morgen am Freitag. Der Samstag, Mix aus Sonne und Wolken bei 33 Grad. Also es bleibt die Tage jetzt so warm. Der Sonntag wird ein bisschen kühler, 24 Grad, aber auch kein Regen in Sicht. Mix aus Sonne und Wolken.
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5: Die Schlagzeilen aus der Region mit Jule Stolpe. Kleine Unternehmen aus dem Weserbergland können sich noch bis Freitag für die Messe der kleinen Unternehmen anmelden. Die Veranstaltung ist am 27. September 2026 in der Rattenfängerhalle Hameln. Ziel ist es, regionalen Betrieben und Startups eine Plattform zu bieten, um neue Kunden, Geschäftspartner und Mitarbeitende zu gewinnen. Wandern oder Radfahren und dabei ganz entspannt eine regionale Picknickpause einlegen, das ermöglicht jetzt ein neues Angebot der Solling-Vogler-Region. Entlang beliebter Rad- und Wanderwege wurden 5 wetterfeste Picknickboxen eingerichtet. Gäste buchen online ihren Picknickplatz und das gewünschte Menü und erhalten anschließend einen digitalen Zugangscode. Vor Ort wartet dann ein frisch zubereitetes Essen mit Getränken. Insgesamt gibt es 6 Genussorte, darunter auch das historische Hafenmeisterhaus in Holzminden. Unter dem Motto Leerstand gemeinsam gestalten lädt die LIDA-Region zum 3. Mal lokale Akteure, Ehrenamtliche und Interessierte zum Abend der Dörfer der Vogler-Region ein. Am Freitag, dem 14.8. ab 17 Uhr sollen im Schloss Bevern unter dem Motto Leerstand gemeinsam gestalten anhand von Erfahrungsberichten und einer Ausstellung Impulse für eine Weiterentwicklung gegeben werden. Für die Teilnahme am Abend der Dörfer kann man sich online anmelden. Den Link finden Sie auf radio-aktiv.de. Soweit die Meldungen aus der Region. Weiter mit den Weltnachrichten.
6: Ich bin Thomas Brockt. Wegen Niedrigwassers ist die Binnenschifffahrt in Deutschland aktuell stark eingeschränkt. Transporte auf mehr überlange Lastwagen zu verlagern, ist aus Sicht des Verbands deutscher Verkehrsunternehmen aber keine Alternative. Der Verband verweist auf strukturelle Probleme.
7: Überlange Lkw sind 6,50 Meter länger als der Standard und dürfen nur auf bestimmten Strecken fahren. Jetzt mehr davon einzusetzen, bringe angesichts riesiger Gütermengen, die normalerweise per Schiff transportiert werden, keine spürbare Entlastung, so der Verband Deutscher Verkehrsunternehmen. Noch mehr Lkw seien außerdem eine zusätzliche Belastung für sowieso schon sanierungsbedürftige Straßen und Brücken. Als Reaktion auf das Niedrigwasser haben fast alle Bundesländer das Sonntagsfahrverbot für Lkw gelockert oder aufgehoben. Jan-Henner Reitze, Nachrichtenredaktion.
6: Die Zahl der Kindeswohlgefährdungen ist weiter gestiegen, das meldet das Statistische Bundesamt. Im Jahr 2025 haben die Jugendämter in Deutschland bei fast 80.000 Kindern oder Jugendlichen eine Gefährdung festgestellt, etwa durch Vernachlässigung, körperliche oder sexuelle Gewalt. Das waren 10% mehr als im Vorjahr. Befristete Arbeitsverträge werden in Deutschland weiter vor allem mit jungen Menschen abgeschlossen. In der Altersgruppe zwischen 15 und 25 Jahren waren vergangenes Jahr 18,3% befristet beschäftigt. Das entspricht rund 2,2 Millionen Arbeitnehmern.
8: Auch wenn es die Jungen statistisch dreimal häufiger trifft als alle anderen, insgesamt gab es 2025 sogar weniger befristete Jobs als zum Beispiel noch vor 10 Jahren. Immerhin waren es aber laut Bundesamt fast 6,5 Millionen Menschen, die befristet in Teilzeit, mit Zeitverträgen oder in Minijobs gearbeitet haben. Und eine befristete Arbeit nimmt laut Statistik kaum jemand freiwillig an. Die meisten davon gibt's übrigens im Bildungssektor und in Restaurants und Kneipen. Thomas Thonfeld, Nachrichtenredaktion. Aktion.
6: Gastgeber des Eurovision Song Contest im kommenden Jahr ist die bulgarische Stadt Burgas am Schwarzen Meer. Das teilten die Europäische Rundfunkunion und der öffentlich-rechtliche Sender BNT in Sofia als Veranstalter mit. Die Touristenhochburg Burgas setzte sich damit gegen die bulgarische Hauptstadt Sofia durch. Das Finale soll am 15. Mai 2027 stattfinden. Bulgarien hatte in diesem Jahr zum ersten Mal den ESC gewonnen mit dem Song Bangaranga der Sängerin Dara.
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9: Da haben wir in der Nacht Temperaturen zum Freitag um die 10 Grad, der Freitag selber 36 Grad. Viel, viel Sonne, warme Luft und am Samstag haben wir einen Mix aus Sonne und Wolken, aber auch da immer noch 33 Grad. Der Sonntag zeigt sich dann ein bisschen kühler um die 24 Grad, auch da ein Mix aus Sonne und Wolken, kein Regen in Sicht.
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4: Die Schlagzeilen aus der Region mit Jule Stolpe. Kleine Unternehmen aus dem Weserbergland können sich noch bis Freitag für die Messe der kleinen Unternehmen anmelden. Die Veranstaltung ist am 27. September 2026 in der Rattenfängerhalle Hameln. Ziel ist es, regionalen Betrieben und Start-ups eine Plattform zu bieten, um neue Kunden, Geschäftspartner und Mitarbeitende zu gewinnen. Wandern oder Radfahren und dabei ganz entspannt eine regionale Picknickpause einlegen, das ermöglicht jetzt ein neues Angebot der Solling-Vogler-Region. Entlang beliebter Rad- und Wanderwege wurden 5 wetterfeste Picknickboxen eingerichtet. Gäste buchen online ihren Picknickplatz und das gewünschte Menü und erhalten anschließend einen digitalen Zugangscode. Vor Ort wartet dann ein frisch zubereitetes Essen mit Getränken. Insgesamt gibt es 6 Genussorte, darunter auch das historische Hafenmeisterhaus in Holzminden. Unter dem Motto Leerstand gemeinsam gestalten lädt die LIDA-Region zum 3. Mal lokale Akteure, Ehrenamtliche und Interessierte zum Abend der Dörfer der Vogler-Region ein. Am Freitag, dem 14.8. ab 17 Uhr sollen im Schloss Bevern unter dem Motto Leerstand gemeinsam gestalten anhand von Erfahrungsberichten und einer Ausstellung Impulse für eine Weiterentwicklung gegeben werden. Für die Teilnahme am Abend der Dörfer kann man sich online anmelden. Den Link finden Sie auf radio-aktiv.de. Soweit die Meldungen aus der Region. Weiter mit den Weltnachrichten.
5: Ich bin Thomas Brockt. Am Rhein werden immer neue Tiefstände gemessen. Zum Beispiel in Köln waren es heute 49 Zentimeter. Und es wird erwartet, dass der Pegel noch weiter sinkt. Schifffahrt ist kaum noch möglich.
6: Vor allem, es rechnet sich schlicht nicht mehr, die Schiffe loszuschicken. Wenn überhaupt, dann können sie nur einen Bruchteil der üblichen Fracht laden. Bei Köln hat der Rhein bereits einen Rekordtiefststand erreicht und es wird wohl noch schlimmer. Manche Unternehmen verlagern bereits einen Teil ihrer Rohstofftransporte auf Schiene und Lkw. Doch das heißt, vieles wird teurer. Auch die Spritpreise an der Tankstelle haben bereits angezogen. Claudia Wächter, Nachrichtenredaktion.
5: Die Trockenheit in Deutschland führt auch zu Ernteausfällen. Seit Mitte Juni seien deshalb rund 3 Millionen Tonnen Getreide und Raps verloren gegangen, heißt es vom Deutschen Raiffeisenverband. Insgesamt wird aber eine ähnliche Erntebilanz wie im Vorjahr erwartet.
7: Der Verband spricht von Einnahmeverlusten von 600 Millionen Euro. Der Ausblick auf diesen Sommer ist nicht ganz so gut, aber nicht hoffnungslos. Nach einer Schätzung erwartet der Verband eine kleinere Getreideernte von rund 40 Millionen Tonnen. Nach 45 Millionen Tonnen im vergangenen Jahr. Unterm Strich sei es eine noch ausreichende unterdurchschnittliche Ernte, hieß es. Steigende Verbraucherpreise etwa für Brot und Brötchen werden nicht erwartet. Für die Preise sind vor allem Energie-, Lohn- und Bürokratiekosten entscheidend. Tine Klimach, Nachrichtenredaktion.
5: Die Zahl der Kindeswohlgefährdungen ist weiter gestiegen. Das meldet das Statistische Bundesamt. Im Jahr 2025 haben die Jugendämter in Deutschland bei fast 80.000 Kindern oder Jugendlichen eine Kindeswohlgefährdung festgestellt. Etwa durch Vernachlässigung, körperliche oder sexuelle Gewalt. Das waren 10% mehr als im Vorjahr. Vor der Küste des türkischen Urlaubsorts Fethiye ist ein Ausflugsboot mit Touristen in Brand geraten. 115 Menschen, darunter Kinder und Besatzungsmitglieder, sprangen mit Rettungswesten ins Meer, wie die staatliche Nachrichtenagentur Anadolu berichtet. Sie seien anschließend von der Küstenwache an Land gebracht worden. Auch Boote in der Nähe beteiligten sich an der Rettungsaktion. Die Nationalität der Passagiere ist noch unklar, ebenso die Brandursache.
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8: Da haben wir in der Nacht Temperaturen zum Freitag um die 10 Grad, der Freitag selber 36 Grad. Viel, viel Sonne, warme Luft und am Samstag haben wir einen Mix aus Sonne und Wolken, aber auch da immer noch 33 Grad. Der Sonntag zeigt sich dann ein bisschen kühler um die 24 Grad, auch da ein Mix aus Sonne und Wolken, kein Regen in Sicht.
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Herzlich willkommen zu einer neuen Ausgabe von Westhof Musik im Bürgerfunk. Heute wieder mit mir. Verantwortlich für die heutige Sendung, das bin ich mal wieder. Mein Name ist Ralf Südfeld. Ja, Westhof Musik ist immer eine knappe Stunde lang absolute Top-Musik und das auch noch kostenlos und werbefrei. Und wenn ihr mal so ein bisschen was anderes hören wollt als immer nur den gleichen Mainstream, dann seid ihr bei mir genau richtig, denn ich spiele immer tolle Musik, die eigentlich so ein bisschen abseits vom Mainstream ist. Und natürlich wird die Sendung in einem Rutsch durchaufgenommen. Das ist sozusagen live from stick und ungeschnitten. Und ich decke mir natürlich immer so ein paar schöne Themen aus, um die herum ich meine Sendung gestalte.

Letztes Mal, da ist es zum Beispiel Summersberg. Es gab ein paar tolle Sommersounds. Und heute, da gibt es bei mir ein Drei-Städte-Duell. Und zwar kämpfen Berlin, Hamburg und Mannheim gegeneinander an. Und wir starten mit Hamburg, denn die beginnen heute mit Zoe Wees und dem Titel Don't Give Up.

Ja, Drei-Städte-Duell heißt es heute bei mir. Und zwar treten gegeneinander an Berlin gegen Hamburg und gegen Mannheim. Und das sind drei Regionen, die musikalisch wirklich einiges zu bieten haben. Ja, das war eben Zoe Wees aus Hamburg. Und sie ist 2017 erstmalig aufgetreten bei der Castingshow The Voice Kids. Und 2020 kam ihre eigene erste Single heraus, Lose Control. Und mittlerweile ist sie da richtig gefragt. Ja, ich würde mal sagen, jetzt macht Berlin weiter und wir kommen zu einem DJ und Musikproduzenten aus Berlin, der ist natürlich ganz bekannt und heißt Franz Zimmer und der nennt sich Alle Farben und der hat mit René Miller einen Titel zusammen produziert und der heißt Body Talk.

Ja, so ein bisschen so eine Hommage an die schönen Disco-Sounds der 70er, 80er Jahre, würde ich mal sagen, von Franz Zimmer zusammen mit René Miller. Ja, interessanterweise gibt es ja hierzulande immer so diverse Hotspots, wo so musikmäßig so wirklich was los ist. Und dazu gehörte natürlich, der gehört auch Mannheim dazu. Oder wie die alteingesessenen Mannheimer eben sagen, Monem. Ja, viele bekannte Stars kommen aus Monem, zum Beispiel Joy Fleming, die Fantastischen Vier, Bühlenzähler, Xavier Naidoo, das sind alles Monemer. Und ja, sie kommt auch aus Mannheim und heißt eigentlich Leonie Greiner und sie nennt sich einfach nur Loy. Und von ihr hören wir den Titel Red Eye.

Ja, sie wollte sich eigentlich Leonie einfach nur nennen, aber Leonie gab's halt schon. Ja, und da hat sie sich wohl gesagt, nenne ich mich dann eben einfach nur Loi. Und ich glaube, die Entscheidung war, glaube ich, goldrichtig, denn ja, sie hat als Loi eigentlich nur Hit auf Hit. So, falls ihr später eingeschaltet haben solltet, ihr hört Beste Musik im Bürgerfunk. Und heute gibt es bei mir ein Drei-Städte-Duell. Berlin gegen Hamburg und gegen Mannheim. Und ja, ich würde mal sagen, jetzt macht Berlin mal weiter. Und zwar mit einer Interpretin, die kommt ursprünglich aus Island, lebt aber schon seit roundabout 10 Jahren in Berlin. Und ihr Name ist Ostis. Ja, sie ist mittlerweile auch schon ganz gut angesagt. Und von ihr hören wir den Titel Electrified.

Ja, Orsteß war das. So, Berlin, Hauptstadt Deutschlands und natürlich auch die größte Stadt mit 3,8 Millionen Einwohner und ist auch von der Ausdehnung her die größte Stadt Deutschlands, nämlich von Ost nach West misst Berlin immerhin circa 45 Kilometer und das ist ungefähr so viel wie hier von dem Studio, wo ich hier gerade sitze, bis ins Hannoveraner Zentrum, so was die Luftlinie angeht. Aber nicht weniger ausgedehnt ist natürlich auch Hamburg mit circa gut 40, 42 Kilometer von Nord nach Süd. Das ist auch sehr ausgedehnt und 1,9 Millionen Einwohner ist ja auch nicht gerade wenig. Ja, und dann kommen wir auch schon zu Hamburg, denn da kommt unser nächster Interpret her. Und das ist ein Musikproduzent mit Namen Agatino Romero und er hat mit dem US-amerikanischen Sänger Conroe zusammengearbeitet und ein wunderschönes Stück produziert und das heißt »I won't stop loving you«.

Ja, wunderschöner Titel, den spiele ich natürlich wie immer bis ganz zum Schluss. Das war Agatino Romero mit Conroe. Ja, kommen wir wieder zu Mannheim. Und Mannheim nur ein Zehntel der Einwohner von Berlin, nämlich so roundabout 340.000, 350.000 vielleicht. Aber musikmäßig hat es einiges zu bieten. Das liegt vielleicht daran, dass es hier auch eine namhafte Musikakademie gibt. Ja, und meine nächste Formation, die kommt auch aus Mannheim. Und sie nennen sich Clock Clock. Und von ihnen hören wir jetzt den Titel Born Again.

Ja, ursprünglich stammen Sie aus der Pfalz, die drei Jungs von Klock Klock. Und Sie haben sich wahrscheinlich irgendwann mal gesagt, lass uns mal nach Monnem übersiedeln. Und das war eine ganz gute Idee, denn da sind Sie ja ziemlich erfolgreich. So, wir kommen wieder zu Berlin und kommen zu Fritz Kalkbrenner. Und der macht so ganz eigene Sounds, so ein bisschen Independent, Pop, Rock. Und von ihm hören wir jetzt den Titel, Back Again, so heißt der. Back Home, nicht Back Again.

Ja, Fritz Kalkbrenner war das und sein Bruder Paul macht übrigens auch Musik, der ist natürlich auch Berliner. So, ich würde mal sagen, jetzt macht Mannheim weiter und zwar mit Alice Merton. Sie ist gefühlt überall zu Hause, aber sie hat eben auch jene besagte Popakademie in Mannheim besucht und soweit ich war so in 2013 ungefähr, ja, diese eben absolviert und von ihr hören wir jetzt den Titel Island.

Ja, Mannheim, nebenbei bemerkt, ist Mannheim die größte Planstadt Deutschlands. Die wurde mal so in den, ich glaube, so im 18. Jahrhundert angelegt. Und die Innenstadt ist wirklich in Planquadrate aufgeteilt. Wenn man da irgendwo zum Bäcker will oder in irgendein Geschäft, da heißt es dann nicht Bäckerstraße 20 oder Osterstraße 15, sondern Quadrate Q8 oder Quadrat P7 oder so ähnlich. Ja, ganz interessant, aber wie gesagt, die allergrößte Planstadt Deutschlands. Und in Mannheim bleiben wir jetzt und kommen zu einem Interpreten, der nennt sich Apache 207, das ist auch ein Monnemer. Und Apache, das war sein Spitzname früher. Und woher das 207 kommt, weiß eigentlich überhaupt kein Mensch. Aber egal, er heißt eigentlich Volkan Jaman. Und ich habe mir den Titel rausgesucht, Miami.

Ja, macht eine ganz interessante Mischung so aus Rap, Pop mit so ein bisschen Disco-House-Elementen, finde ich jedenfalls Apache 207. So, falls ihr später eingeschaltet haben solltet, ihr habt immer noch Passive Musik im Bürgerfunk und heute gibt es ein Städteduell Berlin gegen Hamburg und gegen Mannheim. Und ich würde mal sagen, jetzt macht Berlin weiter und zwar mit dem Duo Ich und Ich und das sind Annette Humpe und Adel Tawil. Und vom Album Vom selben Stern, da haben wir jetzt das Titelstück, das heißt nämlich auch Vom selben Stern.

So, den Titel gibt's natürlich auch bis ganz zum Schluss. Ich und ich. So, zum Hamburg macht jetzt den Schluss und wir kommen jetzt zu einer Sängerin mit Namen Luisa. Und sie heißt eigentlich Luisa Ortlieb, kommt ursprünglich aus Hesse, ist aber irgendwann mal nach Hamburg übergesiedelt. Und ja, mittlerweile ist sie auch ganz gut im Geschäft. Und wir hören von ihr den aktuellen Titel Summer in the Woods.

Ja, ganz toller Titel von Luisa. So westlich von Hamburg, so südwestlich, da liegt das alte Land und das ist das größte zusammenhängende Obstanbaugebiet in Europa. Und mitten im alten Land, da liegt wiederum das schöne Buxtehude. Und da kommt er her, Michael Schulte. Und deswegen muss er heute für Hamburg antreten. Und das macht er mit dem Titel Giants.

Ja, ihr hört's an meinem backigen Track. So schnell ist eine knappe Stunde rum. Ja, den Titel Giants hat Michael Schulte übrigens zusammen produziert mit der irischen Formation Picture This. Ja, das war wieder Best of Music im Bürgerfunk. Heute wieder mit mir, Ralf Südfeld, mein Name. Und ich bin auch verantwortlich für die heutige Sendung. Heute gab es bei mir ein Drei-Städte-Duell. Berlin gegen Hamburg gegen Monem. Und da hoffe ich mal, dass ich da ein bisschen was Schönes für euch zusammengestellt habe. Ja, und wer gewinnt, das überlasse ich euch. Das könnt ihr selbst zu Hause entscheiden. Ja, und bevor ich mich verabschiede, gibt es natürlich wie immer einen kleinen Hinweis auf meine nächste Sendung. Denn immer jeden zweiten Donnerstag im Monat, kurz nach 8, da bin ich hier radioaktiv auf Sendung auf 99,3. So, nächstes Mal, da wird es nämlich bei mir heißen, unter dem Radar, es gibt so Musik, die man so gar nicht richtig auf dem Schirm hat, aber die natürlich auch ganz toll ist. Ja, da dürft ihr mal wieder gespannt sein, was ich da für euch zusammenstellen werde. Ja, schaltet wieder ein, wie gesagt, jeden zweiten Donnerstag im Monat um kurz nach 8. Jetzt muss ich mich von Ihnen aber verabschieden und zum Schluss gibt es noch Musik. Eine Co-Produktion von Felix Jehn, Robin Schulz und Alida, One More Time. Und ich sage daher, bis die Nächte, euer Ralf Südfeld.

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0: Die Schlagzeilen aus der Region mit Jule Stolpe. Kleine Unternehmen aus dem Weserbergland können sich noch bis Freitag für die Messe der kleinen Unternehmen anmelden. Die Veranstaltung ist am 27. September 2026 in der Rattenfängerhalle Hameln. Ziel ist es, regionalen Betrieben und Start-ups eine Plattform zu bieten, um neue Kunden, Geschäftspartner und Mitarbeitende zu gewinnen. Wandern oder Radfahren und dabei ganz entspannt eine regionale Picknickpause einlegen, das ermöglicht jetzt ein neues Angebot der Solling-Vogler-Region. Entlang beliebter Rad- und Wanderwege wurden 5 wetterfeste Picknickboxen eingerichtet. Gäste buchen online ihren Picknickplatz und das gewünschte Menü und erhalten anschließend einen digitalen Zugangscode. Vor Ort wartet dann ein frisch zubereitetes Essen mit Getränken. Insgesamt gibt es 6 Genussorte, darunter auch das historische Hafenmeisterhaus in Holzminden. Unter dem Motto Leerstand gemeinsam gestalten lädt die Lida-Region zum 3. Mal lokale Akteure, Ehrenamtliche und Interessierte zum Abend der Dörfer der Vogler-Region ein. Am Freitag, dem 14.8. ab 17 Uhr sollen im Schloss Bevern unter dem Motto Leerstand gemeinsam gestalten anhand von Erfahrungsberichten und einer Ausstellung Impulse für eine Weiterentwicklung gegeben werden. Für die Teilnahme am Abend der Dörfer kann man sich online anmelden. Den Link finden Sie auf radio-aktiv.de. Soweit die Meldungen aus der Region. Weiter mit den Weltnachrichten.
1: Ich bin Thomas Brockt. Auf dem Rhein bei Köln fahren wegen des historischen Niedrigwassers kaum noch Schiffe. Das teilte das Wasserstraßen- und Schifffahrtsamt mit. Demnach dürfen Schiffe zwar immer noch fahren, es lohne sich aber kaum noch. Aktuell wird jeden Tag ein neuer historischer Tiefpunkt des Wasserstandes am Pegel Köln gemessen. Heute Mittag waren es 49 Zentimeter. Die Binnenschifffahrt in Deutschland ist allgemein stark eingeschränkt. Transporte auf mehr überlange Lastwagen zu verlagern, ist aus Sicht des Verbands Deutscher Verkehrsunternehmen aber keine Alternative. Der Verband verweist auf strukturelle Probleme.
2: Überlange Lkw sind 6,50 Meter länger als der Standard und dürfen nur auf bestimmten Strecken fahren. Jetzt mehr davon einzusetzen, bringe angesichts riesiger Gütermengen, die normalerweise per Schiff transportiert werden, keine spürbare Entlastung, so der Verband Deutscher Verkehrsunternehmen. Noch mehr Lkw seien außerdem eine zusätzliche Belastung für sowieso schon sanierungsbedürftige Straßen und Brücken. Jan-Henner Reitze, Nachrichtenredaktion.
1: Befristete Arbeitsverträge werden in Deutschland weiter vor allem mit jungen Menschen abgeschlossen. In der Altersgruppe zwischen 15 und 25 Jahren waren vergangenes Jahr 18,3% befristet beschäftigt, wie das Statistische Bundesamt mitteilte. Das entspricht rund 2,2 Millionen Arbeitnehmern.
3: Auch wenn es die Jungen statistisch dreimal häufiger trifft als alle anderen, insgesamt gab es 2025 sogar weniger befristete Jobs als zum Beispiel noch vor 10 Jahren. Immerhin waren es aber laut Bundesamt fast 6,5 Millionen Menschen, die befristet in Teilzeit, mit Zeitverträgen oder in Minijobs gearbeitet haben. Und eine befristete Arbeit nimmt laut Statistik kaum jemand freiwillig an. Die meisten davon gibt's übrigens im Bildungssektor und in Restaurants und Kneipen. Thomas Thonfeld, Nachrichtenredaktion.
1: Vor der Küste des türkischen Urlaubsorts Fethiye ist ein Ausflugsboot mit Touristen in Brand geraten. 115 Menschen, darunter Kinder und Besatzungsmitglieder, sprangen mit Rettungswesten ins Meer, wie die staatliche Nachrichtenagentur Anadolu berichtet. Sie seien anschließend von der Küstenwache an Land gebracht worden. Auch Boote in der Nähe beteiligten sich an der Rettungsaktion. Die Nationalität der Passagiere ist noch unklar, ebenso die Brandursache.
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5: Da haben wir in der Nacht Temperaturen zum Freitag um die 10 Grad, der Freitag selber 36 Grad. Viel, viel Sonne, warme Luft und am Samstag haben wir einen Mix aus Sonne und Wolken, aber auch da immer noch 33 Grad. Der Sonntag zeigt sich dann ein bisschen kühler um die 24 Grad, auch da ein Mix aus Sonne und Wolken, kein Regen in Sicht.
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7: Und er sagt auch heute live, schönen guten Tag, recht schönen guten Tag seit gefühlt 13 Jahren hier in der Sendung Rechtsgebiete und ich bin weiter auf dem Weg der Vorstellung der Kandidatinnen und Kandidaten für die Kommunalwahl, sowohl für das Amt des Landrates, der Landrätin, aber auch für die Wahl des Oberbürgermeisters der Stadt Hameln. Da stehen drei Herren zur Wahl und wir sind heute live dabei und zu Gast haben wir den Oberbürgermeister der Stadt Hameln, den amtierenden, aber auch Kandidaten für das Amt. Ich begrüße ganz recht herzlich Claudio Griese.
8: Ja, herzlichen Dank für die Einladung und ich bin sehr gespannt, was uns heute erwartet.
7: Ja, wir sind Berufskollegen ja ursprünglich mal gewesen, obwohl ich der Frage nicht vorgreifen will und wir kennen uns schon so lange, deswegen sage ich jetzt mal, wir duzen uns auch im Privaten. Insofern bleibe ich dabei und duze einfach auch heute den Oberbürgermeister der Stadt Hameln beziehungsweise den Kandidaten der CDU für das Amt des Oberbürgermeisters. Ja, die erste Frage ist tatsächlich, obgleich du natürlich dieses Amt bekleidest und dich viele kennen, wer du bist und ob du dich mal kurz vorstellen kannst, warum. Es gibt viele Menschen, die sind vielleicht neu nach Hameln gezogen, die kennen vielleicht noch nicht so viel von dem Kandidaten und das würde mich interessieren, so ein bisschen der berufliche Werdegang. Ich habe es jetzt ein bisschen vorweggenommen und dann der Weg halt zu dem Job, den du jetzt machst.
8: Ja, Roman, sehr gerne. Ich bin 52 Jahre alt, bin in Hameln geboren, in Hameln aufgewachsen, bin hier zur Schule gegangen, habe dann nach der Bundeswehr begonnen, Jura zu studieren, habe dann mein zweites juristisches Staatsexamen abgeschlossen und bin dann hier in Hameln wieder gelandet 2002. Da habe ich hier als Rechtsanwalt angefangen. Seitdem kennen wir beide uns auch, weil wir durchaus mehrere Verfahren zusammen hatten. Und
7: ich habe dich sogar mal beauftragt für einen Verein.
8: Genau, ich kann mich noch dunkel daran erinnern. Genau.
7: Darf ich sagen? Ne?
8: Das ist ja deine Situation gewesen. Nein, aber war in der Tat so. Also insofern haben wir da schon gemeinsame Verfahren und auch Themen gehabt. Und ich bin dann 2006 das erste Mal in den Stadtrat gewählt worden. Wie das denn so ist. Also eigentlich habe ich gedacht, naja, dann machst du so ein, zwei Ausschüsse und dann passt das schon. Damals ist völlig überraschend der damals amtierende Fraktionsvorsitzende verstorben und dann haben alle gesagt, so, jetzt musst du das mal machen. So im Nachklapp würde ich sagen, eigentlich ist man da ein bisschen irre gewesen, sich darauf einzulassen. Dann habe ich diese Aufgabe von 2007 an auch ein paar Jahre gemacht. Und dann haben mich immer mehr Menschen angesprochen, Mensch, kannst du dir nicht mal vorstellen, das, was du jetzt hier nebenbei machst, neben deiner anwaltlichen Tätigkeit auch hauptberuflich zu machen? Und habe dann 2014 für das Amt des Oberbürgermeisters kandidiert, bin gewählt worden, lebe also auch mit meiner Frau und meinem 5-jährigen Sohn in Tündern. Also wir kennen uns insofern also auch schon allein dadurch bedingt natürlich schon ganz gut hier in Hameln aus. Und das ist natürlich auch spannend, wenn man ein Kind hat, was diese ganzen Stationen jetzt noch durchläuft, dass man das also alles eben auch noch mitbekommt.
7: Wir hören jetzt erstmal ein bisschen Musik. Danach würde ich von dir gern wissen wollen, was dich nach 12 Jahren erneut bewegt hat, für das Amt zu kandidieren, weil man ja unter Umständen auch ein bisschen amtsmüde wird. Du hast 2014 erwähnt, das war die erste Wahl und es gibt Johannes Oerding, der singt genau die erste Wahl.

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1: 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Mein Name ist Roman von Alvensleben und die Rechtsgebiete befinden sich im Wahlkampfmodus für das Amt des Oberbürgermeisters der Stadt Hameln. Und zu Gast ist Claudio Griese, Kandidat für die CDU für das Amt und amtierender Amtsinhaber. Ja, vor der Musik, du hast nochmal entschieden zu kandidieren. Wie war da diese Entscheidungsfindung, sagt man nach 12 Jahren, ich bin vielleicht auch ein bisschen amtsmüde, oder haben die Mitmenschen, die dich umgeben, dich da bestärkt? Was war da der ausschlaggebende Moment zu sagen, okay, ich trete nochmal an?
2: Also amtsmüde auf keinen Fall. Was natürlich mich immer so ein Stück weit beschäftigt hat, war von vornherein, wie weit bist du mit den Themen, die du in dieser Stadt bewegen willst? Und das, was wir ja alle, das ist ja kein Hamelner Dilemma, sondern das betrifft ja eigentlich, wenn man so will, Deutschland, die sogenannte Deutschlandgeschwindigkeit, dass manche Verfahren, Planungsverfahren, wenn ich an Schulbauten denke, wenn ich beispielsweise auch an die Weser, wo es ja jetzt endlich losgeht am Stockhof, wo wir jetzt den Spatenstich machen, dass das alles immer so elendig lange dauert.
1: Und warum zieht sich das, Entschuldigung,
2: genau,
1: weil
2: ja, nee,
1: du
2: ist
1: das
2: genau
1: Beispiel
2: richtig.
1: Gerade ansprichst. Ideen sind da zuhauf da, die wurden auch geäußert. Ich will später auch nochmal fragen, wie so Entscheidungsfindungen über den Rat in die Verwaltung, dessen Verwaltungsspitze du ja bist, ablaufen. Aber warum dauert das so lange?
2: Gut, nun muss man dazu sagen, 2017 haben wir ja den Zuschlag bekommen, dass wir eine Städtebauförderung erhalten. Und wir haben, anders als geplant, nicht mit dem Stockhof angefangen, sondern mit der Werderinsel. Erst mit dem Spielplatz, dann mit dem Skatepark. Dann sind wir jetzt rüber gewechselt zum Stockhof. Das, was absolut schwierig war, war diese Planung dieser sogenannten Weserterrasse, die es ja geben wird. Das heißt also, es wird wirklich ein Plateau geben, wo ich also konsumfrei mich aufhalten kann. Das wird wirklich eine Aufwertung der Promenade sein. Das war sehr aufwendig, weil ich also auch Stützen brauche, die in die Weser reingehen. Mittlerweile wurde dann auch noch festgestellt, dass dann noch die alten Gefängnismauern sind. Da war ja früher das ganz alte Gefängnis. Das hat also auch nochmal zu zusätzlichen Komplikationen geführt. Und jetzt kommt der Amtsschimmel, dass wir nämlich genau dann noch in so eine Phase geraten sind. Für das Projekt kriegen wir mehr als 6 Millionen Euro Fördergelder. Ende vom Lied war, ab 6 Millionen Euro gibt es eine Sonderprüfung der obersten Behörde in Hannover. Da muss nochmal geguckt werden, ob wir alles richtig machen. Da hieß es, dauert 6 Wochen. Da habe ich gesagt, naja, ich gehe mal eher von 6 Monaten aus. Noch nicht mal das hat gereicht, bis das wir fertig waren. Waren 9 Monate verstrichen. Das Ergebnis ist positiv. Es ist alles in Ordnung. Aber das ist eine zusätzliche Bürokratiebremse, die wir da eigentlich überhaupt nicht gebrauchen können. Und darum dauert es dann manchmal auch so lange, wie es dauert. Aber vielleicht nochmal zurück zu der ursprünglichen Frage.
1: Ja,
2: das sind so Punkte, die nerven und wo man auch einfach sagt, Mensch, da wollte ich eigentlich schon viel schneller mit sein und viel schneller fertig werden. Das ist das eine. Das andere ist, dass ich immer noch so wahnsinnig viele Ideen habe, auch für das, was noch kommen soll. Und das ist das, was mich auch antreibt. Und klar, dann kommt natürlich das Umfeld. Also ich sag mal so, zum einen die Mitarbeitenden im Rathaus, die dann sagen, ne, also wir gehen ja aber davon aus, dass sie hier weitermachen. Und ich selbst habe bewusst auch lange diese Entscheidung hinausgezögert, nicht weil ich mir nicht sicher war, sondern weil ich eben einfach auch gesagt habe, wichtig ist erstmal, dass wir gewisse Themen voranbringen, dass die Sache im Vordergrund steht. Und insofern, das muss man ehrlicherweise sagen, es ist immer eine Entscheidung, die von der Familie getragen werden muss. Und die Familie weiß am besten, was es heißt, wenn man für sie nur bedingt da sein kann und das ist auch für mich ein Verständnis des Amtes. Man immer wieder eine Präsenz hat und sagt, wenn was ist, ich komme vorbei, ich kümmere mich, ich telefoniere und bin jederzeit erreichbar.
1: Ich habe, dass die Kandidatinnen und Kandidaten, die bisher hier waren, auch gefragt, und es passt an der Stelle, die Frage war, was ist die Vorstellung vom Arbeitspensum und vom Arbeitsablauf vom Beginn der Tätigkeit, Ende der Tätigkeit. Und beim Landrat ist es so, oder bei der Landrätin, da haben wir alles neue Kandidatinnen, Kandidaten, die sind nicht Amtsinhaber. Du bist jetzt gerade Amtsinhaber. Wie läuft denn so ein Arbeitstag ab vom Oberbürgermeister? Wann steht denn der auf? Und hast du dir das so vorgestellt, damit ich alle auch gleich behandle? Also ich werde auch Herrn Langosch, Herrn Knippertz das fragen. Wenn Sie zuhören, können Sie sich schon mal darauf einstellen. Wie sieht der Arbeitstag bei dir aus?
2: Er ist nie gleich, sondern er ist immer anders. Also das, was ich natürlich versuche, ist morgens noch einmal auch Frau und Sohn zu sehen, weil ich nicht gewährleisten kann, dass ich es abends schaffe, zumindest den Sohn noch zu sehen, wenn er wach ist. Und insofern ist mir das irgendwie wichtig, dass ich zumindest noch mal eine kurze Chance habe, ihn irgendwie zu sprechen, dass er mich irgendwie auch wahrnimmt. Ansonsten ist es total wechselhaft. Also zum einen, klar, sind es viele Termine, die man im Rathaus hat, ganz, ganz viele Besprechungen. Auf der anderen Seite, klar, darf man nicht vergessen, es gibt noch viele andere Gremien, die eine Rolle spielen, Veranstaltungen und Sitzungen des Städtetages, Sitzungen des Sparkassenverbandes, dann viele Abstimmungen auch mit unseren Gesellschaften, also nehmen wir mal die Stadtwerke, wo wir natürlich auch uns regelmäßig im Austausch befinden. Und, das darf man auch nicht vergessen, relativ viele Repräsentationstermine, auch wenn es viele Termine gibt, die unsere ehrenamtlichen Bürgermeister schon wahrnehmen, gibt es doch eben Sachen, da gehört sich das einfach, dass man da hingeht, weil es vielleicht auch nochmal eine ganz besondere Bedeutung hat. Und wenn das dann zeitlich passt, versuche ich das auch einzurichten. Das, was unterschätzt wird, ist natürlich der Aufwand, der noch dahinter steht. Also ich sag mal, da ist ja trotzdem das E-Mail-Postfach voll, da ist trotzdem der Wunsch nach Gesprächen immer da, die man irgendwie einpflegen muss. Also ein Tag ist immer komplett ausgefüllt. Ich finde das aber auch auf der anderen Seite gut, weil es einfach auch dafür sorgt, dass man, immer eine Abwechslung hat und kein Tag ist wie der andere. Und das ist spannend, aber natürlich anstrengend, aber es macht auch Spaß.
1: Peter Mattes ist heute an der Technik und der hat sich zur Aufgabe gemacht, dass er sich so kleidet, wie der politische Hintergrund der Parteien oder der Kandidatinnen, Kandidaten ist, die die Parteien repräsentieren. Der ist heute also schwarz gekleidet und dann macht er noch das Dutzend voll, indem er alle Farbenleuchten schwarz einlegt von Marc Forster und Clouseau.

0: Claudio Griese, Kandidat für das Amt des Oberbürgermeisters der Stadt Hameln. Am 13.09. ist die Wahl, heute zu Gast in den Rechtsgebieten. Wie war der Weg von dir überhaupt in die Partei? Man entscheidet sich ja irgendwann, bin ich jetzt schwarz, wir hatten ja das eben die Farben rot, grün, gelb.
1: Also hätte ich das vorher gewusst, dass der Dritte hier bei uns im Studio schwarz sich anziehen will, dann hätte ich gesagt, Mensch, dann zieh dir doch mal was anderes an. Also es gibt ja immer so die einfache Unterscheidung, die Gelben, die Schwarzen, die Grünen und die Roten. Bei uns ist es ja irgendwie so eine andere Farbe geworden, Blau. Insofern müsste man da wahrscheinlich am Outfit nochmal arbeiten, aber vielleicht beim nächsten Mal. Aber im Ernst, gekommen zur Politik bin ich 1990, da war ich 16 und hatte eine Bekannte in der Schule, die mich mal ansprach und sagte, Mensch, willst du mal nicht so zur Jungen Union kommen? Und das ist doch ja irgendwie alles ganz spannend. Und das war damals, muss man ja dazu sagen, unmittelbar nach der Maueröffnung, also wenige Wochen danach. Die war ja dann im November 1989 und dann war das ein paar Wochen später ein Riesen-Run, also ganz viele Jugendliche, die da total begeistert waren. Wenn man ehrlich ist, war es ja auch so ein bisschen die Hochphase von Helmut Kohl damals. Und ich bin dann auch in die CDU eingetreten, habe dann da auch am Anfang Parteiarbeit gemacht, habe mich dann im Studium sehr zurückgehalten, habe zwar noch ein bisschen was gemacht, aber das war eigentlich dann doch eher weniger. Und ich weiß nicht, was passiert wäre, wenn ich nicht nach Hameln zurückgekommen wäre. Also wenn ich hier nicht als Anwalt angefangen hätte. Vielleicht hätte ich dann irgendwann gesagt, ich bleibe Mitglied und wenn mal was ist, gehe ich hin. Irgendwie hat es sich dann so ergeben. Ne? Und das ist natürlich klar, dann kennt man hier Leute vor Ort, die dann sagen, Mensch, mach doch. Und das ist für mich dann eigentlich so der Weg gewesen damals zur Politik und dann eben auch zur Partei.
0: Welche Werte tragen dich, wenn du politische Arbeit machst und verfolgst und auch die du für dich gelten lässt im Amt?
1: Also für mich immer wichtig ist die Offenheit des gesamten Gremiums und der Menschen, mit denen ich zusammenarbeite. Wichtig ist auch für mich, dass man als Wert einander vertrauen kann. Ich halte das für elementar, weil gerade die Herausforderungen, die wir schon hatten beispielsweise in den letzten Jahren, es gab ja schon einige Krisen und so die Herausforderungen der Zukunft, ist das für mich wichtig. Werte an sich, sage ich auf alle Fälle, es sind auch christliche Werte. Ich bin nicht derjenige, der jeden Sonntag treu in die Kirche geht. Also an der Stelle würde dann dieses Schema auf mich nicht passen. Wichtig ist aber, dass man schon sagt, und das kann ich für mich dann auch so behaupten, dass es schon wichtig ist, wie man sich auch mit dem Glauben auseinandersetzt und vor allem auch, wie man das lebt. Das gelingt nicht immer im Alltag, das wäre ja sonst auch zu einfach. Für mich hat das schon eigentlich doch etwas, wo ich sage, das ist schon ein Leitmotiv und wo ich immer auch versuche, mich selbst zu überprüfen. Das, wie schon gesagt, gelingt manchmal auch nicht, weil dafür der Alltag dann doch zu fordernd ist und auch zu schnelle Entscheidungen abverlangt. Aber das sind schon so ein paar Beispiele, die ich mal nennen kann, die für mich einfach wichtig sind. Und ich sag mal, Vertrauen, dann der Zusammenhalt, dann christliche Werte beziehungsweise eine christliche Überzeugung und schlussendlich natürlich neben der Offenheit auch so ein ehrliches Zusammenwirken.
0: Ich würde sagen, lieber Peter, dieses nehmen wir mal zum Anlass, um Musik zu hören. Und da kommt auch gleich was aus der Plattensammlung von unserem heutigen Gast, die Beatles, mit Here Comes the Sun.

Am 13.09. wird gewählt und dann in Hameln auch der neue Oberbürgermeister und das für 8 Jahre. Wer es noch nicht wusste, ich bin auch gerade informiert worden, die Amtszeit für die Wahl und für den Oberbürgermeister, der gewählt wird, beträgt 8 Jahre. Du hast jetzt 12 Jahre schon hinter dir. Ich habe mir trotzdem die Frage aufgeschrieben, die ich auch allen stellen will, für die Kollegen, die kandidieren. Was interessiert sie an dem Posten besonders für dich? Was interessiert

0: du ein Ermöglicher bist und trotzdem versuchst, das große Ganze nicht zu verlieren. Und was ungemein spannend ist, ist, dass man natürlich wirklich in alle gesellschaftlichen Bereiche einer Stadt hineinguckt und dort auch gefragt wird, um Rat gebeten wird, um Hilfe gebeten wird, um Unterstützung gebeten wird, wo man an der Stelle, und das finde ich spannend, immer die Möglichkeit hat, sich mit einzubringen. Und das ist natürlich, sage ich auch ganz klar, keine One-Man-Show, sondern das setzt voraus, dass es ein Team gibt, was genauso empfindet, genauso denkt. Und wenn es da noch Unklarheiten gibt, muss man da im Rathaus auch mal drüber reden und sagen, Mensch, da sollten wir uns nochmal zusammensetzen. Aber man kann ja schon vieles sehen, was man macht. Also ich sage mal, es ist ja nicht so, dass das alles nur Planungen sind, die sich über Jahre hinziehen, sondern mitunter gibt es schnelle Entscheidungen, die sofort eine Sichtbarkeit auslösen. Und das finde ich ungemein spannend. Und diese Vielseitigkeit der Aufgabe, die finde ich ungemein faszinierend. Und das ist auch ein Antrieb.
1: Eine Frage, die ich mir stelle, die frage ich dich jetzt als Amtsinhaber. Kann man von oben durchregieren? Für die anderen beiden Kandidaten, stellen die sich das vor, dass man das kann? Wir haben den Oberbürgermeister oben, wenn wir einen Brief bekommen von der Stadt Hameln, steht da immer der Oberbürgermeister. Ob das von der vom Bauhof ist oder von unterschiedlichen Ämtern, Ordnungsamt, dies und das, das setzt ja irgendwie voraus, dass man wahrscheinlich den Komplettüberblick haben muss oder sollte. Wie ist eigentlich das Amt des Oberbürgermeisters rechtlich konzipiert und definiert? Kannst du jeder Abteilung als Dienstherr sagen, so und so wird das gemacht oder wovon ist das abhängig?
0: Also natürlich kann man das machen, also auch in jede Abteilung hinein durchzuregieren. Das passiert manchmal, ist aber eher die Ausnahme. Wir haben ja einen Organisationsaufbau, die Gesamtverantwortung obliegt dem Oberbürgermeister, dann also hier in dem Fall mir, aber wir haben ja darunter Dezernenten, also beispielsweise einen Kämmerer, der sich um die Finanzen kümmert, dann eine Bildungsdezernentin, einen Baudezernenten, darunter haben wir Fachbereichsleiter, darunter Abteilungsleiter und manchmal hängt von der Größe und von der Thematik ab sogar noch Sachgebietsleitungen darunter, die auch eine Führungskompetenz haben. Und diese Hierarchie, die gilt es einzuhalten. Natürlich gibt es mal Durchbrechungen, wo man dann sagt, hier ist jetzt Eile geboten. Da greift man dann auch mal durch auf die Abteilungsleitung und den jeweiligen Mitarbeiter, dass da die Entscheidung schnellstmöglich umgesetzt wird, weil, ich sag mal, entweder Eile geboten ist oder weil andere Leute nicht erreichbar sind. Aber das Grundprinzip, und das greift auch eigentlich, ich sag mal so, zu 98%, dass dieser Hierarchiefaktor eingehalten wird, und das ist auch wichtig. Und also mir wird ja dann auch immer unterstellt, wenn dann irgendwo mal ein Parkticket ausgestellt wurde, als ob ich daneben gestanden hätte. Das ist natürlich nicht der Fall, sondern da muss man sich natürlich erkundigen bei den Mitarbeitenden, was ist denn da eigentlich genau gewesen? Und dann kann man da auch sagen, ich gucke mir das nochmal genauer an. Aber so zu glauben, bei über 1000 Mitarbeiterinnen und Mitarbeitern, dass man da also quasi überall dahinter steht, bekommt jetzt A oder B den Kita-Platz. Das ist natürlich nicht der Fall.
1: Das läuft dann in anderen Entscheidungsprozessen. Das klingt aber alles nach auch Führungsstärke oder ja, es gibt ja unterschiedliche. Ich habe Frau Domeyer letzte Woche gefragt, die für den Land, auch andere Kandidatinnen natürlich, was sie da ausmacht. Nun hast du das Amt 12 Jahre inne, deswegen muss ich jetzt irgendwie die Frage ein bisschen umstellen, der Moderator in Schwierigkeiten. Nein, was macht dich denn aus? Wie führst du denn den Laden? Wenn ich das mal so despektierlich sagen kann, also wie führst du die Stadt haben?
0: Ich würde mir mal eine Aussage des ehemaligen Stadtbaurates und ersten Stadtrates Hermann Aden zu eigen machen, der gesagt hat, als wir mal in einer Führungskonferenz eine neue Führungskraft hatten, naja, wir sind hier kollegial unterwegs. Also selbstverständlich, wenn es da irgendwie einen fachlichen Dissens gibt, schlussendlich muss ich die Entscheidung treffen. Ich bin aber nicht derjenige, der hier quasi mit der Peitsche durchregiert. Das sind ja so alte Patriarchen, Patriarchatsform irgendwie aus den 50er, 60er Jahren. Das bin ich nicht. Also das muss dann wirklich schon so sein, dass, also ich sag mal, sich zwei, drei so verhakt haben, dass man sagt, so jetzt reicht's. Jetzt gibt's eine Entscheidung, damit wir weitermachen. An sich ist es wirklich so und da tragen

0: auch die sogenannten Führungskonferenzen, also wo neben meiner Person die Dezernenten sind und Fachbereichsleiter zu bei, dass wir uns einfach austauschen, weil das ist das Entscheidende. Ich brauche interdisziplinäre Themen. Also das heißt, wenn ich jetzt wirklich sage, Kita Nord, Linsing-Areal, brauche ich ja nicht nur einen, der mir das baut, sondern ich muss ja auch jemanden haben, der mir sagt, wie viele Plätze brauche ich denn und wie viele Räume brauche ich dann und über wie viel pädagogisches Personal diskutiere ich dann. Und das zusammen ergibt ja dann eigentlich erst so einen Gesamtüberblick, dass ich sagen kann, so, jetzt bin ich in der Lage, wir treffen eine Entscheidung, da soll eine Kita gebaut werden in der und der Größe, in dem und dem Umfang und das ist dann die Grundlage für den Rat der Stadt Hameln zu entscheiden.
1: Das wäre die Frage, die ich gleich nach der Musik von Nico Santos, A Human Being, habe. Wie ist die Zusammenarbeit mit dem Rat und welche Vorlagen werden dort entschieden, dann abgestimmt und wer macht diese Vorlagen und wer entscheidet darüber dann?

0: Rechtsgebiete bei Radioaktiv hier live und zu Gast der Kandidat für die Oberbürgermeisterwahl, Claudio Griese. Die Frage vor der Musik war für mich, wie arbeitet eigentlich Verwaltung und Rat zusammen? Wer entscheidet dann am Ende und wie laufen diese Übergänge? Also Beispiel 164er Ring will ich einfach mal machen, weil ich bin da natürlich in dieser Straße. Wir sind da mit zwei Unternehmen. Das ist ein tierischer Akt, da mal hinzukommen. Da sind ja auch Arbeitende, die davon belastet sind und Mitarbeiter und so weiter. Kostet alles mehr Zeit. Muss ich nicht erzählen. Die anderen Befürworter sagen, nee, das ist toll aus den und den Gründen. Was mich interessiert ist, wie kommt es eigentlich dazu, dass sowas dann so entschieden wird? Das muss ja mal irgendwer als Ideenfinder haben und dann muss das ja von der Verwaltung mehr oder weniger vorgelegt werden. Oder ist es andersrum, dass der Rat sagt, nee, wir wollen das so und so, Verwaltung, mach mal. Also oder der Oberbürgermeister möglicherweise, der sagt, nee, ich will das so, das wird jetzt so gemacht.
1: Das ist ein gutes Beispiel, was du da erwähnst, der 164er Ring, weil da kann man, glaube ich, sehr gut die Diskrepanz der kommunalen Organe sehen. Also das eine ist das Amt des Oberbürgermeisters, das ist ein Kommunalorgan, das andere Kommunalorgan ist der Rat. Hier gab es einen Antrag von SPD, Grünen und Linken, dass der 164er Ring in Höhe des Cafés am Ring für 6 Monate gesperrt werden soll. Ich habe als Oberbürgermeister und zugleich Mitglied des Rates, also mit meiner einen Stimme, dagegen gestimmt, weil ich die Konzeption so nicht für gut halte, weil es keinen Mehrwert für die Gesellschaft hat. Das hätte man machen können, wenn beispielsweise die Tiefgarage der Stadtwerke modernisiert worden wäre und ich für Theaterbesucher dort eine Ausweichmöglichkeit schaffe oder für den Wochenmarkt. Aber das ist jetzt die inhaltliche Debatte. Entscheidend ist, dass es immer in der Regel ein Wechselspiel ist, wenn es eine Bauleitplanung gibt. Also wo wir jetzt sagen, da soll ein Baugebiet entstehen, ob nun Gewerbe oder Wohnungsbau ist jetzt mal dahingestellt, dann machen wir eine Vorlage. Und diese Ratsvorlage, genau nach diesem Verfahren, wird in der Fachabteilung erarbeitet, findet den Weg über Fachbereichsleitung, dann den Stadtbaurat, um mal bei der Bauleitplanung zu bleiben, dann landet es bei mir. Gibt es da Schwierigkeiten, besprechen wir das nochmal in einer Runde und ansonsten, wenn es das nicht gibt oder die Schwierigkeiten geklärt sind in der Runde, geht die Vorlage raus. Dann kann ein Roman von Alvensleben als Hamelner Bürger ins PV-Ratssystem gucken und sagen, aha, die haben da vor, ein Baugebiet zu machen. Genauso hat es dann auch jedes Ratsmitglied und der Rat muss eine Entscheidung treffen. Ansonsten gibt es beispielsweise Wertgrenzen oder eben auch Vorgaben. Wir sind ja hier bei der Sendung Rechtsgebiete im niedersächsischen Kommunalverfassungsrecht. Was darf ein Oberbürgermeister? Was ist Zuständigkeit des Rates? Das ist klar geregelt. Und hier ist es so, das ist ein politischer Antrag gewesen, um bei dem Beispiel zu bleiben, 164er Ring, der mehrheitlich beschlossen wurde im Rat und den wir dann als Verwaltung, wenn er nicht offenkundig rechtswidrig ist, und das ist er nicht, also inhaltlich kann man darüber denken, wie man will. Das haben wir hier jetzt ja auch schon getan, wir beide. Es heißt aber dann trotzdem, dass ich als Stadtverwaltung, ob ich das gut oder schlecht finde, gehalten bin, diesen Beschluss umzusetzen und damit gibt es dann eine Straßensperrung.
0: Aber gab es nicht dem vorausgehend, also ich bleibe jetzt mal kurz bei dem Thema, irgend so eine Stadtplanung, die ursprünglich mal irgendwie ins Leben gerufen wurde, aus dem Rathaus, um dieses Thema Sperrung 164er Ring überhaupt als Diskussionsgrundlage zu erfassen?
1: Wir haben den Städtebauförderantrag, damals hieß es noch Zukunft Stadtgrün, heute lebendige Zentren gestellt, wo wir die Rekordsumme, und ich sage mal, wir haben so viel Städtebaufördergelder neben der Altstadt und der Weser ja noch im Bereich Kuckuck oder auch in der Nordstadt Bailey Park oder auch Linsing Areal, heute Adalessing Park, wo wir versucht haben, dann bei dem Städtebauförderprogramm noch Gelder zu bekommen, insbesondere für den Rathausplatz, um den neu zu machen, weil der einfach gar nicht mehr heutigen Anforderungen entspricht und damit einhergehend auch Überlegungen zum Bürgergarten. Es gibt ein sogenanntes integriertes Stadtentwicklungskonzept. Das ist, wenn man so will, wie so eine Art Handbuch, was man in der Stadt alles machen könnte. Da würde beispielsweise auch eine Baustraße zugehören. Da gehört aber auch die Festlegung dazu, wie viele Kindergartenplätze, in welchem Betreuungsraum Leistungsumfang man schaffen möchte. Und da ist das hinterlegt. Das setzt aber voraus, dass ich natürlich A, eine Planung habe. Wenn ich dann, also ne, da muss ja die Straße weg, also ich muss ja die Straße rückbauen. Ich muss dann eben sagen, das wird eine zukünftige Grünfläche. Dann muss ich natürlich auch den Bürgergarten verändern, die Zäune wegnehmen und sagen, das wird eine Gesamtanlage. Das ist ein Millionenprojekt. Das haben wir seinerzeit nicht durchgekriegt, weil das Land eine Schallmauer setzt von 20 Millionen Euro. Wir wären hier ungefähr bei der damaligen Planung bei rund 37 Millionen Euro gewesen. Und da gab es dann damals auch im Ministerium die klare Ansage, Mensch, reduzieren Sie das. Und an sich war klar, dass das so nicht kommen kann. Und hier ist es ja auch kein Umbau. Es ist einfach nur eine Sperrung.
0: Gleich nach der Musik möchte ich wissen, wie du die Überlagerung der Aufgabenverteilung ohne Gegenfinanzierung auf die Kommunen wahrnimmst. Das ist ja häufig auch bei den Städtetagen immer angezweifelt oder kritisiert, stark kritisiert. Wenn man Oberbürgermeister ist und möchte wieder kandidieren, ich komme jetzt wieder zu Peter, der hat ein gutes Händchen, dann möchte man das ja immer bleiben und Clouseau singt für immer jetzt. Wir

0: Am 13.09. haben wir unser Kreuz zu setzen und ich hoffe, dass viele zur Wahl gehen und dann können wir uns entscheiden, wer der neue Oberbürgermeister der Stadt Hameln wird oder ob es der alte bleibt. Auf jeden Fall ist der, der gewählt wird, ja der neue und zwar für 8 Jahre. Vor der Pause wollte ich wissen, wie diese Überlagerung der Aufgabenverteilung ohne Gegenfinanzierung, was ja häufig auf den Städtetagen, aber auch bei den Landkreisen und so weiter kritisiert wird, von dir gesehen wird.
1: Äußerst kritisch. Und das ist keine Einzelmeinung von mir, sondern das ist eine Haltung. Das ist eigentlich parteiübergreifend der Fall bei den Bürgermeistern und Oberbürgermeistern, aber auch bei Landräten, dass die Auskömmlichkeit überhaupt nicht gegeben ist. Also wer sich einmal anschaut, was in den vergangenen Jahren an Aufgaben über uns hereingebrochen ist. Also wir sind ja auch noch Aufgabenträger, untere Naturschutzbehörde, untere Wasserbehörde, untere Emissionsschutzbehörde, immer mehr Auflagen, immer mehr Gesetzesvorgaben, die einzuhalten sind. Das kriegt man nicht mit dem gleichen Personalstamm hin, wenn man das mit einer vernünftigen, gründlichen Arbeit versehen will. Dann nehme ich mal beispielsweise die Kindertagesbetreuung. Also wir alle sind froh, dass wir wahnsinnig viele Kindertagesbetreuungsplätze, also unter Dreijährige, über Dreijährige ausgebaut haben. Die Finanzierung zieht aber nicht mit. Das, was positiv ist, das Land hat nachgebessert, eine Auskömmlichkeit gibt es aber nicht. Und ich weise nochmal auf den Bund hin. Da gab es ja ein Treffen mit Bundeskanzler Merz und den Ministerpräsidenten, wo ja jetzt gesagt wurde, man will zukünftig die sogenannte Konnexität, also wer bestellt, bezahlt, jetzt so festlegen, dass 80% davon übernommen werden. Also 20% gehen dann quasi auf den Bierdeckel der Kommunen. Da würde mich jetzt mal interessieren, wie der Bund das genau ausdefiniert. Also für welche Aufgaben gilt das? Also für alte oder für neue? Gibt es rückwirkend noch Geld? Da sind wir mal gespannt. Fakt ist aber, dass wir über den Städtetag, das ist ja so das Hauptorgan, in dem wir tätig sind, als Stadt Hameln da eine klare Haltung haben, auch immer wieder im Gespräch mit der Landesregierung sind. Da gibt es auch Bewegung, aber man muss sagen, es reicht vorne und hinten nicht. Und das wird auch in den nächsten Jahren weiterhin ein Thema bleiben. Gucke ich mir den Bundeshaushalt an und auch die Haushalte der Länder, auch hier in Niedersachsen, wissen wir, dass die Luft da einfach dünner wird.
0: Wird es, wenn Claudio Riese wiedergewählt wird, Veränderungen geben oder bleibt die Handschrift, die ja irgendwie auch erkennbar ist nach 12 Jahren, bleibt die erhalten?
1: Also Veränderungen ja, weil natürlich viele Bauprojekte in der Pipeline sind und vieles auch noch vor uns liegt, was ich angreifen möchte. Die Handschrift, glaube ich, insofern wird bleiben, weil ich glaube, die Leute in den vergangenen Jahren dann auch mich erlebt haben und feststellen konnten, wie ich das Amt lebe und wie ich das Amt ausführe. Und die Art und Weise, da würde ich schon sagen, bleibt die Handschrift, aber ansonsten die Welt und auch das Amt lebt von Veränderungen und das macht ja gerade den Reiz aus.
0: Thema Wahlkampf habe ich auch abgefragt. Gibt es da Haustürwahlkampf oder verlässt du dich darauf, dass du Amtsinhaber bist und willst den Bonus nutzen?
1: Ich habe bei den vorherigen Wahlkämpfen Haustürwahlkampf gemacht. Das mache ich auch dieses Mal. Da bin ich auch schon dabei. Ich bleibe auch dabei. Das ist ungemein intensiv, weil man ja wirklich mit den Menschen nochmal ganz anders ins Gespräch kommt. Das ist ja nicht, dass die einen Termin wahrnehmen auf einer Veranstaltung, sondern man kommt mit ihnen dort ins Gespräch, wo sie wohnen, wo sie leben. Das ist nochmal eine ganz andere Ausgangslage. Das mache ich selbstverständlich. Es wird auch Veranstaltungen geben in den Ortschaften, auch nochmal Präsenzen in den Stadtteilen. Und ich sag mal so, ich habe da auch ein Wahlkampfteam, was da immer noch neue Ideen hat und sagt, ach Mensch, da könnten wir doch nochmal, was hältst du denn davon? Also da ist auch noch was in der Pipeline und ob man es nun will oder nicht, wir haben ja auch noch ein paar Wochen. Also es ist ja nicht so, dass einem da jetzt sozusagen die Luft ausgeht, weil man sagt, oh je, ich hatte noch so viel vor, sondern wir können noch was gemeinsam bewegen. Und ich sag ja, ich bleibe dabei, mit den Menschen direkt ins Gespräch zu kommen, dort, wo sie wohnen, da kann man sie auch gut abholen.
0: Gibt es prominente Unterstützung aus der Bundespartei oder sagen die Hameln, das interessiert uns nicht? Und wenn ja, wen können wir erwarten?
1: Also nun sage ich mal erstmal, es ist eine Kommunalwahl, das ist keine Landtagswahl, geschweige denn Bundestagswahl. Insofern ist es wichtig, glaube ich, dass die Menschen hier vor Ort die Menschen kennenlernen, die hier Verantwortung vor Ort übernehmen wollen oder weiter übernehmen wollen. Es wird auf alle Fälle noch eine Veranstaltung geben am 4. September mit Nina Wagen. Die war ja bisher Gesundheitsministerin. Die ist ja jetzt gewechselt aufgrund der Kabinettsumbildung des Bundeskanzlers. Und sie ist jetzt Kanzleramtsministerin. Und Nina Wagen wird uns am 4. September hier in Hameln besuchen. Da bin ich mal sehr gespannt, wenn das Kanzleramt auf das Rathaus trifft.
0: Naja, man könnte auch, das werde ich aber auch die übrigen Kandidaten fragen, angesichts der Umfragewerte, die so bundesweit existieren, vielleicht ketzerisch die Frage stellen, ob man das überhaupt will, weil natürlich Bundespolitik soll eigentlich wohl nicht mit Kommunalpolitik vermischt werden, oder sind das schon Aufgaben, die man da wahrnehmen muss, die alle betreffen, also die Bund und Kommune gleichsam zu bewältigen haben?
1: Also ein Stück weit gibt es da eine gemeinsame Aufgabenwahrnehmung. Ansonsten sage ich natürlich mal, es ist kein Landtagswahlkampf und auch kein Bundestagswahlkampf. Da wäre sicherlich nochmal eine ganz andere Herausforderung. Nichtsdestotrotz, wenn sich Bundespolitiker ankündigen, finde ich das immer spannend, weil wir natürlich versuchen wollen, denen auch immer noch etwas mit auf den Weg zu geben und auch zu sagen, das sind Hamelner Bedürfnisse. Und genauso wie ich es auch gerne als Gelegenheit nutze, auch wenn Bundespolitiker anderer Parteien hier sind, dass man auch nochmal darauf aufmerksam macht, wenn man eingeladen wird, die Themen, die uns bewegen, und dass wir da immer auf Unterstützung hoffen. Und
0: würdest du denn da hingehen, also wenn jetzt zum Beispiel für die SPD ein Bundespolitiker hier erscheinen würde bei einer Wahlkampfveranstaltung, könnte man da Claudio Riese sehen?
1: Das hängt davon ab. Also es gibt ja Parteien, die einen auch einladen, die dann auch sagen, ich würde mich freuen, wenn sie oder wenn du mit dabei wärst. Das mache ich gerne. Ich dränge mich da nicht auf. Aber es gab natürlich schon auch Termine, insbesondere seitens des Landes, wo Ministerinnen und Minister hier waren, wo ich eine Einladung bekommen habe. Und dann ist es für mich eine Selbstverständlichkeit, dahin zu gehen, weil das eben auch wichtig ist, immer in den Dialog zu treten.
0: Drängt noch die Frage auf, habe ich mir auch aufgeschrieben, habe ich auch gestellt, schon, wie steht Claudio Riese zur Brandmauer, gerade kommunal?
1: Ich stehe hinter der Brandmauer, weil wir als demokratische Partei natürlich immer offen sein sollen für Gespräche. Ich aber feststelle, wie sich diese AfD entwickelt hat, und ich nur sagen kann, es geht darum, dass wir in einer Demokratie leben, in einer Demokratie bleiben wollen. Und ich würde mal sagen, die Brennglasprobe werden wir am 6. September in Sachsen-Anhalt erleben. Da bin ich sehr, sehr gespannt. Und alleine das, was dort eine Landtagswahl, die nebenan stattfindet, im Wahlprogramm steht, lässt mich doch kalt erschaudern. Und insofern stehe ich hinter der Brandmauer.
0: Was sind deine Wünsche für die Zukunft?
1: Auf alle Fälle, dass wir Hameln weiterhin als familienfreundliche Stadt ausbauen, dass wir die Lieblingsplätze der Menschen hier vor Ort noch weiter zu würdigen wissen. Das ist nicht nur das Weserufer, sondern das ist natürlich auch beispielsweise die historische Altstadt, die Fußgängerzone und die Orte, wo sich Menschen gerne aufhalten. Und wichtig wäre, dass wir die Idee noch weiter umsetzen, dass es eine Stadt ist, von dem Säugling, der hier auf die Welt gekommen ist, bis zu dem hochbetagten Rentner. Und vielleicht, das wäre mein Wunsch auch für die Zukunft, es gemeinsam als Projekt zu realisieren, ist, dass Menschen nach ihrer schulischen Ausbildung auch hier bleiben können und für sich hier eine Perspektive sehen.
0: Hältst du, letzte Frage noch, dann Peter ist schon nervös. Ja, wir kommen jetzt auch zum Ende. Letzte Frage, die stelle ich allen Kandidatinnen und Kandidaten, die diesem Format folgen und mitgemacht haben. Und vielen Dank an dieser Stelle auch an dich, dass du hier Rede und Antwort gestanden hast. Hältst du die Zeiten für schwierig?
1: Ja, sie sind schwierig, und man merkt, dass nach der Corona-Pandemie mit der Krise und dem Beginn der Ukraine, des Ukraine-Krieges, die Zündschnur bei vielen Menschen deutlich kürzer geworden ist, wir auch eine ganz andere Form der Kommunikation erleben, die nicht gut ist. Dennoch sage ich, wenn, und das gilt für alle Ebenen, kommunal, Landesebene, aber auch Bundesebene, wenn die Menschen merken, dass man für sie da ist und dieser Staat irgendwie funktioniert und wir das gewährleisten können, glaube ich auch, dass wir noch mehr Vertrauen wieder zurückgewinnen können. Aber dazu bedarf es Geschlossenheit und auch eines gemeinsamen Handelns, weil das, was ich merke, ist, dass die Leute es einfach leid sind, dass immer nur gestritten wird. Menschen wollen Entscheidungen, die sollen nachvollziehbar sein und es soll eine gewisse Geschlossenheit da sein. Und das wird, glaube ich, auch die Aufgabe dann für die nächsten Jahre sein. Also ja, es ist schwierig, aber ich glaube, es ist lösbar.
0: Vielen Dank, dass du mein Gast warst hier. Ich wünsche dir am 13.09. viel Erfolg für die Wahl oder Wiederwahl. Das wünsche ich allen Kandidaten und Kandidatinnen. Schön, dass Sie zugehört haben. Am Donnerstag um 21 Uhr gibt es die Wiederholung.
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7: Die Schlagzeilen aus der Region mit Jule Stolpe. Kleine Unternehmen aus dem Weserbergland können sich noch bis Freitag für die Messe der kleinen Unternehmen anmelden. Die Veranstaltung ist am 27. September 2026 in der Rattenfängerhalle Hameln. Ziel ist es, regionalen Betrieben und Start-ups eine Plattform zu bieten, um neue Kunden, Geschäftspartner und Mitarbeitende zu gewinnen. Wandern oder Radfahren und dabei ganz entspannt eine regionale Picknickpause einlegen, das ermöglicht jetzt ein neues Angebot der Solling-Vogler-Region. Entlang beliebter Rad- und Wanderwege wurden 5 wetterfeste Picknickboxen eingerichtet. Gäste buchen online ihren Picknickplatz und das gewünschte Menü und erhalten anschließend einen digitalen Zugangscode. Vor Ort wartet dann ein frisch zubereitetes Essen mit Getränken. Insgesamt gibt es 6 Genussorte, darunter auch das historische Hafenmeisterhaus in Holzminden. Unter dem Motto Leerstand gemeinsam gestalten lädt die LIDA-Region zum 3. Mal lokale Akteure, Ehrenamtliche und Interessierte zum Abend der Dörfer der Vogler-Region ein. Am Freitag, dem 14.08. ab 17 Uhr, sollen im Schloss Bevern unter dem Motto Leerstand gemeinsam gestalten anhand von Erfahrungsberichten und einer Ausstellung Impulse für eine Weiterentwicklung gegeben werden. Für die Teilnahme am Abend der Dörfer kann man sich online anmelden. Den Link finden Sie auf radio-aktiv.de. Soweit die Meldungen aus der Region. Weiter mit den Weltnachrichten.
8: Ich bin Dirk Zeitler. Am Rhein werden immer neue Tiefstände gemessen. Zum Beispiel in Köln sind heute 49 Zentimeter gemessen worden. Und es wird erwartet, dass der Pegel noch weiter sinkt. Schifffahrt ist kaum noch möglich.
9: Vor allem, es rechnet sich schlicht nicht mehr, die Schiffe loszuschicken. Wenn überhaupt, dann können sie nur einen Bruchteil der üblichen Fracht laden. Bei Köln hat der Rhein bereits einen Rekordtiefststand erreicht und es wird wohl noch schlimmer. Manche Unternehmen verlagern bereits einen Teil ihrer Rohstofftransporte auf Schiene und Lkw. Doch das heißt, vieles wird teurer. Auch die Spritpreise an der Tankstelle haben bereits angezogen. Claudia Wächter, Nachrichtenredaktion.
8: Die anhaltende Hitze und Trockenheit lassen in Baden-Württemberg und Bayern die Futterbestände drastisch einbrechen und zwingen Landwirte, Tiere früher als geplant schlachten zu lassen. Auch in Hessen wird das Tierfutter knapp. Nach Angaben des Landesbauernverbands Baden-Württemberg stehen den Landwirten aktuell 30% weniger Futter zur Verfügung als sonst um diese Zeit. Die Abwehr von Drohnen muss in Deutschland schnell verbessert werden. Darüber waren sich die Innenminister von Bund und Ländern in einer Telefonkonferenz einig. Vergangene Woche war am Flughafen Leipzig eine mit Sprengstoff bestückte Drohne entdeckt worden.
10: Gegenseitige Unterstützung, gemeinsame Forschung und Flughäfen besser mit Abwehrtechnik ausstatten. Diese Ansatzpunkte wollen die Innenminister verfolgen. Einigkeit gibt es aber nicht in allen Punkten. Aus Niedersachsen und Bremen kommt zum Beispiel die Forderung, dass der Bund auch Häfen besser in Sachen Drohnenabwehr ausstattet. Und bei Flughäfen haben bisher Standorte wie Frankfurt-Main, München, Berlin, Hamburg oder Stuttgart Priorität. Diese Liste wollen einige Länder gern ausweiten. Jan-Henner Reitzer, Nachrichtenredaktion.
8: Vor der Küste des türkischen Urlaubsorts Fethiye ist ein Ausflugsboot mit Touristen in Brand geraten. 115 Menschen, darunter Kinder und Besatzungsmitglieder, sprangen mit Rettungswesten ins Meer. Sie seien anschließend von der Küstenwache an Land gebracht worden, wie die staatliche Nachrichtenagentur Anadolu berichtet. Auch Boote in der Nähe beteiligten sich an der Rettungsaktion.
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11: Da haben wir in der Nacht Temperaturen zum Freitag um die 10 Grad, der Freitag selber 36 Grad. Viel, viel Sonne, warme Luft und am Samstag haben wir einen Mix aus Sonne und Wolken, aber auch da immer noch 33 Grad. Der Sonntag zeigt sich dann ein bisschen kühler um die 24 Grad, auch da ein Mix aus Sonne und Wolken, kein Regen in Sicht.
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0: 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September 2026 statt.
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4: Die Schlagzeilen aus der Region mit Jule Stolpe. Kleine Unternehmen aus dem Weserbergland können sich noch bis Freitag für die Messe der kleinen Unternehmen anmelden. Die Veranstaltung ist am 27. September 2026 in der Rattenfängerhalle Hameln. Ziel ist es, regionalen Betrieben und Startups eine Plattform zu bieten, um neue Kunden, Geschäftspartner und Mitarbeitende zu gewinnen. Wandern oder Radfahren und dabei ganz entspannt eine regionale Picknickpause einlegen, das ermöglicht jetzt ein neues Angebot der Solling-Vogler-Region. Entlang beliebter Rad- und Wanderwege wurden 5 wetterfeste Picknickboxen eingerichtet. Gäste buchen online ihren Picknickplatz und das gewünschte Menü und erhalten anschließend einen digitalen Zugangscode. Vor Ort wartet dann ein frisch zubereitetes Essen mit Getränken. Insgesamt gibt es 6 Genussorte, darunter auch das historische Hafenmeisterhaus in Holzminden. Unter dem Motto Leerstand gemeinsam gestalten lädt die LIDA-Region zum 3. Mal lokale Akteure, Ehrenamtliche und Interessierte zum Abend der Dörfer der Vogler-Region ein. Am Freitag, dem 14.8. ab 17 Uhr, sollen im Schloss Bevern unter dem Motto Leerstand gemeinsam gestalten anhand von Erfahrungsberichten und einer Ausstellung Impulse für eine Weiterentwicklung gegeben werden. Für die Teilnahme am Abend der Dörfer kann man sich online anmelden. Den Link finden Sie auf radio-aktiv.de. Soweit die Meldungen aus der Region. Weiter mit den Weltnachrichten.
5: Ich bin Dirk Zeitler. Die Abwehr von Drohnen muss in Deutschland schnell verbessert werden. Darüber waren sich die Innenminister von Bund und Ländern in einer Telefonkonferenz einig. Vergangene Woche war am Flughafen Leipzig eine mit Sprengstoff bestückte Drohne entdeckt worden.
6: Gegenseitige Unterstützung, gemeinsame Forschung und Flughäfen besser mit Abwehrtechnik ausstatten. Diese Ansatzpunkte wollen die Innenminister verfolgen. Einigkeit gibt es aber nicht in allen Punkten. Aus Niedersachsen und Bremen kommt zum Beispiel die Forderung, dass der Bund auch Häfen besser in Sachen Drohnenabwehr ausstattet. Und bei Flughäfen haben bisher Standorte wie Frankfurt-Main, München, Berlin, Hamburg oder Stuttgart Priorität. Diese Liste wollen einige Länder gern ausweiten. Jan-Henner Reitzer, Nachrichtenredaktion.
5: Die anhaltende Hitze und Trockenheit lassen in Baden-Württemberg und Bayern die Futterbestände drastisch einbrechen und zwingen Landwirte, Tiere früher als geplant schlachten zu lassen. Auch in Hessen wird das Tierfutter knapp. Nach Angaben des Landesbauernverbands Baden-Württemberg stehen den Landwirten aktuell 30-40% weniger Futter zur Verfügung als sonst um diese Zeit. Am Rhein werden immer neue Tiefststände gemessen. Zum Beispiel in Köln sind heute 49 Zentimeter gemessen worden. Und es wird erwartet, dass der Pegel noch weiter sinkt. Schifffahrt ist kaum noch möglich.
7: Vor allem, es rechnet sich schlicht nicht mehr, die Schiffe loszuschicken. Wenn überhaupt, dann können sie nur einen Bruchteil der üblichen Fracht laden. Bei Köln hat der Rhein bereits einen Rekordtiefststand erreicht und es wird wohl noch schlimmer. Manche Unternehmen verlagern bereits einen Teil ihrer Rohstofftransporte auf Schiene und Lkw. Doch das heißt, vieles wird teurer. Auch die Spritpreise an der Tankstelle haben bereits angezogen. Claudia Wächter, Nachrichtenredaktion.
5: Zum Sport. Zehnkampfweltmeister Leo Neugebauer hat sich bei der Leichtathletik-EM in Birmingham nach einem dramatischen 1500-Meter-Lauf erstmals auch den Titel des Europameisters gesichert. Niklas Kolbe gewann Silber. Über 3000 Meter Hindernis hatte Gesa Krause Gold gewonnen. Bronze gewann Olivia Gürth.
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8: Da haben wir in der Nacht Temperaturen zum Freitag um die 10 Grad, der Freitag selber 36 Grad. Viel, viel Sonne, warme Luft und am Samstag haben wir einen Mix aus Sonne und Wolken, aber auch da immer noch 33 Grad. Der Sonntag zeigt sich dann ein bisschen kühler um die 24 Grad, auch da ein Mix aus Sonne und Wolken, kein Regen in Sicht.
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3: Die Schlagzeilen aus der Region mit Jule Stolpe. Kleine Unternehmen aus dem Weserbergland können sich noch bis Freitag für die Messe der kleinen Unternehmen anmelden. Die Veranstaltung ist am 27. September 2026 in der Rattenfängerhalle Hameln. Ziel ist es, regionalen Betrieben und Start-ups eine Plattform zu bieten, um neue Kunden, Geschäftspartner und Mitarbeitende zu gewinnen. Wandern oder Radfahren und dabei ganz entspannt eine regionale Picknickpause einlegen, das ermöglicht jetzt ein neues Angebot der Solling-Vogler-Region. Entlang beliebter Rad- und Wanderwege wurden 5 wetterfeste Picknickboxen eingerichtet. Gäste buchen online ihren Picknickplatz und das gewünschte Menü und erhalten anschließend einen digitalen Zugangscode. Vor Ort wartet dann ein frisch zubereitetes Essen mit Getränken. Insgesamt gibt es 6 Genussorte, darunter auch das historische Hafenmeisterhaus in Holzminden. Unter dem Motto Leerstand gemeinsam gestalten lädt die LIDA-Region zum 3. Mal lokale Akteure, Ehrenamtliche und Interessierte zum Abend der Dörfer der Vogler-Region ein. Am Freitag, dem 14.8. ab 17 Uhr sollen im Schloss Bevern unter dem Motto Leerstand gemeinsam gestalten anhand von Erfahrungsberichten und einer Ausstellung Impulse für eine Weiterentwicklung gegeben werden. Für die Teilnahme am Abend der Dörfer kann man sich online anmelden. Den Link finden Sie auf radio-aktiv.de. Soweit die Meldungen aus der Region. Weiter mit den Weltnachrichten.
4: Dirk Zeitler. Trockenheit in Deutschland führt zu Ernteausfällen. Seit Beginn Mitte Juni seien deshalb rund 3 Millionen Tonnen Getreide und Raps verloren gegangen, heißt es vom Deutschen Raiffeisenverband. Insgesamt wird dabei eine ähnliche Erntebilanz wie im Vorjahr erwartet.
5: Der Verband spricht von Einnahmeverlusten von 600 Millionen Euro. Der Ausblick auf diesen Sommer ist nicht ganz so gut, aber nicht hoffnungslos. Nach einer Schätzung erwartet der Verband eine kleinere Getreideernte von rund 40 Millionen Tonnen. Nach 45 Millionen Tonnen im vergangenen Jahr. Unterm Strich sei es eine noch ausreichende unterdurchschnittliche Ernte, hieß es. Steigende Verbraucherpreise etwa für Brot und Brötchen werden nicht erwartet. Für die Preise sind vor allem Energie-, Lohn- und Bürokratiekosten entscheidend. Tine Klimach, Nachrichtenredaktion.
4: Die Abwehr von Drohnen muss in Deutschland schnell verbessert werden. Darüber waren sich die Innenminister von Bund und Ländern in einer Telefonkonferenz einig. Der sächsische Innenminister Schuster sagte, notwendig sei die gegenseitige Unterstützung sowie gemeinsame Forschung und Beschaffung. Vergangene Woche war am Flughafen Leipzig eine mit Sprengstoff bestückte Drohne entdeckt worden. Das hat es seit Beginn der Lotto-Geschichte 1955 noch nicht gegeben. In 40 Ziehungen ist der Jackpot nicht geknackt worden. 6 richtige plus Superzahl hat es seit Ende März nicht gegeben. Auch bei der Ziehung gestern blieb der Jackpot unangetastet.
6: Irgendwie scheint der Jackpot verhext. Auch am Samstag sind also wieder 50 Millionen im Topf. Mehr geht nicht, denn der Gewinn wird gedeckelt. Aber auch die Maximalsumme ist schwindelerregend. Und die Chancen, 6 richtige plus Zusatzzahl richtig zu tippen, die sind minimal. Immerhin 3 Spieler oder Spielerinnen aus NRW und Niedersachsen, die sind dem Hauptgewinn zuletzt ziemlich nahe gekommen. Claudia Wächter, Nachrichtenredaktion.
4: Zum Sport. Zehnkampfweltmeister Leo Neugebauer hat sich bei der Leichtathletik-EM in Birmingham nach einem dramatischen 1500-Meter-Lauf erstmals auch den Titel des Europameisters gesichert. Niklas Kolbe gewann Silber. Über 3000 Meter Hindernis hat Gesa Krause Gold gewonnen. Bronze gewann Olivia Gürt. Zum Abschluss des Abends in Birmingham konnte der Diskuswerfer Henrik Jansen über Bronze jubeln.
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7: Da haben wir in der Nacht Temperaturen zum Freitag um die 10 Grad, der Freitag selber 36 Grad. Viel, viel Sonne, warme Luft und am Samstag haben wir einen Mix aus Sonne und Wolken, aber auch da immer noch 33 Grad. Der Sonntag zeigt sich dann ein bisschen kühler um die 24 Grad, auch da ein Mix aus Sonne und Wolken, kein Regen in Sicht.
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3: Die Schlagzeilen aus der Region mit Jule Stolpe. Kleine Unternehmen aus dem Weserbergland können sich noch bis Freitag für die Messe der kleinen Unternehmen anmelden. Die Veranstaltung ist am 27. September 2026 in der Rattenfängerhalle Hameln. Ziel ist es, regionalen Betrieben und Start-ups eine Plattform zu bieten, um neue Kunden, Geschäftspartner und Mitarbeitende zu gewinnen. Wandern oder Radfahren und dabei ganz entspannt eine regionale Picknickpause einlegen, das ermöglicht jetzt ein neues Angebot der Solling-Vogler-Region. Entlang beliebter Rad- und Wanderwege wurden 5 wetterfeste Picknickboxen eingerichtet. Gäste buchen online ihren Picknickplatz und das gewünschte Menü und erhalten anschließend einen digitalen Zugangscode. Vor Ort wartet dann ein frisch zubereitetes Essen mit Getränken. Insgesamt gibt es 6 Genussorte, darunter auch das historische Hafenmeisterhaus in Holzminden. Unter dem Motto Leerstand gemeinsam gestalten lädt die LIDA-Region zum 3. Mal lokale Akteure, Ehrenamtliche und Interessierte zum Abend der Dörfer der Vogler-Region ein. Am Freitag, dem 14.8. ab 17 Uhr sollen im Schloss Bevern unter dem Motto Leerstand gemeinsam gestalten anhand von Erfahrungsberichten und einer Ausstellung Impulse für eine Weiterentwicklung gegeben werden. Für die Teilnahme am Abend der Dörfer kann man sich online anmelden. Den Link finden Sie auf radio-aktiv.de. Soweit die Meldungen aus der Region. Weiter mit den Weltnachrichten.
4: Ich bin Dirk Zeitler. Wegen Hitze und Trockenheit fehlt Landwirten in Baden-Württemberg und Bayern Futter für ihre Tiere, die deshalb früher als geplant geschlachtet werden müssen. Auch in Hessen wird das Tierfutter knapp.
5: Auf vertrockneten Wiesen finden Rinder nichts mehr zu fressen und es kann kein Heu gemacht werden. Beim Futtermais, der auch als Vorrat für den Winter gedacht ist, sieht es nicht besser aus. Bei Schlachthöfen gibt es schon Wartelisten. Landwirte sehen sich gezwungen, ihre Bestände zu verkleinern. Auch die Getreide- und Rapsernte hat unter der Trockenheit gelitten. Der Raiffeisenverband sagt, dass die Landwirtschaft dadurch 600 Millionen Euro an Einnahmen verloren hat. Jan-Henner Reitze, Nachrichtenredaktion.
4: Die Abwehr von Drohnen muss in Deutschland schnell verbessert werden. Darüber waren sich die Innenminister von Bund und Ländern in einer Telefonkonferenz einig. Der sächsische Innenminister Schuster sagte, notwendig sei die gegenseitige Unterstützung sowie die gemeinsame Forschung und Beschaffung. Vergangene Woche war am Flughafen Leipzig eine mit Sprengstoff bestückte Drohne entdeckt worden. Befristete Arbeitsverträge werden in Deutschland weiterhin vor allem mit jungen Menschen abgeschlossen. In der Altersgruppe zwischen 15 und 25 Jahren waren vergangenes Jahr 18,3% befristet beschäftigt, wie das Statistische Bundesamt berichtet. Das entspricht rund 2,2 Millionen Arbeitnehmern.
6: Auch wenn es die Jungen statistisch 3-mal häufiger trifft als alle anderen, insgesamt gab es 2025 sogar weniger befristete Jobs als zum Beispiel noch vor 10 Jahren. Immerhin waren es aber laut Bundesamt fast 6,5 Millionen Menschen, die befristet in Teilzeit, mit Zeitverträgen oder in Minijobs gearbeitet haben. Und eine befristete Arbeit nimmt laut Statistik kaum jemand freiwillig an. Die meisten davon gibt's übrigens im Bildungssektor und in Restaurants und Kneipen. Thomas Thonfeld, Nachrichtenredakteur.
4: Zum Sport. Medaillenflut für das deutsche Leichtathletikteam. Zehnkampfweltmeister Leo Neugebauer hat sich bei der EM in Birmingham nach einem dramatischen 1500-Meter-Lauf erstmals auch den Titel des Europameisters gesichert. Niklas Kolbe gewann Silber. Über 3000 Meter Hindernis hat Gesa Krause Gold gewonnen. Bronze holte Olivia Gürth. Zum Abschluss des Abends konnte Diskuswerfer Henrik Jansen über Bronze jubeln.
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7: Da haben wir in der Nacht Temperaturen zum Freitag um die 10 Grad, der Freitag selber 36 Grad. Viel, viel Sonne, warme Luft und am Samstag haben wir einen Mix aus Sonne und Wolken, aber auch da immer noch 33 Grad. Der Sonntag zeigt sich dann ein bisschen kühler um die 24 Grad, auch da ein Mix aus Sonne und Wolken, kein Regen in Sicht.
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2: Es ist 2 Uhr. 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
3: Die Schlagzeilen aus der Region mit Jule Stolpe. Kleine Unternehmen aus dem Weserbergland können sich noch bis Freitag für die Messe der kleinen Unternehmen anmelden. Die Veranstaltung ist am 27. September 2026 in der Rattenfängerhalle Hameln. Ziel ist es, regionalen Betrieben und Start-ups eine Plattform zu bieten, um neue Kunden, Geschäftspartner und Mitarbeitende zu gewinnen. Wandern oder Radfahren und dabei ganz entspannt eine regionale Picknickpause einlegen, das ermöglicht jetzt ein neues Angebot der Solling-Vogler-Region. Entlang beliebter Rad- und Wanderwege wurden 5 wetterfeste Picknickboxen eingerichtet. Gäste buchen online ihren Picknickplatz und das gewünschte Menü und erhalten anschließend einen digitalen Zugangscode. Vor Ort wartet dann ein frisch zubereitetes Essen mit Getränken. Insgesamt gibt es 6 Genussorte, darunter auch das historische Hafenmeisterhaus in Holzminden. Unter dem Motto Leerstand gemeinsam gestalten lädt die Lida-Region zum 3. Mal lokale Akteure, Ehrenamtliche und Interessierte zum Abend der Dörfer der Vogler-Region ein. Am Freitag, dem 14.8. ab 17 Uhr sollen im Schloss Bevern unter dem Motto Leerstand gemeinsam gestalten anhand von Erfahrungsberichten und einer Ausstellung Impulse für eine Weiterentwicklung gegeben werden. Für die Teilnahme am Abend der Dörfer kann man sich online anmelden. Den Link finden Sie auf radio-aktiv.de. Soweit die Meldungen aus der Region. Weiter mit den Weltnachrichten.
4: Ich bin Dirk Zeitler. Die Abwehr von Drohnen muss in Deutschland schnell verbessert werden. Darüber waren sich die Innenminister von Bund und Ländern in einer Telefonkonferenz einig. Der sächsische Innenminister Schuster sagte, notwendig sei die gegenseitige Unterstützung sowie gemeinsame Forschung und Beschaffung. Notwendig sei die gegenseitige Unterstützung sowie gemeinsame Forschung und Beschaffung. Vergangene Woche war am Flughafen Leipzig eine mit Sprengstoff bestückte Drohne entdeckt worden. Am Rhein werden immer neue Tiefststände gemessen. Zum Beispiel in Köln sind gestern 49 Zentimeter gemessen worden und es wird erwartet, dass der Pegel noch weiter sinkt. Schifffahrt ist kaum noch möglich.
5: Vor allem, es rechnet sich schlicht nicht mehr, die Schiffe loszuschicken. Wenn überhaupt, dann können sie nur einen Bruchteil der üblichen Fracht laden. Bei Köln hat der Rhein bereits einen Rekordtiefststand erreicht und es wird wohl noch schlimmer. Manche Unternehmen verlagern bereits einen Teil ihrer Rohstofftransporte auf Schiene und Lkw. Doch das heißt, vieles wird teurer. Auch die Spritpreise an der Tankstelle haben bereits angezogen. Claudia Wächter, Nachrichtenredaktion.
4: Wegen Hitze und Trockenheit fehlt Landwirten in Baden-Württemberg und Bayern Futter für ihre Tiere, die deshalb früher als geplant geschlachtet werden müssen. Auch in Hessen wird das Tierfutter knapp.
6: Auf vertrockneten Wiesen finden Rinder nichts mehr zu fressen und es kann kein Heu gemacht werden. Beim Futter